0: Ende zurückgetreten. Offen ist noch die Frage, ob Spahn im Bundestag bleibt oder ob er sein Mandat niederlegt. Wohnen zur Miete ist in Deutschland deutlich teurer geworden. Nach Angaben des Instituts der deutschen Wirtschaft Köln lagen die Angebotsmieten im zweiten Quartal bundesweit 4% über dem Vorjahreszeitraum.
1: Vor allem in vielen Großstädten haben die Mieten kräftig zugelegt. Gleichzeitig ist dort das Mietangebot deutlich geschrumpft. Begründung des IW: Viele Menschen bleiben in ihren Wohnungen, weil sie ältere Mietverträge mit günstigen Mieten nicht aufgeben wollen. Anders sieht es beim Kauf von Immobilien aus. Die Preise legten bundesweit nur moderat zu. Gleichzeitig gibt es deutlich mehr Angebote. Das sei vor allem eine Folge der gesunkenen Nachfrage und längerer Vermarktungszeiten, heißt es. David Riemer, Nachrichtenredaktion.
0: Die EU verhängt eine Millionenstrafe gegen den Online-Marktplatz AliExpress wegen des Verkaufs illegaler Produkte. Der chinesische Online-Riese muss 550 Millionen Euro zahlen, unter anderem weil gefälschte Kleidung, unsicheres Spielzeug und gefährliche Kosmetika wochenlang nicht von den Plattformen genommen wurden, wie die Europäische Kommission mitteilte.
2: 12 bis 8 Grad sind es jetzt in der Nacht und in den frühen Morgenstunden, also ordentlich frisch. Dazu sieht es aber nicht nach Regen aus im Moment. Tagsüber heute dann weiter meist trocken, dazu bis 24 Grad. Und Mittwoch dann weiter viele Wolken, die bringen auch immer mal wieder Regen, bis 23 Grad.
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4: A40 Essen-Dortmund zwischen Dortmund-Barob und Dortmund-Hombruch, 1 Kilometer Stau. Und A57 Krefeld-Köln zwischen Dormagen und Köln-Worringen, 1 Kilometer stockender Verkehr. Wir wünschen allen unterwegs gute Fahrt.
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2: Und wir haben euch wieder hervorragende Mucke in diese Playlist gepackt, damit ihr gut durch die Nacht kommt. Gleich ein Klassiker für euch von den Scorpions, Wind of Change. Und vorher aber noch das Beste von heute. Das hier ist Leonie mit Don't Worry.

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0: Also ganz ehrlich, ich kann zu Hause, was so Dokumente und so angeht, ne, kann ich so eine Potsau sein. Da ist nichts sortiert, da ist nichts in Ordner eingeheftet, aber früher, ne, meine Diddle-Mappe in der Schule, da war es, die war top in Ordnung, da war alles schön ordentlich in Klarsichtfolie gepackt. Man musste ja vorbereitet sein zum Tauschen, ne, in der Schule. Ihr habt es mitbekommen, es ist das Comeback des Sommers. Die Diddle-Maus ist zurück. Ne, dieses Viech mit den großen Ohren, den riesigen Füßen und den bunten Latzhosen gibt's wieder zu kaufen. Und wir haben unter euch ganz viele Diddle-Fans gefunden.
1: Kult. Es gab einfach alles von Diddle, ne?
2: Die Tasse, die wir haben von Diddle, weißt du noch?
1: Das war so meine Lieblingstasse, ja.
2: Witzig, man wird wieder jung.
3: Ich hatte auch selber so ein kleines Stofftier mit so riesen Füßen.
4: Also es ist jetzt nicht das erste Stofftier, was irgendwo rumstaubt.
2: Ja, in der Schule damals, ne? Immer hin und her getauscht, neue Blätter gesammelt und irgendwann ist es im Müll gelandet und dann ärgert man sich, dass man es nicht mehr hat. Und jetzt hoffe ich, die neue graue Diddle-Maus zu kriegen.
0: Der Hype geht also weiter. Kleiner Fun-Fact: Ursprünglich war die Figur mal als Känguru gedacht. Krass, ne? Und übrigens, falls jemand zufällig meinen Ordner hat von damals, den habe ich verschenkt, aber ich weiß nicht an wen, ne? Ich würde den auch zurücknehmen, so theoretisch.
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0: Es sieht gerade nicht nach Regen aus in der Nacht und in den frühen Morgenstunden. 12 bis 8 Grad sind drin. Tagsüber dann auch kein Regen in Sicht, bis 24 Grad, dazu aber weiter bewölkt. Ja, und der Mittwoch, der sieht dann etwas wechselhafter aus, mit Regen und auch natürlich dann logischerweise vielen Wolken.
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2: Hier die aktuelle Verkehrslage. A3 Köln-Oberhausen zwischen Kreuz Breitscheid und Duisburg-Wedau. 1 Kilometer Stau, 29 Minuten Zeitverlust. Weiterhin auf der A40 Essen-Dortmund zwischen Dortmund-Barob und Dortmund-Hombruch. 1 Kilometer stockender Verkehr und zusätzlich auf der A57 Krefeld-Köln zwischen Dormagen und Köln-Worringen. 1 Kilometer zäh fließender Verkehr. Wir wünschen allen unterwegs gute Fahrt.
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0: Und in diesen Dienstag geleiten euch jetzt die Herrschaften von One Direction. Das ist Story of My Life.

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0: So, Ferienwoche Nummer 1 läuft. 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
1: Ich bin Tine Klimach. Nach dem Rücktritt von Unionsfraktionschef Jens Spahn kommt die CDU-CSU-Bundestagsfraktion nächste Woche zu einer Sondersitzung zusammen, um über seine Nachfolge zu entscheiden. Sachsen-Anhalts Ministerpräsident Sven Schulze wünscht sich eine rasche Klärung der Nachfolge.
2: Für mich Erwartungshaltung im Wahlkampf ist, dass wir nicht permanent mit Themen aus Berlin unseren Wahlkampf überlagert sehen und dass wir Wahlkampf auch mal machen können, ohne dass wir permanent an den Wahlkampfständen immer auf Berliner Themen angesprochen werden.
1: Und das gelte nicht nur für ihn, sondern auch für die Wahlkämpfer in Berlin und Mecklenburg-Vorpommern. In Sachsen-Anhalt wird am 6. September ein neuer Landtag gewählt. Am 20. September wird dann in Berlin und in Mecklenburg-Vorpommern gewählt. Die Spritpreise sind über das Wochenende erneut gestiegen. Superbenzin der Sorte E10 kostete gestern im bundesweiten Tagesdurchschnitt 2,15 Euro pro Liter und damit 1,1 Cent mehr als am Freitag. Diesel verteuerte sich um 1,6 Cent auf rund 2,18 Euro pro Liter.
3: Bei beiden Kraftstoffen war es der 8. Anstieg in Folge. Verglichen mit dem Preis vor 2 Wochen, als sich die Lage nach dem Ende des Tankrabatts ein wenig beruhigt hatte, ist E10 aktuell fast 14 Cent teurer, Diesel sogar 23 Cent. E10 ist außerdem nur noch gut 5 Cent von seinem Allzeithoch aus dem Jahr 2022 entfernt. Wichtigster Treiber dürfte der seit Anfang des Monats kräftig gestiegene Ölpreis sein. Der ADAC sagt, sollte die Entwicklung anhalten, könnte der bisherige Höchstwert bei E10 überschritten werden. Thomas Leskin, Nachrichtenredaktion.
1: Bei einer Gedenkveranstaltung der Bundesregierung zum Jahrestag des gescheiterten Stauffenberg-Attentats auf Adolf Hitler ist es zu einem Eklat gekommen. Ein Verwandter des evangelischen Theologen und NS-Widerstandskämpfers, Dietrich Bonhoeffer, versuchte einen Kranz der AfD an der Gedenkstätte im Bendlerblock in Berlin zu entfernen. Sicherheitsmitarbeiter gingen dazwischen. Bei dem Handgemenge wurde der Kranz beschädigt. Zum Sport. Mehr als 1 Million Menschen haben den frisch gekrönten spanischen Fußball-Weltmeistern in Madrid einen triumphalen Empfang bereitet. Bei der Parade im offenen Bus durch das Zentrum Madrids jubelten die begeisterten Menschen ihren Helden um Rodri, Torres und dem Jüngster Yamal zu. Die Spieler tanzten, sangen und stellten immer wieder den gewonnenen WM-Pokal zur Schau. Trotz Hitze feierten Fans und Team bis tief in die Nacht.
4: Jetzt in der Nacht ist es locker bis leicht bewölkt, Regen ist kein Thema. Die Temperaturen, die pendeln sich ein zwischen 12 und 8 Grad. Der Tag beginnt dann meist sonnig bis locker bewölkt. Schon ab dem Vormittag bilden sich dann aber einige lockere Wolken, die sich ja dann so den restlichen Tag über mit Sonnenschein abwechseln. Dazu bleibt es trocken und bis 24 Grad warm.
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5: A40 Essen-Dortmund zwischen Dortmund-Barob und Dortmund-Homburg. Bruch, 1 Kilometer Stau und A57 Krefeld-Köln zwischen Dormagen und Köln-Worringen, 1 Kilometer stockender Verkehr. Wir wünschen allen unterwegs gute Fahrt.
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4: Hi zusammen, Robert Jantz ist hier, 3 Uhr ist durch und vielleicht steckt er ja auch gerade in der Nachtschicht und es fühlt sich alles so ein bisschen an wie so ein Fiebertraum. Da habe ich jetzt den passenden Soundtrack für euch. Ende August kommt nämlich auch das neue Album von Alex Warren raus. Vorher hören wir ihn jetzt mit, genau, Fever Dream.

0: mit Musik von TLC, Waterfalls, geht's hier durch diese Nacht. Und ich sag mal so, ihr hört mich noch. Das heißt, ihr seid noch nicht im Urlaub und habt die Blechlawine schon mal erstmal am Wochenende von euch wegziehen lassen. Clever. War das auf jeden Fall clever. Andererseits habt ihr dadurch auch viel verpasst.
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2: Ja, nee, ist klar. So, endlich Ferien. Ja, wenn in NRW die Ferien beginnen, das merkst du wirklich überall. Weil dann ist erstmal alles verstopft, alle Autobahnen dicht, quasi Opel das Musical. Da geht das ganze Wochenende nichts mehr. Und für den geneigten Nordrhein-Westfalen ist das auch völlig in Ordnung so. Die meisten Befragten sagen, das Stehen auf A3, das ist das Beste am ganzen Urlaub. Ja, da wird auf dem Mittelstreifen gegrillt, da wird mit Gleichgesinnten angestoßen, da werden im Stau Kinder geboren, während zeitgleich 5 Autos dahinter neue Kinder gezeugt werden. Statt Knöllchen füllt die Polizei höchstpersönlich den Kindergeldantrag aus. Da ist die Welt noch in Ordnung im Stau. Der NRWler bucht sein Hotelzimmer, beziehungsweise seinen Campingstellplatz, ja auch grundsätzlich wenigstens einen Tag später, als er eigentlich anreist. Der Stau als akzeptierter Reisebegleiter. Das ist Resilienz. Achtsam Urlaub mit Horst und Uschi aus Wanne-Eickel. Ja, so weit kann der Rest der Republik nicht. Der Hesse, der rastet ja schon aus, wenn die rotfaserne Ampel 3 Sekunden zu lang ist. Ja, weil deine Handkäse mit Musik im Handschuhfach schmilzt. Und dann kommt aber dieser eine Moment. Nämlich genau dann, wenn die Teerarbeiten am Kreuz Oberhausen fertig sind. Günther, der Polier, die 2. und 3. Spur wieder freimacht und die Chose läuft. Bäm, Vollgas Richtung Holland oder Italien, egal welche Richtung. Das gibt in dem Moment eine Sogwirkung durchs gesamte deutsche Autobahnnetz, die in Würzburg noch so manches Skoda die Beulen aus dem Blech ziehen.
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0: Die Nacht bleibt trocken, es ziehen nur so ein paar lockere Wolken durch. Örtlich kann sich etwas Nebel bilden. Dazu haben wir 12 bis 8 Grad. Der Tag, der beginnt dann freundlich mit Sonne und einigen Wolken. Die meiste Zeit bleibt es trocken und die Temperaturen steigen auf 21 bis 24 Grad.
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2: A57 Krefeld-Köln zwischen Dormagen und Köln-Worringen 1 Kilometer Stau. Wir wünschen allen unterwegs gute Fahrt.
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0: Robert Jantz ist hier und so langsam steuern wir in Richtung Dienstagmorgen. Und es gibt ja so Songs, ne, die hat man einfach im Kopf und das jahrelang in Dauerschleife. Dieser hier gehört genau dazu. Ich spiele euch Replay, den habe ich seit 2009 im Kopf.

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1: Ganz gerne sportlich. Wir haben ja schon über ein paar Highlights gesprochen heute. Ich kann dann noch ein paar nennen, denn die WM hatte ja eine große sportliche Faszination. Wenn schon auf 48 Länder erweitert wird, dann ist es interessant zu sehen, wie der Kongo beispielsweise gegen Portugal 1:1 spielt, wie Kap Verde fußballerisch die Dinge löst mit einem genialen Torhüter noch dazu. Das ist schon interessant zu sehen, dass sich die afrikanischen Teams sehr verbessert haben. Mit Marokko gibt es ja auch eine Mannschaft, die in 4 Jahren im eigenen Land Weltmeister werden will. Dann gab es ja auch die faszinierende und einmalige Atmosphäre im Aztekenstadion in Mexiko und auch Co-Gastgeber Kanada wurde stark unterstützt. Das ist aber alles nichts gegen 70.000 Argentinier in Kansas City. Das ist die schöne Seite des Fußballs. Die gab es auch und die wollen wir natürlich auch nennen.
2: Aber wir kommen ja um das Thema nicht herum. Die politischen Einflüsse waren wirklich extrem. Müssen wir uns daran gewöhnen aus deiner Sicht?
1: Ich fürchte schon, denn die FIFA mit dem Schweizer Infantino am Steuer ist süchtig nach Geld, Ruhm und der Anerkennung von einem Donald Trump. Man ist bereit, den Fan auszuquetschen wie eine Zitrone. Die Ticketpreise sind eine Frechheit. Es gibt mehr Halbzeitshows, mehr Trinkpausen mit Werbefenster. Dazu diese unglaublich anmaßende Art von Donald Trump, erst eine Rücknahme einer roten Karte erfolgreich zu fordern oder auch ganz simpel wieder beim Siegerfoto mit den spanischen Weltmeistern stehen zu bleiben. Thomas Müller brachte es gestern bei Magenta TV auf den Punkt.
3: Also ich würde ungern jetzt den amerikanischen Präsidenten in den Mittelpunkt einer Fußball-Weltmeisterschaft rücken. Das macht er selbst schon genug.
1: Also hoffen wir mal, dass wir in Deutschland und in Europa von dieser Habgier verschont bleiben.
2: Donald Trump wollte ja auch die WM direkt wieder in die USA holen, ohne Kanada und Mexiko. Da ja, kann man sich nur an den Kopf fassen irgendwie. Freuen wir uns also erstmal auf die Europameisterschaft 2028 in Großbritannien. Danke, Nico Hartmann aus dem WM-Studio.
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1: Ich bin Tine Klimach. Spaniens Fußballweltmeister sind mit einer großen Party in ihrer Heimat empfangen worden. Bei einer Parade durch die Straßen von Madrid feierten die Spieler mit ihren Fans. Auch der spanische König Felipe hat noch einmal gratuliert.
2: Ein Triumphzug im offenen Bus mit der Aufschrift Könige der Welt, ein mehrstündiges Konzert auf Madrids Prunkplatz Cibeles und 2 Millionen enthusiastische Fans. Spaniens Nationalelf hat den 2. WM-Titel mit einer rauschenden Fiesta gefeiert. Von einem epischen Triumph sprach König Felipe und sagte, ihr habt für ganz Spanien gewonnen, mit dem Kopf und mit dem Herzen. Auch Regierungschef Pedro Sanchez lobte den Teamgeist und machte neuen Druck. Wenn Spanien 2030 die WM ausrichte, könne man nun ja den 3. Titel anstreben. Aus Spanien, Julia Macher.
1: Die Nachfolge von Jens Spahn wird in der kommenden Woche entschieden. Die Bundestagsfraktion der Union kommt Mittwoch nächster Woche zu einer Sondersitzung zusammen, um eine neue Fraktionsspitze zu wählen. Noch ist unklar, wer sein Nachfolger wird. Spahn war am Wochenende zurückgetreten. Offen ist noch die Frage, ob Spahn im Bundestag bleibt oder ob er sein Mandat niederlegt. Wohnen zur Miete ist in Deutschland deutlich teurer geworden. Nach Angaben des Instituts der deutschen Wirtschaft Köln lagen die Angebotsmieten im 2. Quartal bundesweit 4% über dem Vorjahreszeitraum.
3: Vor allem in vielen Großstädten haben die Mieten kräftig zugelegt. Gleichzeitig ist dort das Mietangebot deutlich geschrumpft. Begründung des IW: Viele Menschen bleiben in ihren Wohnungen, weil sie ältere Mietverträge mit günstigen Mieten nicht aufgeben wollen. Anders sieht es beim Kauf von Immobilien aus. Die Preise legten bundesweit nur moderat zu. Gleichzeitig gibt es deutlich mehr Angebote. Das sei vor allem eine Folge der gesunkenen Nachfrage und längerer Vermarktungszeiten, heißt es. David Riemer, Nachrichtenredaktion.
1: Die EU verhängt eine Millionenstrafe gegen den Online-Marktplatz AliExpress wegen des Verkaufs illegaler Produkte. Der chinesische Online-Riese muss 550 Millionen Euro zahlen, unter anderem weil gefälschte Kleidung, unsicheres Spielzeug und gefährliche Kosmetika wochenlang nicht von den Plattformen genommen wurden, wie die Europäische Kommission mitteilte.
4: Jetzt in der Nacht ist es nur gering bewölkt und vor allem auch trocken. Örtlich kann sich flacher Nebel bilden. Die Temperaturen sind so inzwischen auf Werte zwischen 12 und 8 Grad gesunken. In den nächsten Stunden kommt dann nachher häufig die Sonne raus. Im Laufe des Tages bilden sich nur einige lockere Wolken. Regen ist aber meistens kein Thema. Nur im Nordosten kann vereinzelt mal ein kurzer Schauer durchziehen. Höchstwerte liegen zwischen 21 und 24 Grad.
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5: A57 Krefeld-Köln zwischen Dormagen und Köln-Worringen. 1 Kilometer Stau. Wir wünschen allen unterwegs gute Fahrt.
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4: Robert Jantz ist hier, 4 Uhr ist durch und wir holen uns jetzt einfach den Sonnenaufgang, den Sommer, das holen wir uns, dieses Feeling, diesen Vibe, alles schon mal hier ins Radio. Ich spiele euch Save My Love.

0: finde es so frech, dass ich die Bloodhound Gang nie live gesehen habe. Ja, weiß ich nicht. The Bad Touch habe ich euch gespielt. Es ist die erste Ferienwoche, die läuft. Und das heißt, für alle, die noch zur Schule gehen, 6 Wochen lang keine Lehrer sehen. Also wenn alles nach Plan läuft, sage ich mal. Es gibt nämlich auch Lehrerkinder. Die haben nicht mal in den Ferien Ruhe. Comedy-Camp-Comedian Bastian Bielendorfer, der gehört dazu. Der freut sich auch schon richtig auf die Sommerfeste mit der Familie.
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3: Oft fragen mich Leute, aber wie ist das, in so einer Lehrerfamilie aufzuwachsen? Wie muss man sich das vorstellen? Das ist doch bestimmt ein hartes Schicksal. Unvorstellbar. Wenn meine Familie zusammenkommt, sind das die Klugscheißer-Weltmeisterschaften. Die sind alle Lehrer. Letztens haben wir gefeiert. Plötzlich steht mein Onkel auf und hält ein Gedicht von Walter von der Vogelweide auf Mittelhochdeutsch. Und mein anderer Onkel springt also, nein, nein, Vers 2 geht anders. Und du sitzt daneben und willst mit dem Geodreieck ritzen. Wirklich. Und wenn die Familie zusammenkommt, diese ganzen Lehrer, dann sitzen die nach Schulform verteilt. Wirklich, die Grundschullehrer an so einem ganz kleinen Tisch. Die Gymnasiallehrer haben so einen feinen Tisch mit ihrem eigenen Kopierer. Die Hauptschullehrer haben keinen Tisch, der wurde geklaut.
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0: Auch jetzt am Morgen ist es weiter trocken. Am Himmel sind nur wenige oder lockere Wolken unterwegs. Stellenweise gibt es etwas Nebel. Dazu liegen die Temperaturen zwischen 12 und 8 Grad. Der Tag selbst startet freundlich und häufig auch sonnig. Später wechseln sich dann Sonne und lockere Wolken ab. Die meiste Zeit bleibt es trocken bei 21 bis 24 Grad.
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2: A57 Krefeld-Köln zwischen Dormagen und Köln-Worringen. 1 Kilometer Stau. Wir wünschen allen unterwegs gute Fahrt.
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0: Ja, hallo zusammen. Robert Jantz ist hier. Ja, man kann fast schon guten Morgen um die Uhrzeit sagen. Ne? Ich habe jetzt Musik für euch dabei. 19 Jahre jung der Song und einfach immer noch ein richtiges Brett. Ich spiele euch Fergie mit Big Girl.

0: und nochmal vielleicht die Mundwinkel ein bisschen hoch für die Spanier. Ich meine Gott, ein Weltmeister ist ja einfach mal ein schöner Titel. Aber ich kenne auch ganz, ganz viele, die sagen, Gott sei Dank ist dieses verrückte Turnier einfach vorbei.
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2: So, die WM ist vorbei. Und alle Deutschen jetzt so, hä? Das ist doch schon seit 3 Wochen so. Nee, Freunde, die Welt hat noch fleißig weitergespielt. Also nicht die ganze Welt, Italien zum Beispiel nicht. Die haben ja von Anfang an Rückgrat bewiesen und gesagt, boah, Trump, die FIFA, das ist uns ein bisschen zu viel Mafia. Basta. Ich habe ein ganz anderes Problem. Ich habe mir so viele fast originale Deutschland-Trikots bestellt und die kommen jetzt erst an. Hat jemand Interesse? Gerade werden ja selbst die echten so verramscht wie Weihnachtsdeko an Silvester. Mal gucken, vielleicht mache ich Topflappen raus. Oder im August läuft ja auch die Weltmeisterschaft in rhythmischer Sportgymnastik. Vielleicht werde ich da ein paar Deutschland-Trikots los. Mal eine ganz andere Frage. Kann ich eigentlich 30 Grad Wäsche auch bei über 30 Grad zum Trocknen aufhängen? Und immer dran denken, Fußball ist die schönste Nebensache der Welt, aber irgendwie auch nebensächlich.
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1: Ich bin Tine Klimach. Nach dem Rücktritt von Unionsfraktionschef Jens Spahn kommt die CDU-CSU-Bundestagsfraktion nächste Woche zu einer Sondersitzung zusammen, um über seine Nachfolge zu entscheiden. Sachsen-Anhalts Ministerpräsident Sven Schulze wünscht sich eine rasche Klärung der Nachfolge.
2: Für mich Erwartungshaltung im Wahlkampf ist, dass wir nicht permanent mit Themen aus Berlin unseren Wahlkampf überlagert sehen und dass wir Wahlkampf auch mal machen können, ohne dass wir permanent an den Wahlkampfständen immer auf Berliner Themen angesprochen werden.
1: Und das gelte nicht nur für ihn, sondern auch für die Wahlkämpfer in Berlin und Mecklenburg-Vorpommern. In Sachsen-Anhalt wird am 6. September ein neuer Landtag gewählt. Am 20. September wird dann in Berlin und in Mecklenburg-Vorpommern gewählt. Andy Burnham ist neuer Premierminister des Vereinigten Königreichs. König Charles beauftragte den Chef der sozialdemokratischen Labour-Partei mit der Regierungsbildung. Anschließend hielt Burnham in der Downing Street seine Antrittsrede und verkündete seinen 10-Jahres-Plan.
3: Burnham versprach, die soziale Krise im Land anzugehen. Als erste große Aufgabe will er die Wohnungslosigkeit beenden. Außerdem kündigte er schnelle Hilfe gegen die hohen Lebenshaltungskosten an. Denkbar sind niedrigere Bustarife und Entlastungen bei den Energiepreisen. Wirtschaftspolitisch verspricht der neue Premier weniger Zentralismus und Privatisierung, dafür mehr regionale Machtverteilung. Dabei will er die Schuldenregeln einhalten und vorhandene Ausgaben neu gewichten. Auch bei der Öl- und Gasförderung ist ein Kurswechsel geplant. Aus London, Philipp Detlefs.
1: In Italien ist es nach dem Tod eines Einwanderers aus Marokko bei einem Polizeieinsatz in mehreren Städten zu Protesten gekommen. In der Universitätsstadt Bologna, wo der 42-Jährige am Sonntag starb, versammelten sich mehrere tausend Menschen in der Innenstadt. Im Anschluss an die Kundgebung gab es Krawalle. Die Polizei setzte daraufhin Wasserwerfer und Tränengas ein. Mindestens 11 Menschen wurden verletzt. Zum Sport. Rund 2 Millionen Menschen haben den frisch gekrönten spanischen Fußball-Weltmeistern in Madrid einen triumphalen Empfang bereitet. Bei der Parade im offenen Bus durch das Zentrum Madrids jubelten die begeisterten Menschen ihren Helden wie Rodri, Torres und den Youngster Lamine Yamal zu. Die Spieler tanzten, sangen und stellten immer wieder den gewonnenen WM-Pokal zur Schau. Trotz Hitze feierten die Menschen bis tief in die Nacht.
4: Schönen guten Morgen. Langsam beginnt der neue Tag. Jetzt am frühen Morgen ist es nur locker bewölkt und trocken. Örtlich kann sich noch etwas Nebel halten. Temperaturen liegen so zwischen 12 und 8 Grad. In den nächsten Stunden setzt sich dann häufig die Sonne durch. Später kommen so ein paar lockere Wolken dazu. Die meiste Zeit bleibt es trocken. Nur im Nordosten ist ein kurzer Schauer möglich. Die Temperaturen steigen auf 21 bis 24 Grad.
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5: A57 Krefeld-Köln zwischen Dormagen und Köln-Worringen 1 Kilometer Stau. Wir wünschen allen unterwegs gute Fahrt.
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4: Robert Janz ist hier. Einen schönen guten Morgen wünsche ich euch. Und wir satteln jetzt hier mal das Pferd, damit wir alle gut reingaloppieren in diesen Dienstag. Hier ist Musik von Dasher, spiele ich euch mit Austin.

0: So, ganz leise jetzt, ne? Wir wollen ja alle, die jetzt in den Ferien ausschlafen können, nicht so früh wach machen. An alle anderen einen schönen Dienstagmorgen.
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0: Es ist der zweite Ferientag. Wenn ihr schon wach seid, dann müsst ihr wahrscheinlich arbeiten oder es geht für euch in den Urlaub. Das ist ja auch schön. Wir sitzen hier im Sender auch schon auf den gepackten Koffern. Leandro Luik aus dem Frühteam, hallo.
2: Guten Morgen.
0: Moin. Für einige Kollegen geht's aus unserem Team gewissermaßen in den Urlaub.
2: Ja, gewissermaßen, ne? Also entspannen werden die sich wahrscheinlich nicht, da die müssen ja berichten für uns. Wir sind für euch in dieser Woche auf einigen Campingplätzen unterwegs, haben uns einen Camper geschnappt. Gibt ja wirklich wunderschöne Campingplätze hier bei uns in der Region. Und was wir da so erleben, das werdet ihr dann bei uns hören.
0: Die checken also den Campingurlaub in der Region ab. Mhm. Für zwei Kolleginnen aus unserer Musikredaktion, da geht's sogar noch ein bisschen weiter weg.
2: Ja, genau. Die steigen morgen in den Flieger nach Manchester und da treffen die dann diesen Mann hier. Iggy Kelly ist das, den kennt ihr bei uns aus dem besten Mix natürlich. Der nimmt nämlich einen neuen Song auf für unsere Aktion Lichtblicke. Ihr wisst ja, damit unterstützen wir Familien und Kinder in NRW, die gerade eine schwere Zeit durchmachen. Ja, und Iggy Kelly, der will sich da eben engagieren und mit anpacken. Sind wir mal gespannt, was da am Ende für ein Song bei rauskommt.
0: Absolut, das sind wir, also die halbe Redaktion auf Achse, außer wir wieder. Naja, wir halten weiter die Stellung.
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0: Der Dienstag startet trocken und freundlich. Gerade sind nur wenige oder lockere Wolken unterwegs. Örtlich hält sich hier und da vielleicht nochmal so ein bisschen Nebel. Dazu 12 bis 8 Grad. In den nächsten Stunden gibt es dann viel Sonne. Später auch einige Wolken. Die meiste Zeit bleibt es trocken. Und es werden so 21 bis 24 Grad in der Spitze erreicht.
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2: A57 Krefeld-Köln zwischen Dormagen und Köln-Worringen. 1 Kilometer Stau. Wir wünschen allen unterwegs gute Fahrt.
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0: Robert Jans ist hier, das ist der Dienstagmorgen und ich würde sagen, wir überspringen den Rest der Woche einfach mal, braucht ja auch keiner. Wochenende ist eh viel schöner, oder? Und darum jetzt für euch diesen Klassiker hier aus dem Jahr 1992. Hier sind The Cure mit Friday I'm in Love.

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0: Ganz entspannt geht's rein in diesen Dienstag mit Musik von The Kid LAROI und Justin Bieber. Stay. Hand aufs Herz, steht ihr im Bus auf für Schwangere oder einen älteren Menschen? Heute Morgen im Augenblick mal der evangelischen Kirche geht es genau darum, um Rücksicht im Alltag. Bettina Förster erzählt von Begegnungen in Bus und Bahn, die zeigen, schon kleine Gesten können den Unterschied machen.
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2: Durch die berühmte Brückensperrung in Bonn oder durch Streckensperrungen der Bahn vielerorts ist die Stimmung auf den Straßen und in den öffentlichen Verkehrsmitteln häufig, sagen wir mal, angespannt. Es gibt aber auch die kleinen, feinen Begebenheiten, die überraschen, so auch die folgenden. Ich sitze in der Straßenbahn von Köln nach Bonn. Die ist sehr voll. Es steigt eine junge Frau ein. Ihr Arm ist in Gips eingewickelt. Es ist kein Sitzplatz frei, also bleibt sie stehen. Ihr Gesichtsausdruck verrät, es geht ihr nicht gut. Neben ihr erhebt sich sofort eine Frau und bietet ihr den eigenen Platz an. Die Frau mit dem Gips lächelt erleichtert und lässt sich fallen. Jetzt findet die Frau, die ihren Platz gerade verschenkt hat, keinen neuen Platz und schaut müde umher. Ein Mann steht für sie auf und sie kann sich wieder setzen. An jeder weiteren Station wird die Bahn noch voller und es herrscht großes Gedränge. Eine stehende Frau stupst mich an. Können Sie aufstehen? Da hinten ist eine ältere Dame eingestiegen. Ich finde es total super, dass sie mich angesprochen hat. Ich hätte die ältere Dame von meinem Platz aus gar nicht gesehen und natürlich stehe ich gerne für sie auf. Weiterrücken, aufstehen, aufmerksam machen. So sind wir doch alle gemeinsam ganz gut unterwegs. Nicht nur in der Straßenbahn. Egal, wohin du heute unterwegs bist, ich wünsche dir eine gute Fahrt. Bettina Förster von der Evangelischen Kirche für Augenblick mal.

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1: Mit Malte Albrecht. Guten Morgen. Wer am Wochenende mit der Bahn unterwegs ist, kennt das wahrscheinlich. Auf dem Bahnsteig stehen Fußballfans mit Bierflaschen oder Junggesellenabschiede, die mit Sekt anstoßen. Damit könnte bald Schluss sein. Danny Hoppe aus dem News-Team. Die Deutsche Bahn plant ein Alkoholverbot an allen 5400 Bahnhöfen in Deutschland.
2: Genau, egal ob Bier, Wein oder Schnaps, soll auf den Bahnsteigen und in den Bahnhofshallen alles verboten werden. Passieren soll das bis Mitte Oktober. Genug sei genug, sagte Bahnchefin Palla der Bild. Sie begründet das damit, dass sie mehr Ordnung und vor allem auch Sicherheit an Bahnhöfen und den Zügen haben wolle, für die Reisenden, aber auch für die Bahnbeschäftigten. Die Bundespolizei und Sicherheitskräfte der Deutschen Bahn sollen das Verbot dann überwachen. Wer trotzdem mit Bier in der Hand erwischt wird, muss mit einem sofortigen Platzverweis rechnen. Wer dagegen mehrmals verstößt, dem soll dann ein dauerhaftes Hausverbot drohen. Bisher gibt es ein solches Verbot ja vor allem an großen deutschen Bahnhöfen wie Frankfurt, Hamburg oder Köln. Im Hamburger Hauptbahnhof zum Beispiel ist es ja seit etwas mehr als 2 Jahren verboten, Alkohol zu trinken. Dadurch habe es dort weniger Konflikte gegeben. Das Sicherheitsgefühl habe sich verbessert und auch der Reinigungsaufwand sei zurückgegangen, heißt es. Jetzt will die Bahn das Alkoholverbot laut Bild über ihr Hausrecht bundesweit ausweiten. In den nächsten Wochen soll darüber mit den Kommunen und Behörden gesprochen werden.
1: Danke, Danny. Und das sind weitere Nachrichten heute Morgen. Andy Burnham ist neuer Premierminister in Großbritannien und hat noch am selben Tag mit Bundeskanzler Merz telefoniert. Beide wollen die enge Partnerschaft zwischen Deutschland und Großbritannien fortsetzen. Auch beim Thema Ukraine waren sich Merz und Burnham einig. Kiew soll umfassend unterstützt und der Druck auf Russland erhöht werden, mit dem Ziel eines gerechten und dauerhaften Friedens. Grünen-Fraktionschefin Hasselmann sieht in der aktuellen Debatte über Leihmutterschaft Anlass, sich neu mit dem Thema zu befassen. In den Funke-Zeitungen plädiert sie dafür, die Empfehlungen einer Kommission aus dem Jahr 2024 nochmal zu prüfen. Die Kommission hatte vorgeschlagen, frühe Schwangerschaftsabbrüche nicht mehr grundsätzlich strafbar zu machen und Leihmutterschaft nur unter strengen Schutzregeln zu erlauben. Es war ein rauschendes Fußballfest in Rot. Spaniens Fußballweltmeister sind am Abend mit einer großen Party in ihrer Heimat empfangen worden. Rund 2 Millionen Fans feierten in Madrid den 2. WM-Titel. Bei einer Parade im offenen Bus präsentierten Rodri, Lamine Yamal und Co. den WM-Pokal, tanzten und sangen mit den Fans. Davor war das Team von König Felipe empfangen worden. Der sprach von einem epischen Triumph. Heute starten die Spieler in ihren Sommerurlaub. Viele zieht es nach Ibiza oder Mallorca. Und das waren die Nachrichten mit Malte Albrecht.
3: Das Wetter am Niederrhein, das ist am Morgen jetzt noch ein bisschen grauer. Im Laufe des Tages sollen sich die Wolken aber immer weiter lichten und die Sonne durchlassen. Es wird also noch mal ein Ticken schöner als gestern und die Temperaturen erreichen bis zu 22 Grad. Dann schauen wir noch kurz auf die Straßen am Niederrhein. Die sind aktuell alle frei. Solltet ihr aber unterwegs was sehen, einen Stau oder einen Blitzer, dann meldet den doch gerne. Einfach über die Welle Niederrhein Hotline entweder anrufen oder eine WhatsApp schicken. Das geht über die 02151 50 60 70.
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frühe Dienstagmorgen ist das hier bei Welle Niederrhein. Ich bin Sabrina Kehren, begleite euch ein Stück in den Tag heute Morgen.

Das ist euer Dienstagmorgen hier bei Welle Niederrhein mit Sabrina Kehren. Ja, und Dienstag, das heißt tatsächlich schon Teil 2 unserer großen Welle Niederrhein Sommerferientour. Ne? Den Auftakt, den gab es ja gestern auf dem Buttermarkt in Kempten. Und ich finde, das klang schon richtig, richtig gut, richtig mega. So viele Menschen waren da, haben Hallo gesagt, haben den Kollegen Natascha Brücker, Sebastian Raab und Monique Fanz Reindl einfach mal über die Schulter geschaut, mal ein bisschen gequatscht. Das war richtig, richtig schön. Vielen Dank dafür. Und heute soll es in Viersen natürlich genauso gut werden. Von 8 bis 16 Uhr stehen die Kollegen da wieder mit ihrem mobilen Wohnzimmer auf dem Sparkassenvorplatz. Und wieder seid ihr gefragt. Ne? Kommt gerne wieder vorbei bei der großen Welle Niederrhein Sommerferientour. Wir freuen uns auf jeden Fall auf euch. 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
1: Mit Malte Albrecht. Guten Morgen. Es gibt immer mehr E-Autos auf den Straßen. Und damit es in Zukunft noch mehr werden, fördert der Staat den Kauf von Elektroautos seit diesem Jahr wieder. Neue Zahlen zeigen jetzt, von der Prämie profitieren häufig Haushalte mit wenig Geld. Danny Hoppe aus den Nachrichten. Die Linke hatte dazu eine Anfrage bei der Bundesregierung gestellt.
2: Genau, und die hat darauf geantwortet. Bis zum 10. Juli wurden demnach mehr als 17.000 Anträge für die Förderung bewilligt und fast jede zweite davon ging an einkommensschwache Haushalte mit einem Einkommen von bis zu 45.000 Euro. Genau das war ja auch der Plan der Bundesregierung, dass sich eben auch Menschen ein E-Auto leisten können, für die es ohne diese Förderung schwierig wäre. Deshalb räumt auch die Linke ein, dass diese soziale Staffelung bei der Förderung hier greife, zumindest teilweise. Sie sagt, viele Menschen mit geringem Einkommen könnten sich auch mit der staatlichen Förderung keinen Neuwagen leisten. Deshalb müsse die Förderung spätestens im nächsten Jahr auch auf bezahlbare Gebrauchtwagen ausgeweitet werden.
1: Das Interesse, wie es bei der Förderung so läuft, ist offenbar groß in der Politik. Zuletzt wollten auch die Grünen wissen, wie viel von der Prämie bisher ausgezahlt worden ist.
2: Ja, auch dazu gibt es Zahlen vom Bundesumweltministerium. Demnach wurden bis Ende Juni knapp 54 Millionen Euro ausgezahlt. Insgesamt umfasst das Förderprogramm ja bis zu 3 Milliarden Euro. Wie viel staatlichen Zuschuss es gibt, hängt von Fahrzeug, Einkommen und Familiengröße ab. 6.000 Euro sind das Maximum.
1: Danke, Danny. Und damit zu weiteren Themen. Trotz der neuen Angriffe zwischen den USA und dem Iran wird weiter nach einer diplomatischen Lösung gesucht. Laut US-Medien haben Vermittler wie Katar, Ägypten und Pakistan eine neue Waffenruhe von 10 Tagen vorgeschlagen. Washington prüfe den Vorschlag derzeit, heißt es. Unterdessen hat das US-Militär die 10. Nacht in Folge Luftangriffe gegen den Iran geflogen. Die Deutsche Bahn plant ein komplettes Alkoholverbot an allen 5.400 Bahnhöfen. Bis spätestens Mitte Oktober soll es auf Bahnsteigen und in Bahnhofshallen außerhalb der Gastronomie nicht mehr erlaubt sein, Bier, Wein oder Schnaps zu trinken. Bahnchefin Paller sagte der Bild, genug sei genug, man wolle mehr Ordnung und Sicherheit für Mitarbeitende und Reisende. Wie geht es weiter mit Lionel Messi im Trikot der argentinischen Fußballnationalmannschaft? Nach dem verlorenen WM-Finale gegen Spanien hat sich der 39-Jährige jetzt bei Instagram zu Wort gemeldet. Der Schmerz sei unermesslich und die Wunde brauche Zeit zum Heilen, schrieb er. Der Superstar war beim 0:1 blass geblieben und verließ das Stadion in East Rutherford kommentarlos. Es war schon Messis 6. WM, vieles sah nach Abschied aus. Und das waren die Nachrichten mit Malte Albrecht.
3: Das Wetter am Niederrhein, das wird heute freundlich. Vielleicht sind gerade noch die ein oder anderen Wolken unterwegs. Über Krefeld zum Beispiel, da scheint gerade schon die Sonne. Und das soll auch am Niederrhein im Laufe des Tages überall der Fall sein. Die Wolken, die sollen sich mehr lichten, immer mehr Sonne durchlassen und die Temperaturen erreichen bis zu 24 Grad. 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Wir haben 2 kleine Meldungen, muss man sagen. Einmal die A52 Roermond Richtung Düsseldorf zwischen Kreuz Mönchengladbach und Mönchengladbach Nord. Dichter Verkehr, plant mal eine Minute mehr ein. Und dann noch die A57 Nimwegen Richtung Köln zwischen Krefeld-Gartenstadt und Krefeld-Zentrum. 1 Kilometer stockender Verkehr. Hier braucht ihr etwa 2 Minuten länger. Ansonsten Blitzer, weitere Staus sind noch nicht gemeldet worden. Könnt ihr aber natürlich jederzeit gerne machen. Entweder per Telefon oder WhatsApp geht über die Welle Niederrhein Hotline. Das ist die 02151 50 60 70. Allen unterwegs eine gute Fahrt.
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4: 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Freue mich, dass ihr mit dabei seid.

So klingt der Dienstagmorgen hier bei Welle Niederrhein mit Sabrina Kehren. Ja, das war ein tolles Bild gestern in Kempten auf dem Buttermarkt, oder? Die Kemptner da mit ihren Campingstühlen, großartig. Es war ja die Welle Niederrhein Stadtwette. Die Kollegen Sebastian Raab, Natascha Brücker und Monique Franz Kreine sind ja auf großer Welle Niederrhein Sommerferientour in dieser Woche und haben eben auch ihre Stadtwetten im Gepäck. Und die wird es natürlich auch heute in Viersen geben. Von 8 bis 16 Uhr stehen die Kollegen mit dem mobilen Wohnzimmer ja auf dem Sparkassenvorplatz. Und auch da, ich sag's euch, wird es wieder eine Stadtwette geben. Ah, ich will nicht zu viel verraten, aber ich sag schon mal, es geht um das Thema Karneval. Und wenn ihr in Viersen wohnt, ihr dürftet heute euer Karnevalskostüm gebrauchen. Ne? Also solltet ihr euch auf jeden Fall schon mal startklar machen und nachher gerne vorbeischauen. Ich sag's nochmal, 8 bis 16 Uhr auf dem Sparkassenvorplatz in Viersen. 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

0: Welle Niederrhein hier, der Dienstagmorgen ist es mit Sabrina Kehren. Ja, über deutsche Filme kann man ja sagen, was man will, aber es gibt Filme, die haben man einfach so ein Qualitätsmerkmal. Und eines dieser Qualitätsmerkmale ist definitiv Christoph Maria Herbst. Ne? Wenn der mitspielt, dann kann es nur gut werden. Und vor allem mit seinem Alter Ego Stromberg. Ne? Ein Kultcharakter kehrt zurück, gibt es ja den neuen Kinofilm zu. Und der läuft heute Abend im SWK Open Air Kino an der Krefelder Rennbahn. Luisa Lörs stellt euch den Film vor.
1: Er ist wohl der bekannteste Chef Deutschlands, Bernd Stromberg. Und jetzt ist er zurück auf der Kinoleinwand. Ob das eine gute Idee ist?
2: Ein Mann wie Mundgeruch, ein menschgewordener Locher.
1: Eine TV-Produktion bringt die alte Capitol-Crew noch einmal zusammen. Blöd nur, dass Stromberg immer noch Stromberg ist.
3: Gott, hier ist überhaupt nichts verändert hier.
1: Eigentlich schon, denn alles drumherum hat sich verändert. Mit Christoph Maria Herbst, Bjarne Mädel und Oliver Vnuk wird aus dem Wiedersehen eine peinliche Reunion. Voller alter Reflexe und neuer Fettnäpfchen, bis die ganze Sache schließlich völlig aus dem Ruder läuft.
4: Das ist doch für den Kinofilm, du Dödel.
1: Stromberg. Wieder alles wie immer. Stromberg, wie er leibt und lebt.
0: Richtig, richtig gut. Und wenn er jetzt sagt, boah, da muss ich hin. 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Versucht einfach über euer Glück, über die Welle Niederrhein-Gewinnspiel-Hotline. Ist die 021 51 50 60 88. 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
1: Mit Judith Deussen, schönen guten Morgen. Die Deutsche Bahn plant ein Alkoholverbot an allen 5400 Bahnhöfen in Deutschland. Das heißt, außerhalb der Bahnhofsgastronomie dürfen in Bahnhofshallen oder an Bahnsteigen kein Bier, Wein, Schnaps oder anderer Alkohol getrunken werden. Die flächendeckende Umsetzung soll bis Mitte Oktober abgeschlossen sein. Bahnchefin Evelyn Paller sagte bei der Bild: Genug ist genug. Wir wollen mehr Ordnung und Sicherheit auf unseren Bahnhöfen und in unseren Zügen. Die Einhaltung des Verbots werde von den DB-Sicherheitskräften und der Bundespolizei überwacht. Im Siemens-Werk in Krefeld sollen bald Züge gebaut werden, die später quer durch Deutschland fahren. Auftraggeber ist laut Siemens das italienische Bauunternehmen Italo. Insgesamt wurden 26 Schnellzüge bestellt. Es gibt aber die Möglichkeit für 14 weitere. Der Auftrag bringt laut Siemens selbst ordentlich Geld in die Kasse, insgesamt 3 Milliarden Euro. Ab Mitte 2028 sollen die Züge dann fahren. Mit dem Auftrag bauen in Krefeld dann in Zukunft zwei Unternehmen, die Deutsche Bahn und der Konkurrent Italo. Dem Naturpark Schwalmnette reicht's. Am Wochenende wurde wieder viel Müll auf der Niersauenrunde gefunden. Darunter Tüten voll mit Plastikverpackungen, Flaschen, Papptellern und Zigarettenstummeln, heißt es auf Facebook. Der Park fordert, dass Besucher ihren Müll auch wieder mitnehmen. Die Niersauen sind ein Landschaftsschutzgebiet. Wer dort Müll hinterlässt und erwischt wird, muss mit einem Bußgeld von bis zu 25.000 Euro rechnen, so der Naturpark Schwalmnette. Es gibt einen prominenten Neuzugang für die Krefeld-Pinguine. Der frühere NHL-Profi Tanner Kiro wechselt von den Kölner Haien nach Krefeld. Der 33-jährige US-Amerikaner soll die Offensive der Pinguine verstärken. Kiro bringt die Erfahrung aus 138 NHL-Spielen sowie mehreren Jahren in der nordamerikanischen Profiliga mit. Zuletzt spielte der Angreifer für die Kölner Haie und wurde mit ihnen Hauptrundenmeister der DEL. Und das waren die Nachrichten mit Judith Deussen. 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Das Wetter am Niederrhein, das soll heute recht schön werden. Gerade sind noch ein paar Wolken unterwegs stellenweise. Die werden sich aber im Laufe des Tages immer weiter auflösen, die Sonne mehr durchlassen und die Temperaturen erreichen bis zu 24 Grad. Dann schauen wir noch kurz auf den Verkehr am Niederrhein. Wir haben einmal die A52, Roermond Richtung Düsseldorf, zwischen Kreuz Mönchengladbach und Mönchengladbach-Neuwerk, dichter Verkehr. Eine Minute kommt oben drauf. Dann die A57, Nimwegen Richtung Köln, zwischen Kreuz Mörs und Kreuz Meerbusch, 9 Kilometer stockender Verkehr, 11 Minuten plus. Und dann gibt es noch ein bisschen Verkehr zwischen Nettetal und Krefeld auf der B509, zwischen Grefrath und Kempten. Da gibt es auch dichten Verkehr, plant hier mal etwa 7 Minuten mehr ein. Solltet ihr unterwegs noch was sehen, einen Stau oder einen Blitzer, dann meldet es gerne über die 02151 50 60 70.
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3: Das ist euer Dienstagmorgen bei Welle Niederrhein mit Sabrina Kehren. Kommt gut in den Tag mit uns.

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1: Mit Malte Albrecht, guten Morgen. Die Folgen des Klimawandels sehen wir in diesem Jahr in Westeuropa ziemlich deutlich. Drei große Hitzewellen gab es schon. Und auch die Trockenheit macht Probleme, zum Beispiel in Form von Waldbränden. Auch bei uns in NRW steigt die Gefahr und deshalb versucht man, Waldbrände in Zukunft schneller zu erkennen. Danny Hopper aus dem News-Team, am Niederrhein sollen Kameras und KI dabei helfen.
2: Genau, da kommt das System Firewatch ins Spiel. Die erste Zentrale hat vor gut 2 Jahren ihre Arbeit in Wesel aufgenommen mit Kameras. Werden dort rund 62.000 Hektar Waldfläche überwacht. Wenn dem System was auffällt, zum Beispiel eine Rauchentwicklung, wird das mit Hilfe von KI ausgewertet und Verdachtsfälle werden dann an die Feuerwehr weitergeleitet. Jetzt soll das System 3 weitere Kameratürme dazu bekommen, und zwar in der niederländischen Provinz Limburg. Das hat das NRW-Landwirtschaftsministerium mitgeteilt. Damit könnten Brände in der deutsch-niederländischen Grenzregion noch leichter lokalisiert werden, heißt es.
1: Der Deutsche Wetterdienst hat ja noch einmal betont, generell steigt die Waldbrandgefahr auch in NRW an.
2: Ja, an immer mehr Tagen im Jahr sei die Waldbrandgefahr in Teilen von NRW hoch oder sehr hoch. Bis 1990 wurden die beiden höchsten Warnstufen demnach im Schnitt nur an 2,5 Tagen im Jahr erreicht. Bis 2020 waren es dann schon knapp 6 Tage und in diesem Jahr liegen wir schon bei 7 Tagen. Dieser Trend werde sich wohl fortsetzen, sagt der Deutsche Wetterdienst. Und auch der Landesbetrieb Wald und Holz NRW sieht eine immer höhere Waldbrandgefahr, vor allem in den Mittelgebirgslagen in der Eifel, im Sauerland und im Bergischen Land. Während es früher meist um kleine Brände und Bodenfeuer ging, gäbe es inzwischen immer mehr Vollfeuer mit brennenden Baumkronen, sagt der Landesbetrieb.
1: Danke, Danny. Und das sind weitere Themen. Der neue britische Premierminister Andy Burnham hat wenige Stunden nach Amtsantritt mit Bundeskanzler Merz telefoniert. Beide sprachen sich dafür aus, die enge Zusammenarbeit zwischen Großbritannien und Deutschland fortzusetzen. Die Menschen in Deutschland sind beim aktuellen Diskussionsthema Leihmutterschaft gespalten. Laut einer INSA-Umfrage für die Bild halten 39% das Verbot in Deutschland für richtig, 41% für falsch. Spaniens Fußballweltmeister sind am Abend mit einer großen Party in ihrer Heimat empfangen worden. Rund 2 Millionen Fans feierten bei einer Parade in Madrid die frisch gebackenen Weltmeister. Der öffentliche Nahverkehr sollte eigentlich schon seit 4 Jahren barrierefrei sein. Ein bundesweiter Test des ADAC zeigt jetzt aber, davon sind Busse und Bahnen in Deutschland noch weit entfernt. Bei Bussen halten nur 3% so nah am Bordstein, dass Menschen mit Rollstuhl, Rollator oder Kinderwagen selbstständig reinkommen. An Straßenbahnhaltestellen stimmt der Abstand zwischen Bahnsteig und Fahrzeug sogar nur in jedem 5. Fall. Der ADAC fordert deshalb, Haltestellen schneller barrierefrei umzubauen. Und das waren die Nachrichten mit Malte Albrecht.
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1: Mit Malte Albrecht, guten Morgen. Wer am Wochenende mit der Bahn unterwegs ist, kennt das wahrscheinlich. Auf dem Bahnsteig stehen Fußballfans mit Bierflaschen oder Junggesellenabschiede, die mit Sekt anstoßen. Damit soll bald Schluss sein. Die Deutsche Bahn will an allen 5.400 Bahnhöfen im Land Alkohol verbieten. Bis spätestens Mitte Oktober soll es auf Bahnsteigen und in Bahnhofshallen außerhalb der Gastronomie nicht mehr erlaubt sein, Bier, Wein oder Schnaps zu trinken. Der Bild sagte Bahnchefin Palla, genug sei genug. Man wolle mehr Ordnung und Sicherheit für Mitarbeitende und Reisende. Wer trotzdem Alkohol trinkt, muss zunächst mit einem Platzverweis rechnen. Wer öfter erwischt wird, bekommt sogar ein dauerhaftes Hausverbot. Und das sind weitere Meldungen. US-Präsident Trump verschärft den Handelsstreit mit Kanada. Er hat neue Zusatzzölle von 50% auf viele Produkte wie etwa kanadischen Wein oder Zement angekündigt. Trump wirft Kanada vor, bestimmte US-Produkte zu benachteiligen. Gemeint haben dürfte er damit vor allem amerikanische Autos. Grünen-Fraktionschefin Hasselmann will die Debatte über Leihmutterschaft neu aufgreifen. In den Funke-Zeitungen spricht sie sich dafür aus, die Empfehlungen einer Expertenkommission von 2024 noch einmal zu prüfen. Die Kommission hatte vorgeschlagen, frühe Schwangerschaftsabbrüche nicht mehr grundsätzlich strafbar zu machen und Leihmutterschaft nur unter strengen Schutzregeln zu erlauben. Nach der Sperrung der Bonner Nordbrücke gibt es die nächste Hiobsbotschaft für Pendler. Die Stadtwerke Bonn haben über Nacht 60 ihrer 75 Stadtbahnen vorübergehend aus dem Verkehr gezogen. Grund ist der Verdacht auf vorzeitige Materialermüdung bei älteren Fahrzeugen. Sie werden jetzt vorsorglich überprüft. Die Hoffnung ist, dass die Bahnen in der nächsten Woche wieder fahren können. In Duisburg steht ab heute ein ehemaliger Chefarzt für Kinder- und Jugendpsychiatrie vor Gericht. Es gibt schwere Vorwürfe gegen ihn. Er soll mehrere seiner minderjährigen Patientinnen missbraucht haben. Laut Anklage geht es um insgesamt 97 Fälle. Infos von Marc Weiß.
2: Der 60-jährige Mediziner soll jahrelang immer wieder das Vertrauensverhältnis zwischen ihm und seinen minderjährigen und psychisch kranken Patientinnen für sich genutzt haben. Die Anklage spricht von mindestens 4 Fällen sexuellen Missbrauchs und mindestens einer Vergewaltigung. Worum genau es in den anderen über 90 Fällen geht, wurde nicht gesagt. Der Mann sitzt seit Oktober schon in U-Haft. Er soll nach der Anklageerhebung Kontakt zu mindestens einer früheren Patientin aufgenommen und versucht haben, sie zu beeinflussen. Der Träger des betroffenen Krankenhauses hatte sich nach Bekanntwerden der Vorwürfe von dem Mediziner distanziert. Ende 2024 sei der Mann umgehend vom Dienst freigestellt und anschließend entlassen worden, sagte eine Sprecherin.
1: Und das waren die Nachrichten mit Malte Albrecht.
3: Das Welle Niederrhein-Wetter ist heute ein bisschen sonniger als gestern und es wird auch ein Tacken wärmer. Wir haben heute bis zu 24 Grad, unter anderem an der Friedenskirche in Krefeld und am Hariksee in Niederkrüchten. Morgen am Mittwoch geht es insgesamt mit mehr Wolken, aber freundlich weiter. 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Eine Meldung habe ich für euch und zwar von der A57. Nimwegen Richtung Köln, zwischen Krefeld-Gartenstadt und Kreuz-Meerbusch. 3 Kilometer stockend, 4 Minuten plus. Falls ihr noch was seht, dann meldet euch über Telefon oder WhatsApp. Die Welle Niederrhein-Hotline ist die 02151 50 60 70. Gute Fahrt.
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3: So ist es. Ich wünsche euch einen immer noch schönen Start in die Ferien. Sie sind ja gestern erst angefangen. Wir sind auf Sommerferientour. Monique van Streindl und Sebastian Raab haben sich in Viersen aufgebaut, auf dem Sparkassenvorplatz. Wir haben auch heute wieder eine Stadtwette laufen. Wir haben heute wieder ganz viel mit euch vor. Klären wir alles. Jetzt wünsche ich euch erstmal viel Spaß mit Fastboy und Wave. Ich bin Natascha Brücker. Hallo.

0: Guten Morgen bei Welle Niederrhein. 9:11 ist es. Natascha Brücker ist hier und wir sind mit unserer Sommerferientour in Viersen auf dem Sparkassenvorplatz. Monique van Schreindl und Sebastian Raab sind richtig gut drauf und freuen sich auf euch.
1: Ja, absolut. Guten Morgen hier vom Sparkassenvorplatz aus Viersen. Richtig. Wir haben hier alles schon vorbereitet. Unser mobiles Wohnzimmer ist aufgebaut. Monique hatte gerade eben noch mit dem kabellosen Sauger hier den lilanen Teppich noch sauber gemacht.
2: Ich bin ein bisschen über den Fuß gefahren. Aber
1: ja, das ist ja kein Problem. Wichtig ist ja nur, dass hier alles sauber ist, alles gut aussieht und ja, dass für die Viersener eigentlich alles bereit ist.
2: Ja, ist es. Wir erwarten heute eine karnevalistische Toursendung aus Viersen. Ja. Und das liegt an die Viersener, denn unsere Stadtwette lautet:
1: Wir wollen, dass möglichst viele Menschen hier hinkommen zu uns auf den Sparkassenvorplatz nach Viersen. Mindestens 30 kostümierte Viersenerinnen und Viersener sollen zu uns kommen, hier auf den Sparkassenvorplatz an unser oder auf unser mobiles Citymobil. Ja, und wenn Viersen das nämlich schafft, mindestens 30 Leute im Kostüm hier hinzubringen, dann hat auch Viersen die Stadtwette geschafft. Noch ist es aber nicht so weit.
2: Nee, dann würden wir wieder eine Sendestunde bei Welle Niederrhein verschenken. Ich habe aber gerade gesehen, Sie sind da vorbei gehuscht. Zwei kleine Mädels, verkleidet schon. Und ich tippe mal, das war die Mami, die sagte, wir kommen aber gleich wieder. Und sie sagte schon so weit, wir haben die Stadtwette gewonnen. Aber ich meine, ja, und noch jemand war da. Also eigentlich drei, die gleich nochmal wiederkommen.
1: Genau, das genau. Das ist gut. Dann werden wir wieder unsere Strichliste führen, werden immer schön abhaken, wenn wieder jemand im Kostüm da war. Natascha Brücker hat ja aus Kempten gestern auch noch das eine Kostüm mitgebracht. Gucken wir mal, wen wir da noch reinstecken. Vielleicht unseren Reporter oder so, ne, der dann auch nochmal plus eins für Viersen zählt. Ne, da müssen wir dann gucken. Aber hier ist auf jeden Fall, Natascha, alles vorbereitet. Für einen wunderbaren Tag bis 16 Uhr sind wir ja hier in Viersen auf dem Sparkassenvorplatz. Es ist alles angerichtet. Man kann uns, glaube ich, unschwer übersehen. Wir sind zwischen Bäckereien, Drogerie und eine Apotheke.
2: Wo das Wasser sprudelt.
1: Wo das Wasser die ganze Zeit sprudelt. Wichtig ist auf jeden Fall, wir haben schon geguckt, wo sind denn Toiletten? Ja, genau. Weil wenn hier die ganze Zeit das Wasser sprudelt, dann irgendwann merkt man das ja auch, dass man dann vielleicht auch mal Pipi muss. Genau. Das sind ja auch nur Menschen.
2: Genau. Und alle, die sagen, nö, Stadtwette, Karneval brauche ich nicht, aber die Nasen von Welle Niederrhein, die würde ich gerne mal sehen. Und ich habe da mal ein paar Fragen oder habe was zu erzählen, dann kommt einfach zu uns. Wir sind bis 16 Uhr hier. Wir freuen uns.
1: So sieht's aus.
0: Ja, hör mal, ich wünsche euch ganz viel Spaß. Ihr habt die beiden gehört. Ihr könnt da wirklich nichts verfehlen. Ihr könnt sie nicht übersehen, nicht überhören. Und schaut euch mal das Studio an. Das sieht ziemlich cool aus. Und Monique und Sebastian sind auch ziemlich gut drauf, ziemlich nett. Die gehen gerne mit euch ins Gespräch. Geht mal vorbei und am besten verkleidet ihr euch. Ne? 30 Mann brauchen wir, die sich heute in Viersen verkleiden. Die Welle Niederrhein Sommerferientour.

0: Shakira und Burner Boy, Die, Die. Einen schönen guten Morgen und schöne Ferien um 20 nach 9. Wir von Welle Niederrhein sind heute in Viersen auf dem Sparkassenvorplatz. Wir feiern die Welle Niederrhein Sommerferientour mit Monique van Schreindl und Sebastian Raab.
1: Ganz genau, und ganz, ganz vielen Gästen, die wir heute hier auf dem Sparkassenvorplatz in Viersen begrüßen dürfen. Gleich wahrscheinlich in den nächsten 20 Minuten oder so haben wir schon unseren ersten Gesprächspartner.
0: Genau, es geht um Musik, mein Lieblingsthema.
1: Ja, es geht um ganz viel Musik, denn jetzt am Wochenende startet ja das Festival am Hohen Busch hier in Viersen. Da haben wir Oliver Leonards im Interview, der das Ganze da mit organisiert und geplant hat. Der wird uns mal sagen, was alle Festivalbesucherinnen und Besucher da so erwarten können, wer auf der Bühne steht, wo man sich auf jeden Fall noch Tickets besorgen soll. Ja. Also das auf jeden Fall Thema Musik.
0: Ja, Musik. Und dann wird er auch noch erzählt, dass es nicht nur dieses Wochenende ist, sondern Ende Juli ja auch noch mal. Die Wilde Hilde geht ja auch in der zweiten Runde sozusagen, weil das so erfolgreich war in Viersen. Viersen kann aber noch viel, viel mehr, denn drumherum fließt ja diese wunderbare Niers. Und da kann man ja richtig viel machen. Ne? Da kann man richtig viel machen. Und da haben wir von Hammanns Freizeit aus Viersen, die kommen hier vorbei und erzählen mal, was man da eigentlich machen kann. Ich kenne viele, die mal so Betriebsausflüge oder Schulen, die paddeln auf der Niers.
1: Der Klassiker. Kann,
0: genau, Stand-up-Paddeln und solche Geschichten. Ja, ich glaube, der Bürgermeister wollte auch mal kurz vorbeikommen.
1: Genau, da habe ich gehört, der war, glaube ich, im Urlaub. Der musste sich gestern noch so ein bisschen wieder reinarbeiten im Rathaus. Aber er hat sich auf jeden Fall angekündigt, dass er vielleicht mal kurz vorbeischaut. Ne? Also da sind wir auf jeden Fall auch, gut aufgestellt hier in Viersen. Also, wenn ihr auch noch vorbeikommen wollt und auch mit uns quatschen wollt, ne, über euren Verein, über euer Herzensprojekt hier in Viersen, dann gerne auch vorbeikommen, Sparkassenvorplatz.
0: Ja.
1: Da findet man uns.
0: Da findet man uns, da kann man auch sich die Technik hier alles mal angucken. Eine schöne Bühne haben wir hier und wir quatschen einfach eine Runde. Wir freuen uns.
1: Richtig, wir haben Gummibärchen dabei, wir haben Welle Niederrhein Kugelschreiber da, also vielleicht auch für einen Schreibtisch zu Hause oder fürs Büro. Einfach gerne vorbeikommen, wir haben ganz, ganz viel für euch auf jeden Fall hier am Start.
0: Na wunderschön. Also Sparkassenvorplatz in Viersen bis 16 Uhr noch die Welle Niederrhein Sommerferientour mit Monique van Schreindl und Sebastian Raab und ich bin Natascha Brücker. Ich wünsche euch einen schönen Dienstag.

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1: Einen schönen Dienstag, es ist 9:30.
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3: Mit Judith Deussen, schönen guten Morgen. Die Deutsche Bahn plant ein Alkoholverbot an allen 5.400 Bahnhöfen in Deutschland. Das heißt, außerhalb der Bahnhofsgastronomie dürfen in Bahnhofshallen oder an Bahnsteigen kein Bier, Wein, Schnaps oder anderer Alkohol getrunken werden. Die flächendeckende Umsetzung soll bis Mitte Oktober abgeschlossen sein. Bahnchefin Evelyn Paller sagte bei der Bild: Genug ist genug. Wir wollen mehr Ordnung und Sicherheit auf unseren Bahnhöfen und in unseren Zügen. Die Einhaltung des Verbots werde von den DB-Sicherheitskräften und der Bundespolizei überwacht. Im Siemens-Werk in Krefeld sollen bald Züge gebaut werden, die später quer durch Deutschland fahren. Auftraggeber ist laut Siemens das italienische Bauunternehmen Italo. Insgesamt wurden 26 Schnellzüge bestellt. Es gibt aber die Möglichkeit für 14 weitere. Der Auftrag bringt laut Siemens selbst ordentlich Geld in die Kasse, insgesamt 3 Milliarden Euro. Ab Mitte 2028 sollen die Züge dann fahren. Mit dem Auftrag bauen in Krefeld dann in Zukunft zwei Unternehmen, die Deutsche Bahn und der Konkurrent Italo. Diese Woche kommt ihr etwas günstiger ins Kempner Freibad als sonst. Bis Freitag sind die Eintrittspreise noch um die Hälfte reduziert, heißt es auf der Homepage vom Aquasol. Das Angebot gilt ausschließlich im Online-Shop, heißt es. Dort muss einfach das Ticket ausgewählt und gebucht werden. Erwachsene zahlen somit keine 11,50 Euro, sondern 5,50 Euro. Ausgenommen sind allerdings Saunatickets, Mehrfachtickets und Gutscheine. Dem Naturpark Schwalmnette reicht's. Am Wochenende wurde wieder viel Müll auf der Niersauenrunde gefunden, darunter Tüten voll mit Plastikverpackungen, Flaschen, Papptellern und Zigarettenstummeln, heißt es auf Facebook. Der Park fordert, dass Besucher ihren Müll auch wieder mitnehmen. Die Niersauen sind ein Landschaftsschutzgebiet. Wer dort Müll hinterlässt und erwischt wird, muss mit einem Bußgeld von bis zu 25.000 Euro rechnen, so der Naturpark Schwalmnette. Und das waren die Nachrichten mit Judith Deussen. 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
1: Das Welle Niederrhein-Wetter bringt heute wieder so einiges an Wolken mit, aber die Sonne ist auch dabei und es bleibt trocken. Bis zu 24 Grad sind heute drin, unter anderem am Neumarkt in Krefeld und an der Festhalle in Viersen. Morgen geht es insgesamt mit ein bisschen mehr Wolken, aber freundlich weiter, können wir so unterm Strich sagen. 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A57 Köln Richtung Krefeld, zwischen Kreuz Meerbusch und Krefeld Zentrum, 2 Kilometer stockend. Und Nimmwegen Richtung Köln, zwischen Krefeld Gartenstadt und Kreuz Meerbusch, 3 Kilometer stockend, 4 Minuten plus. Falls ihr noch was seht, Blitzer zum Beispiel, dann meldet euch an der Welle Niederrhein Hotline 02151 50 60 70. Gute Fahrt!
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1: Ja, guten Morgen. Natascha Brücker ist hier und wir sind in dieser Woche auf Sommerferientour. Gestern waren wir in Kempten, heute sind wir in Viersen. Und falls ihr da gerne hinkommen möchtet, Sparkassenvorplatz, ihr wisst Bescheid, bis 16 Uhr. Und am besten steckt ihr euch selbst noch in ein wunderschönes Karnevalskostüm, denn das ist die Stadtwette in Viersen. Bis heute Nachmittag 15 Uhr müssen 30 Mann im Kostüm da gewesen sein. Wir schalten gleich wieder zu Monique und Sebastian raus und hören mal, wie gut die Stimme

0: 20 Minuten vor 10 ist es. Hier ist Welle Niederrhein mit der Sommerferientour. Wir sind die ganze Woche für euch, mit euch unterwegs. Gestern waren wir in Kempen, heute sind wir in Viersen, morgen noch Krefeld, dann Willig, dann Nettetal. Könnt ihr alles auf welleniederrhein.de nachgucken. Aber am besten kommt ihr einfach vorbei, denn wir haben sehr, sehr nette Leute am Start. Monique van Streindl und Sebastian Raab nämlich.
1: Ja, so sieht's aus. Und wir haben es ja eben auch schon angekündigt. Unter anderem wird's ja heute musikalisch bei uns. Jetzt am Wochenende geht's ja wieder los, das Festival am Hohen Busch. Mhm. Ja, da wird gerade schon ganz, ganz fleißig aufgebaut. Viel, viel wird da für euch organisiert und präsentiert. Und einer, der das Ganze quasi mit organisiert hat und aktuell auch mit aufbaut, weil er selber gesagt hat, ich bin ein bisschen dreckig, ist der Oliver Leonhardt. Erstmal schönen guten Morgen.
2: Guten Morgen.
1: So, du bist fleißig seit dem Wochenende mit beim Aufbau am Festivalgelände im Hohen Busch. Wie sieht es aktuell da aus? Wie ist der Stand der Dinge?
2: Ja, zumindest nicht mehr ganz so staubig seit gestern. Wir konnten gestern Hackschnitzel legen, aber nein, es sieht sehr gut aus. Die Bühne steht weitestgehend und die Gastronomie nimmt gerade ihre Züge, also alles fein.
3: Ja, cool. Dann bist du ja gut vorbereitet. Ich weiß, du musst auch gleich wieder los, weil du hast gesagt, wir sind die ganze Woche da, ne? Arbeiten die ganze Woche, ne?
2: Ja, genau. Also wir sind letzten Montag im Prinzip in den ersten Sachen aufgerollt und seit Freitag sind wir wirklich eingezogen, kann man sagen. Ne? Und jetzt jeden Tag da bis zum 4. und 5. August.
3: Genau. Geht ja dann am Freitag los mit 80s Reloaded. Vielleicht gehst du mal das Festival-Wochenende durch.
2: Ja, genau. Also am Wochenende starten wir mit der 80s Reloaded, wie du gerade gesagt hast, ne? Mit Booster, DJ Buddha und Wombel. Und am Samstag, Knall auf Fall, geht's direkt weiter mit Querbeats und Sonntag dann mit der lustigen Metal-Show von JBO.
3: Und dann ist ja auch Ende Juli geht's ja auch noch mal weiter, denn die Wilde Hilde geht ja in der zweiten Runde, in die zweite Runde, so ich Holländerin. Ne? Also ich bin noch nicht so ganz wach. Darf man mal einen Grammatikfehler machen?
2: Natürlich. Ja, genau. Also zur Wilden Hilde geht in die zweite Runde, wie du gerade gesagt hast. Das erste Mal auch zweitägig, ne? Freitag, samstags. Und wir freuen uns natürlich und hoffen halt, dass noch ein paar Tickets gekauft werden, weil da ist noch ein bisschen Platz.
1: So. Ja, also Platz ist auf jeden Fall noch da für alle, die das jetzt auch gerade hören. Geht auf jeden Fall dahin, ne? lohnt sich auf jeden Fall. Vielleicht kannst du ja auch nochmal sagen, Olli, du hast gesagt, läuft ja jetzt schon ein bisschen, jetzt Wilde Hilde wird auch auf 2 Tage ausgeweitet. Da kann man schon sagen, ne? Also das wird eigentlich auch sehr, sehr gut hier in der Stadt in Viersen angenommen, oder?
2: Ja, auf jeden Fall. Also gerade das erste Wochenende, das ist wirklich kurz vor Ausverkauf. Also es gibt auch Tickets noch an der Abendkasse, keine Sorge. Aber da ist es wirklich so, da sind wir deutlich über die 2000 wahrscheinlich bei beidem. Und bei der Wilden Hilde, wie gesagt, sind wir auch, ist das auch okay. Ne? Wir halten etwa die Zahlen vom letzten Jahr, aber da ist halt noch Spielraum. Wir haben das Gelände ja ein bisschen vergrößert, eben weil wir wussten, dass auch viel los sein wird, gerade bei Querbeat. Und insofern ist da noch ein bisschen Platz.
3: Ja, es geht ja über die Grenzen hinaus, ne, die Besucher, oder?
2: Ja, klar. Also gerade jetzt bei auch bei der Wilden Hilde, da haben wir natürlich ein Einzugsgebiet, was wesentlich größer ist jetzt als Kreis Viersen. Also da geht es halt schon durchaus. Da siehst du halt auch, dass es teilweise auch nicht mehr aus NRW kommt, sondern außerhalb davon. Also.
3: Krass.
1: Ja, das ist auf jeden Fall schon ordentlich. Olli, dann mach noch mal ein bisschen Werbung. Warum sollte man sich auf jeden Fall noch Tickets sichern für die eine oder andere Veranstaltung? Auf jeden Fall auch frühzeitig, wo du sagst, es geht schon Richtung Ausverkauf. Warum sollte man mal vorbeikommen?
2: Ja, also einerseits muss man natürlich, glaube ich, solche Sachen einfach generell unterstützen. Ne? Also wir sehen einfach in der Landschaft, gerade in der Musiklandschaft, dass immer mehr kleine Festivals gerade verschwinden, weil eben Kostendruck enorm gestiegen ist. Und was vor allem da wichtig ist, ist halt Tickets kaufen. Das ist das, womit man am besten unterstützen kann. Und andererseits ist es natürlich gerade auch am Hohen Busch ein wunderschönes Gelände. Also viele sind neidisch darauf, was das für ein wunderschönes Ambiente da ist. Ne? Gerade direkt am Wald liegend und das lohnt sich einfach, glaube ich, da zusammenzukommen und eine gute Zeit zu haben. Es ist einfach auch viele nette Menschen, gute Atmosphäre.
3: Musik, Live-Musik ist immer gut, ne? Live-Musik ist immer super, oder?
2: Wenn Sie mich fragen, ja.
3: Jetzt sieht's der mich auf, aber was ist denn da los?
2: Ja, wenn du mich fragst.
3: Ah, richtig.
1: So. Ja, Natascha, also am Wochenende ist hier einiges schon vorprogrammiert. Wir freuen uns auf jeden Fall, dass es losgeht. Alle, die schon Tickets haben, macht euch auf jeden Fall eine schöne Zeit beim Festival im Hohen Busch. Und alle, die noch keine Tickets haben, Olli, die sollen auf jeden Fall wo Tickets besorgen?
2: Noch geht das auch online, bis einen Tag vor der Veranstaltung geht das auch online, am Tag selbst dann nur noch vor Ort an der Abendkasse.
3: So, also am Wochenende auf zum Hohen Busch. Heute auf nach Viersen, Sparkassenvorplatz. Da stehen wir noch bis 16 Uhr mit unserem Welle Niederrhein-Studio. Warten auf euch und freuen uns drauf. Wunderbar. Ich wünsche euch da draußen viel Spaß. Monique van Schreindl und Sebastian Raab sind auf Sommerferientour in Viersen. Welle Niederrhein ist hier. Natascha Brücker bin ich. Ich wünsche euch einen schönen Dienstag.

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0: Hier ist die Welle Niederrhein Sommerferientour. Und zwar sind wir heute in Viersen am Sparkassenvorplatz. Und ich schalte wieder rüber zu Sebastian Raab und Monique van Schreindl.
1: Ja, ich sitze jetzt quasi hinter unserem Tourbus, nenne ich das einfach mal, bei Amelie und bei Michelle. Ich muss mal eben hinstellen. Die hat noch ein Baby auf dem Arm, ganz süß. Guten Morgen.
2: Morgen.
1: Du warst ja quasi direkt am Start schon da mit deinen drei Kindern. Zwei sind richtig schön verkleidet. Du hast gesagt, hier diese Stadtwette, da habe ich von gehört, da komme ich mal vorbei. Wie, also ich erkläre erstmal die Stadtwette, ne Sebastian, das macht total Sinn, oder?
3: Ja, mach mal.
1: Also, die Stadtwette lautet, wir sagen, Viersen schafft das nicht, heute 30 verkleidete Menschen hierher zu kriegen. Und du hast das wo gehört?
2: Von den Blauwette-Jugges, die haben das nicht gepostet auf Insta.
1: Genau, das sind Mariechen?
2: Das ist eine Tanzgarde, genau.
3: Ah, also es macht in Viersen nicht schon die Runde durch diverse Gruppen. Das ist auf jeden Fall sehr, sehr gut. Wir haben eben schon Kostüm Nummer 1 gehabt. Dann hat sich unser Reporter Kaya Lindemann schon in das Natascha Brücker Entenkostüm reingequetscht, hätte ich fast gesagt. Hat das angezogen. Und das heißt, zwei haben wir schon. Und jetzt sitzt du, Monique, gerade neben Kostüm Nummer 3.
1: Genau, und das ist die Amelie. Du bist ein Mariechen, ne?
4: Ja.
1: Ja,

0: Und du bist jetzt wie verkleidet, sag mal kurz?
1: Als Schneewittchen.
0: Ist total süß. Du kommst auf alle Fälle auf unsere Strichliste und bekommst natürlich auch gleich ein paar echte Welle Niederrhein-Gummibärchen.
2: Ganz genau. Also die Strichliste, die füllt sich so langsam. Wenn ihr auch noch Kostüme habt, mit denen ihr hier auf den Sparkassenvorplatz kommen wollt, dann macht es auf jeden Fall. Bis 16 Uhr sind Monique und ich, Sebastian Raab, noch hier auf dem Sparkassenvorplatz zu sehen.
3: Jawohl.
0: Wunderbar. In Viersen treffen sich heute die Enten mit den Schneewittchen und mit den Krankenschwestern oder was auch immer ihr gerade so als Kostüm am Start habt. Die Welle Niederrhein Sommerferientour geht quasi in die zweite Runde. Es ist Tag 2. Und wenn ihr ein paar Eindrücke wollt, klickt euch immer wieder mal auf unsere Instagram- oder auch Facebook-Seite.

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1: Mit Malte Albrecht, guten Morgen. Auf den Straßen sind immer mehr E-Autos unterwegs und damit es in Zukunft noch mehr werden, fördert der Staat seit diesem Jahr wieder den Kauf von Elektroautos. Neue Zahlen zeigen jetzt, von der Prämie profitieren häufig Haushalte mit wenig Geld. Danny Hoppe aus den Nachrichten, die Linke hatte dazu eine Anfrage bei der Bundesregierung gestellt.
2: Genau, und die hat darauf geantwortet. Bis zum 10. Juli wurden demnach mehr als 17.000 Anträge für die Förderung bewilligt und fast jede zweite davon ging an einkommensschwache Haushalte mit einem Einkommen von bis zu 45.000 Euro. Genau das war ja auch der Plan der Bundesregierung, dass sich eben auch Menschen ein E-Auto leisten können, für die es ohne diese Förderung schwierig wäre. Deshalb räumt auch die Linke ein, dass diese soziale Staffelung bei der Förderung hier greife, zumindest teilweise. Sie sagt, viele Menschen mit geringem Einkommen könnten sich auch mit der staatlichen Förderung keinen Neuwagen leisten. Deshalb müsse die Förderung spätestens im nächsten Jahr auch auf bezahlbare Gebrauchtwagen ausgeweitet werden.
1: Das Interesse, wie es bei der Förderung so läuft, ist offenbar ja groß in der Politik. Zuletzt wollten auch die Grünen wissen, wie viel von der Prämie bisher ausgezahlt worden ist.
2: Ja, auch dazu gibt es Zahlen vom Bundesumweltministerium. Demnach wurden bis Ende Juni knapp 54 Millionen Euro ausgezahlt. Insgesamt umfasst das Förderprogramm ja bis zu 3 Milliarden Euro. Wie viel staatlichen Zuschuss es gibt, hängt von Fahrzeug, Einkommen und Familiengröße ab. 6.000 Euro sind das Maximum.
1: Danke, Danny. Und damit zu weiteren Themen. Die Ölpreise sind wieder gefallen. Damit ist der Anstieg der letzten Tage erst einmal gestoppt. Der Preis für ein Barrel der Nordseesorte Brent sank um mehr als 1% auf gut 88 Dollar. Zu Beginn der Woche war der Preis nach der jüngsten Eskalation im Irankrieg noch auf über 91 Dollar gestiegen. Die Gewerkschaft der Polizei begrüßt das geplante Alkoholverbot an allen Bahnhöfen. Sie hält die Umsetzung aber für schwierig. Für konsequente Kontrollen fehle Personal, sagte GdP-Vize Peutz bei NTV. Bahnchefin Paller hatte angekündigt, den Alkoholkonsum an allen 5.400 Bahnhöfen ab Mitte Oktober zu verbieten. 9 Monate nach dem spektakulären Juwelenraub im Pariser Louvre soll der betroffene Museumsteil ab morgen wieder eröffnet werden. Allerdings sollen dort vorerst keine Juwelen mehr ausgestellt werden. Im Oktober waren 4 Männer mithilfe eines Lastenaufzugs in die Galerie eingedrungen und hatten Kronjuwelen im Wert von 88 Millionen Euro gestohlen. Die mutmaßlichen Täter wurden festgenommen. Von der Beute fehlt bis heute jede Spur. Auch in NRW sind mittlerweile Ferien. Wer ins Schwimmbad gehen will, muss in diesem Jahr etwas mehr bezahlen. Die Eintrittspreise sind im Vergleich zum Vorjahr um 3,6% gestiegen. Das hat das Statistische Bundesamt mitgeteilt. Damit liegt der Anstieg sogar über der allgemeinen Inflationsrate von 2,3%. Die gute Nachricht ist, die neue Badehose oder den neuen Bikini gibt es dafür dieses Jahr günstiger und auch Sonnenschirme sind im Preis leicht gesunken. Und das waren die Nachrichten mit Malte Albrecht.
3: Das Welle-Niederrhein-Wetter ist immer wieder bewölkt, aber zwischendurch kommt im Tagesverlauf auch ganz gut die Sonne raus. Es bleibt trocken bei um die 24 Grad, zum Beispiel am Wildgehege im Forstwald und an der Burg in Brüggen. Morgen am Mittwoch geht es insgesamt mit mehr Wolken, aber auch weiterhin freundlich weiter. 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Eine klitzekleine Meldung habe ich von der A57, Köln Richtung Krefeld. Zwischen Kreuz Meerbusch und Krefeld Zentrum 1 Kilometer stockend. Falls ihr noch was seht, meldet euch an der Welle Niederrhein Hotline 02151 50 60 70. Gute Fahrt!
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3: Euer Karnevalskostüm müsste heute noch mal rausgekramt werden für die Welle Niederrhein-Stadtwette. Bis heute Nachmittag 15 Uhr wollen wir mindestens 30 Menschen im Kostüm gesehen haben, weil Viersen ja eine der Karnevalshochburgen bei uns ist. Ne? Monique van Streindl und Sebastian Raab warten auf euch und zwar am Sparkassenvorplatz in Viersen. Ich bin Natascha Brücker und wünsche euch viel Spaß, wenn ihr hingeht.

0: 12 Minuten nach 10 ist es. Die Sommerferien mit Welle Niederrhein sind wunderschön, finde ich. Wir haben unser Außenstudio unter den Arm geklemmt und sind nach Viersen gefahren. Und da machen wir von draußen Radio. Monique van Streindl und Sebastian Raab treffen heute auf dem Sparkassenvorplatz auf jede Menge Menschen und vor allem auf euch, die Welle Niederrhein-Hörer.
1: Ja, und hier so rund um den Sparkassenvorplatz tummeln sich auf jeden Fall immer mehr Menschen. Ne? Hier sind ja auch einige Cafés, da sitzen auf jeden Fall viele, genießen ihren Kaffee, können natürlich auch zu uns kommen. Wir haben sogar Gratis-Kaffee, also wenn das jetzt jemand hört, gerne vorbeikommen. Wir machen den Einzelhändler hier ein bisschen Konkurrenz, aber darum geht es natürlich gar nicht primär. Wir wollen natürlich als Welle Niederrhein wieder unsere Stadtwette gewinnen, denn wir sagen, Viersen schafft es nicht, mindestens 30 kostümierte Karnevalisten hier zu unserem Citymobil auf den Sparkassenvorplatz zu kriegen. Und Monique hat jetzt einen Ansprechpartner, der sagt, Viersen schafft das locker.
2: Ja, Jürgen, Viersen schafft das locker, oder? Aber sag erstmal, wer du genau bist.
3: Ich bin der Jürgen, ich bin der Ex-Archivar des Festausschusses Viersener Karneval. Und leider kann ich das aus gesundheitlichen Gründen nicht mehr machen.
2: Aber wir haben schon festgestellt, im Herzen bleibt man immer Karnevalist, oder?
3: Ja, einmal Karnevalist, immer Karnevalist. Also da geht kein Weg dran vorbei.
2: Und als gerade Heal the World von Michael Jackson lief, habe ich ein bisschen rumgetanzt. Das war völlig falscher Tanz. Da muss man so Mariechentanz machen. Ne? Genau. Ja, aber die Stadtwette, 30 Karnevalisten, 30 verkleidete Viersener. Warum schafft Viersen das locker?
3: Wir haben so eine große Community hier an Karnevalisten. Wir haben so viele tolle Karnevalsvereine, die sich auch untereinander gut verstehen. Und die sind alle gut vernetzt. Und wenn sich das einmal rumgesprochen hat und wenn die wissen, da gibt es was zu gewinnen, dann kommen die. Dann kommen die, garantiert.
1: Auf jeden Fall. Jürgen, wir sagen ja, mindestens 30 sollen es sein. Was glaubst du, wie viele werden es am Ende? Sind die Viersener so verrückt und es werden am Ende vielleicht sogar 50, 60?
3: Ja, das könnte gut hinkommen.
1: Ja?
3: Ich denke mal, einige sind jetzt noch am Arbeiten, aber ich denke mal, nachher werden die schon hier auftauchen.
2: Aber ganz ehrlich, ne? Arbeiten und Karneval. Ich weiß, die Karnevalisten, die haben an bestimmten Tagen einfach immer frei oder was auch immer. Nein, er sagt nein. Aber ich denke mal, wo du gesagt hast, dass wenn das rumgeht, dann kommen genug. Hast du das mitgekriegt da in bestimmten WhatsApp-Gruppen, was auch immer, dass das schon rumgegangen ist? Hey, Welle Niederrhein, die Stadtwette, Karneval.
3: Also im Radio habe ich es mitbekommen, da war dann der große Aufruf. Und da ich sowieso in die Stadt musste, habe ich dann mal geguckt, was denn hier so los ist. Ne?
1: Ja, das ist auch auf jeden Fall schon mal die richtige Einstellung. Und wenn ihr sagt, ich möchte auf jeden Fall, dass meine Stadt Viersen die Welle Niederrhein-Stadtwette gewinnt, dann kommt auf jeden Fall noch bis 16 Uhr im Kostüm hier auf den Sparkassenvorplatz. Da findet man uns im Kostüm. Ja, Jürgen sagt auch nochmal komplett.
3: Ich bin im Kostüm.
1: Als was gehst du denn?
3: Archivar.
1: Als Archivar? Ach so, sieht ein Archivar aus.
3: Ich darf in Zivil gehen.
1: Okay, kurze Hose.
2: Holzgewehr.
1: entspanntes Karohemd. Ja, Sandalen. So sieht ein Archivar aus. Wenn er sagt, das habe ich auch im Schrank, dann kommt gerne vorbei, gewinnt gegen uns, gegen Welle Niederrhein und ja, macht Viersen, die Stadt Viersen glücklich, dass es die Stadtwette dann ja quasi als Sieger hervorgehen kann.
2: Genau.
1: Wir sagen, Viersen schafft's nicht. Ja, belehrt uns eines Besseren.
2: Oh, da kommt der Finger. Viersen schafft. Viersen schafft. Viersen, ihr schafft das.
1: So, Natascha, also, ja. du bist dran. Wir sagen, Viersen schafft's nicht. Was sagst du?
0: Ich bin da hundertprozentig von überzeugt, dass Viersen das schafft. Hundertprozentig.
1: So, gucken wir mal.
0: Solche Karnevalsjacken, die schaffen das. Ja. Ganz bestimmt. Ich habe ja auch noch ein Kostüm dabei gesteuert, ne? Also dazu gesteuert. Das klappt.
1: Ja, das hat der Reporter schon an. Das ist ja quasi Strich plus eins.
0: So, liebe Viersener, liebe Viersenerinnen, überfahrt Welle Niederrhein mit euren Kostümen und kommt noch bis 15 Uhr zum Sparkassenvorplatz. Wir sind bis 16 Uhr da, aber 15 Uhr wollen wir euch gesehen haben.

0: 22 nach 10 ist es. Welle Niederrhein startet mit euch in die Ferien. Und weil ja alle ausfliegen, ne, irgendwo hinfliegen, mit dem Camper unterwegs sind, haben wir uns von Welle Niederrhein gedacht, ha, das können wir auch. Wir sind auch draußen, wir sind auch ausgeflogen. Und zwar mit unserer Welle Niederrhein Sommerferientour. Da sind wir heute in Viersen auf dem Sparkassenvorplatz. In Person Sebastian Raab und Monique Franz Reindl.
1: Das ist sowas von richtig.
0: Wir sind da.
1: Wir sind sowas von da und ich muss noch mal einen Schluck Kaffee nehmen, weil wir, hab ja eben schon mehrfach gesagt, wir sind hier genau zwischen mehreren Cafés und da darf ein Schluck Kaffee natürlich nicht fehlen.
0: Nee, total. Ne? Also hier, da sitzen auch einige Leute, ich winke einfach mal rüber, wird auch so, es wird auch zurückgewunken.
1: Es wird das zumindest geguckt.
0: wird zumindest da geguckt.
1: Da winken die da.
0: Ja.
1: Hallo, guten Morgen.
0: Sehr gut. Ja, wäre ich jetzt unten gewesen, wäre ich hinterher gehechtet. Aber die Bühne ist halt so hoch, dann ja, musst du nachher alleine weitermachen.
1: Ich wollte gerade sagen, ich möchte doch nicht, dass du hier die Bühne runterspringst. Ne? Ich brauche euch auf jeden Fall noch. Aber wir brauchen auch natürlich euch, dass ihr zu uns kommt hier auf den Sparkassenvorplatz nach Viersen. Wir haben es ja schon immer wieder heute Morgen gesagt, unsere Stadtwette heute. Wir sagen, Viersen schafft es nicht. Mindestens 30 Karnevalisten im Jeckenkostüm hier zu uns zu bringen. Bis jetzt haben wir, glaube ich, 1, 2, 3, 4.
0: Vier, wo ist der vierte denn her?
1: Haben wir 4?
0: 3.
1: 3?
0: Ah, nee, geil. Vier.
1: Genau, wir sind aktuell bei 4. Das heißt, 26 kostümierte Viersenerinnen und Viersener fehlen noch. Da ist noch ein bisschen Luft nach oben.
0: Ja, und der Jürgen hat gesagt, das wird viel. Ja, haben wir gerade gehört, ne? Karnevalist ja. Jürgen war im Interview hier. Der kam mir mal gucken und sagt, da ist ja meine Welle Niederrhein, die ich immer zu Hause höre.
1: Ja.
0: Dann gucke ich mir die Nasen mal an. Und der hat gesagt, die Stadtwette, die geht auf Viersen. Also, der sagt, Viersen schafft das.
1: Ja, also bis 15 Uhr ist ja dann Deadline, haben wir gesagt. Spätestens 15 Uhr sind hier die Karnevalisten zu finden auf dem Sparkassenvorplatz. Noch ist ein bisschen Zeit. Also, wenn ihr vielleicht gerade noch auf der Arbeit seid und sagt, ach, ich habe doch noch das Karneval als Mauskostüm von diesem Jahr, von dieser Session noch im Schrank. Gerne dann nachher anziehen und hier zu uns kommen.
0: Ja, und auch ohne Kostüm könnt ihr gerne kommen, ne? Wenn ihr was zu erzählen habt.
1: Ja,
0: hier mal gucken
1: wollt. T-Shirt an oder so. Oder
0: ja, irgendwas anziehen wäre gut.
1: Das wäre von Vorteil. Sonst kommt hier Ordnungsamt und so. Aber das wollen wir ja nicht. Ne?
0: Nee.
1: Also, wir sind hier, wir freuen uns auf euch. Kommt vorbei. Es gibt leckere Gummibärchen und es ist eigentlich alles angerichtet.
0: Für die Welle Niederrhein Sommerferientour. Und wenn ihr noch wissen wollt, wo wir sonst noch hinkommen, klickt euch mal auf welleniederrhein.de. Da haben wir euch alles schön säuberlich aufgeschrieben. Könnt ihr euch schon ein bisschen vorbereiten. Aber heute sind wir erstmal in Viersen.

0: 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Es ist 10:30.
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2: Mit Judith Deussen. Schönen guten Tag. Im Siemenswerk in Krefeld sollen bald neue Schnellzüge für Deutschland gebaut werden. Auftraggeber ist laut Siemens das italienische Bauunternehmen Italo. Vorsitzender davon ist der frühere Ferrari-Chef. Mehr dazu von Luisa Lörs.
3: Nach Angaben von Siemens Mobility hat Italo 26 neue Schnellzüge bestellt. Es gibt aber die Möglichkeit, später noch 14 weitere zu kaufen. Der Auftrag hat laut Siemens einen Wert von rund 3 Milliarden Euro. Gebaut werden die Züge in Krefeld, gewartet werden sie aber später in Dortmund. Neue Arbeitsplätze soll der Auftrag in Krefeld laut Siemens zwar nicht schaffen, für das Werk heißt das aber volle Auftragsbücher. Ab Mitte 2028 sollen die Züge dann in Deutschland fahren, unter anderem auf den Strecken München-Köln-Dortmund und München-Berlin-Hamburg.
2: Es gibt einen prominenten Neuzugang für die Krefeld-Pinguine. Der frühere NHL-Profi Tanner Kiro wechselt von den Kölner Haien nach Krefeld. Der 33-jährige US-Amerikaner soll die Offensive der Pinguine verstärken. Kiro bringt die Erfahrung aus 138 NHL-Spielen sowie mehreren Jahren in der nordamerikanischen Profiliga mit. Zuletzt spielte der Angreifer für die Kölner Haie und wurde mit ihnen Hauptrundenmeister der DEL. Und das waren die Nachrichten mit Judith Deussen. 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
0: Das Welle-Niederrhein-Wetter bringt heute viele Wolken mit, aber auch ein paar ordentlich sonnige Abschnitte. Außerdem bleibt es trocken. Bis zu 24 Grad bekommen wir heute unter anderem an der Rheinpromenade in Uerdingen und am Freilichtmuseum in Grefrath. Morgen geht es insgesamt mit mehr Wolken durch den Tag, aber trotzdem weiterhin freundlich. 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A57, Köln Richtung Krefeld. Zwischen Kreuz Meerbusch und Krefeld Zentrum 2 Kilometer stockend. Dann gibt's noch eine Vollsperrung und zwar in Brüggen. Da findet eine Notfallmaßnahme an der Borner Straße statt. Die Sperrung betrifft den Abschnitt zwischen Bergstraße und Hochstraße. Da gibt's eine Vollsperrung wegen Kanalreparaturen. Falls ihr noch was seht, Blitzer zum Beispiel, dann meldet euch an der Welle Niederrhein Hotline 021 51 50 60 70. Gute Fahrt!
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0: Hallo, Natascha Brücker ist hier. Falls ihr uns von Welle Niederrhein unbedingt immer schon mal was sagen wolltet, worüber wir mal berichten müssen, dann kommt mal heute nach Viersen an den Sparkassenvorplatz. Da macht unsere Welle Niederrhein Sommerferientour Halt.

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0: Welle Niederrhein ist auf Sommerferientour und ihr seid live dabei. Gestern wart ihr schon ganz fleißig in Campen mit euren Campingstühlen und heute kommt ihr hoffentlich im Kostüm nach Viersen auf den Sparkassenvorplatz. Da feiern mit euch Sebastian Raab und Monique van Schreindl das Leben, die Ferien, den Niederrhein, kann man glaube ich so sagen.
1: Ja, und wir genießen auch einfach die Sonne hier über dem Sparkassenvorplatz. Immer wieder stehen auch mal Leute hier. Wir verteilen fleißig Gummibärchen, erzählen den Leuten natürlich auch, was wir hier vorhaben mit den Viersenerinnen und Viersenern. Und Monique ist ja bekannt dafür, dass wenn sie Menschen sieht und ein kabelloses Mikro in der Hand hat, dass sie sofort hinrennt, was sie jetzt auch schon wieder gemacht hat.
0: Ja, genau. Hallo Werner.
2: Hallo.
0: Und ich darf sagen, hallo Opa Werner.
2: Ja, darfst du sagen, ja.
0: Sehr gut. Opa Werner ist mit den beiden Enkeln unterwegs, weil du musst gucken, dass du die Woche umkriegst mit den Kindern.
2: Ja, so sieht's aus. Ja. Absolut, ja.
0: Tochter, Sohn, die müssen arbeiten oder wie und haben gesagt, diese Woche, Opa, kannst du bitte mal. Ich krieg das sonst nicht hin in den Sommerferien.
2: Naja, so genau so verhält es sich halt, dass arbeiten müssen und wir halt Zeit haben. Und dann haben wir gesagt, okay, dann machen wir halt für die Woche, passen wir auf.
0: Die sind ja auch ganz lieb, ne?
2: Absolut, ja.
0: Wie heißen die zwei?
2: Henry und Hannes.
0: Möchtet ihr einmal Hallo sagen?
3: Hallo!
4: Hallo!
1: So, dann müssen wir natürlich aber auch direkt mal nachfragen, was habt ihr denn mit dem Opa alles so geplant?
3: Also, wir wollen eigentlich so zum Tierpark fahren und wir wollen Opa nerven.
1: Nerven? Heieieiei. Aber der Opa ist doch bestimmt ganz netter, oder?
3: Ja.
0: Das war zu lange Pause.
1: Ich wollte gerade sagen, das war zu lange überlegt.
0: Tierpark habe ich schon gehört, wäre ein Wunsch. Was steht denn, was macht man in den Sommerferien jetzt so, wenn man hier in Viersen wohnt mit den Enkelkindern?
2: Das ist eine gute Frage.
0: Nächste Frage.
2: Ja, was macht man halt? Spielplatz, ja. Tierpark, ja. Vielleicht schwimmen. Ja. Und wie gesagt, darüber hinaus haben wir uns noch nicht so ganz so viele Gedanken gemacht. Wir lassen es eigentlich auf uns zukommen. Ne?
0: Auch mal schön, wenn man einfach nicht geplant. Und die zwei machen ja einen Eindruck. Auch wenn sie sagen, Opa, irgendwas hat er gesagt, nervig? Nein, ne?
1: Die wollen Opa nerven.
0: Opa nerven. Kriegen sie bestimmt hin, oder? Oder sind Sie da geduldig?
2: Ich bin eigentlich sehr geduldig. Eigentlich von Natur aus nicht, aber bei den beiden gelingt es mir eigentlich ganz gut.
0: Okay, ja dann.
1: Tja. Ja.
0: Nerven, das finde ich immer sehr gut. Also, ihr könnt uns auch gerne nerven. Ja? Also entweder schreibt ihr mir hier ins Studio oder ihr besucht, und das ist eigentlich noch viel besser, Monique van Schreindl und Sebastian Raab bei der Welle Niederrhein Sommerferientour. Und ganz ehrlich, selbst wenn ich jetzt Nerven gesagt habe, uns kann man gar nicht auf die Nerven fallen. Wir haben ja Nerven wie Drahtseile. Und wir haben richtig viel Spaß heute in Viersen noch bis 16 Uhr.

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1: Mit Malte Albrecht. Guten Tag. Viele Menschen fühlen sich an Bahnhöfen nicht immer wohl. Das zeigen immer wieder Umfragen. Die Deutsche Bahn will das ändern. Sie will an allen rund 5.400 Bahnhöfen im Land ein Alkoholverbot einführen. Am liebsten schon bis Mitte Oktober. Man wolle mehr Sicherheit und Ordnung, sagte Bahnchefin Palla der Bild. Danny Hopper aus den Nachrichten. Inzwischen hat sich auch die Gewerkschaft der Polizei geäußert. Grundsätzlich findet sie die Pläne gut.
2: Ja, denn sie beobachtet, dass die Qualität der Gewalt zunimmt und dabei spielt eben oft Drogen oder Alkohol eine Rolle, sagte der stellvertretende GdP-Chef Putz bei RTL.
3: Alkohol ist ein berauschendes Mittel, was eben viel zu Konfliktsituationen führt.
2: Trotzdem bleibt die Gewerkschaft der Polizei skeptisch, denn sie sagt, dafür brauche man auch zusätzliches Personal. Und das werde schwer, da man schon jetzt stark gebunden sei bei Großveranstaltungen oder Grenzkontrollen mit der Bundespolizei. Und dann hat sie noch einen anderen Grund.
3: Es macht keinen Sinn, an den Bahnhöfen ein Alkoholverbot umzusetzen und dann aber in der Bahn selbst Alkohol konsumieren zu dürfen.
2: Denn von einem Alkoholverbot in den Zügen ist bei den Plänen keine Rede und in den Fernzügen verkauft die Bahn ja selbst Alkohol.
1: Auch der Fahrgastverband Pro Bahn und die Verkehrsgewerkschaft EVG finden die Pläne grundsätzlich gut, aber auch sie befürchten Probleme bei der Umsetzung.
2: Ja, denn die EVG sagt auch, dass die Durchsetzung des Verbots nicht an den Beschäftigten hängen bleiben dürfe. Da sehe man ja jetzt schon, dass es allein bei den Ticketkontrollen immer wieder zu Eskalationen komme. Man brauche deshalb gut geschultes Sicherheitspersonal und eine deutlich stärkere Präsenz der Bundespolizei. Und da sind wir wieder an genau dem Punkt, den auch die GdP nennt, nämlich zu wenig Personal. An rund 30 großen deutschen Bahnhöfen gibt es ja schon ein Alkoholverbot, zum Beispiel in Köln, München oder Hamburg. Und die Bahn sagt, dass man da bisher gute Erfahrungen gemacht habe, das Sicherheitsgefühl sei besser und es gäbe weniger Konflikte.
1: Danny, vielen Dank. Und damit zu weiteren wichtigen Themen. Das US-Militär hat in der Nacht wieder Ziele im Iran angegriffen. Gleichzeitig laufen die Bemühungen um eine neue Waffenruhe weiter. Laut dem US-Nachrichtenportal Axios haben Katar, Ägypten, Pakistan und andere regionale Vermittler eine Feuerpause von 10 Tagen vorgeschlagen. Die US-Regierung prüfe den Vorschlag aktuell, heißt es. Die Bundesregierung will den Kindersofortzuschlag abschaffen. Betroffen wären knapp 1,9 Millionen Familien. So steht es in einer Antwort der Bundesregierung auf eine Anfrage der Linken. Der Kindersofortzuschlag von 25 Euro im Monat wird an Kinder, Jugendliche und junge Erwachsene gezahlt, die noch bei ihren Eltern wohnen und Anspruch auf bestimmte Sozialleistungen haben. Der Rücktritt von Unionsfraktionschef Spahn hat eine Debatte über das Thema Leihmutterschaft ausgelöst. Die Meinungen in der Bevölkerung sind da sehr gespalten. Laut einer INSA-Umfrage für die Bild-Zeitung halten 39% das aktuelle Verbot in Deutschland für richtig, 41% halten es für falsch. Bildungsministerin Prien zeigt Verständnis dafür, wenn kinderlose Paare Hilfe im Ausland suchen. Die CDU lehne Leihmutterschaft aber weiterhin ab, sagte sie dem Portal The Pioneer. Grünen-Fraktionschefin Hasselmann fordert dagegen eine neue politische Debatte über das Thema. Und das waren die Nachrichten mit Malte Albrecht.
4: Das Welle Niederrhein-Wetter ist heute ganz gut freundlich. Es sind auch einige Wolken unterwegs, die sich auch mal für längere Zeit vor die Sonne schieben. Aber es bleibt trocken. Dazu Höchstwerte von 24 Grad, unter anderem am Sollbrückenpark in Bockum und am Abenteuerspielplatz in St. Tönis. Morgen geht es insgesamt mit mehr Wolken weiter, aber es bleibt weiterhin freundlich. Der beste Verkehrsservice für den Niederrhein. A57 Köln Richtung Krefeld, zwischen Kreuz Meerbusch und Krefeld Zentrum, 3 Kilometer stockend. Dann gibt es noch eine Vollsperrung wegen einer Kanalreparatur. Und zwar in Brüggen, betrifft die Borner Straße. Und die Sperrung betrifft den Abschnitt zwischen Bergstraße und Hochstraße. Dann wird noch geblitzt, und zwar in Krefeld auf der Obergard Richtung Kölner Straße. Dankeschön unter anderem an Detlef. Falls ihr noch was seht, meldet euch an der Welle Niederrhein Hotline 02151 50 60 70.
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4: Unser Ferienprogramm in dieser Woche besteht aus noch mehr Spaß als sonst. 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Monique van Streindl und Sebastian Raab sprechen mit euch über eure Ferienpläne, darüber, was das Leben in Viersen so schön macht und was in den nächsten Tagen noch so geplant ist. Stichwort Open Air am Hohen Busch zum Beispiel. Ihr könnt sehr gerne vorbeikommen zu uns und eine gute Zeit mit uns verbringen. Bis 16 Uhr sind wir für euch da.

0: Herzlich willkommen am Dienstagvormittag. Hier ist Welle Niederrhein. Und in Viersen werden heute ganz, ganz viele Fotos geschossen mit den Kollegen Monique von Schreindl und Sebastian Raab. Die zwei sind gerade in Viersen auf dem Sparkassenvorplatz bei der Welle Niederrhein Sommerferientour. Und wenn ihr da vorbeikommt, könnt ihr gerne ein Selfie mit den beiden machen oder euch mal das Außenstudio angucken. Ihr könnt auf jeden Fall ganz viel Spaß mit den beiden haben, ne?
1: Ja, Radio live hier auf dem Sparkassenvorplatz in Viersen. Jetzt müssen wir gerade kurz aufpassen, dass Monique nicht überfahren wird von, so einem Sprinter. Ist gut gegangen, er hat sich gedreht. Ja, also wir können ganz normaler Mann- und Frau-Stärke weitermachen. Ja, also es ist auf jeden Fall ein bisschen Platz hier noch auf dem Sparkassenvorplatz. Kommt sehr, sehr gerne vorbei. Monique hat jetzt gerade jemanden, am Mikrofon, die auf jeden Fall in Sachen Stadtwette ordentlich für Viersen punkten.
2: Genau. Milo ist bei mir. Hallo, Milo.
3: Hallo.
2: Und die Janina, ne?
4: Hallo.
2: Ja, ich bin noch ein bisschen in Schock wegen des Fragens gerade. Ich hatte mich auch vor unsere Hörer geworfen. Ja, voll schön. Du bist verkleidet, weil du machst mit bei unserer Stadtwette für Viersen. Wir wollen ja ganz viele Menschen hier haben, auch kleine Menschen, die verkleidet sind. Ich bin jetzt nicht so in diesem kleinen Jungs-Thema. Ich hatte ja, wenn ein Mädchen. Als was bist du verkleidet? Kannst du mir das sagen? Oder kann die Mama das sagen?
4: Als Flash.
2: Flash. Okay, das Sebastian, Flash. Kannst du da was mit anfangen?
1: Ja, das ist, glaube ich, so Marvel, ne? Ja.
2: Sieht gut aus. Janina, du hast es mitbekommen von der Stadtwette hier in Viersen.
4: Genau, wir haben gestern die Story bei Instagram gesehen, auf dem Buttermarkt in Kempen, die Stadtwette dort. Und das fand ich sehr lustig. Und mein Mann hat das auf der Arbeit ebenfalls gesehen. Schöne Grüße an der Stelle. Und hat uns hier hingeschickt und sagt, mach das doch mal mit. Und wir sind gerade zu zweit. Zu Hause, weil ich habe eigentlich nur drei Kinder, die sind jetzt unterwegs. Wir hatten ein bisschen Langeweile und dachten, wir kommen einfach mal her.
2: Dafür sind wir da.
1: Ja,
2: so in den Sommerferien, wenn ihr Langeweile habt, dann ist Welle Niederrhein da, zum Beispiel in Viersen. Dein Mann ist auf der Arbeit, kann der früher Schluss machen und sich auch noch verkleiden? Das war ja seine Idee.
4: Nee, eigentlich Kölsche Jung, eigentlich prädestiniert dafür, aber im Moment ist nicht so seine Jahreszeit dafür.
3: Ich möchte auf den Bär.
2: Okay, so. Er möchte jetzt auf dem Bär. Welle Niederrhein ist durch, ja wunderbar. Super, dann wird die Marie gleich mit der Strichliste kommen und dann sind wir bei Nummer, mach mal eben.
1: Ich glaube bei fünf. Eine ganze Handvoll haben wir schon.
2: Sehr gut.
1: 25 kostümierte Viersnerinnen und Viersner braucht die Stadt allerdings noch, damit sie die Stadtwette gewinnt. Wir halten natürlich dagegen. Wir sagen, Viersen schafft es nicht. Aber wir hören ja an vielen Ecken und Enden, die Viersner, die sind so Karnevalsjeck, die werden das auf jeden Fall noch schaffen.
2: Die sollen halt alle irgendwie noch kommen. Ich bin sehr gespannt. Ja, lassen wir uns ein bisschen warten hier.
1: Und auch ansonsten, ne, wenn ihr mit uns mal über euer Projekt, über euren Verein sprechen wollt, ne, wenn ihr vielleicht eine lustige Karnevalstruppe seid und ihr braucht noch mehr Mitglieder, kommt gerne vorbei, macht Werbung in eigener Sache. Wir quatschen gerne mit euch über euer Projekt, ne, damit das auch ein bisschen Fahrt aufnimmt. Dafür sind wir da. Und insgesamt, ne, wir wollen mit euch einfach den Start der Sommerferien feiern. Wir wollen ein bisschen Spaß haben. Kommt vorbei, quatscht mit uns. Wir haben auch lecker Kaffee dabei. Wir haben alles Mögliche vorbereitet.
2: Gummibärchen
1: haben wir auch. Und wunderschöne blaue Welle Niederrhein Kugelschreiber. Ja. Also auch wenn ihr dann fürs nächste Schuljahr vielleicht oder auf der Arbeit noch neue Kugelschreiber braucht, bei uns in der Redaktion, die sind ständig weg. Ständig,
2: ich glaube, guck
1: irgendwie
2: mal in meinen Rucksack. Ich glaub, das
1: also kommt gerne vorbei. Wir haben ganz viele tolle Giveaways dabei. Und wir freuen uns über jeden, der vorbeikommt.
2: Absolut.
0: Ja, macht den Platz vor der Sparkasse in Viersen noch mal ein bisschen bunter mit eurem Karnevalskostüm. Schmeißt euch in Schale, staubt ein bisschen was ab, Kugelschreiber oder sonst was. Habt eine gute Zeit mit Sebastian Raab, Monique von Schreindl und gerne auch mit mir hier am Radio. Natascha Brücker ist hier.

0: Ja, wie schön, dass ihr alle da draußen so viel Welle Niederrhein hört. Denn Monique van Sreindel und Sebastian Raab haben bei ihrer Sommerferientour in Viersen heute Vormittag und heute Morgen schon richtig viel Besuch von euch gehabt, von euch Hörern und Hörerinnen da draußen, mit Kindern, mit Enkelkindern. Kommt ihr dahin, und zwar zum Sparkassenvorplatz. Da haben wir uns aufgebaut. Da gibt's nicht nur die netten Moderatoren, sondern da gibt's auch mal ein Gummibärchen und Kugelschreiber und was weiß ich. Und ich schalte jetzt mal live wieder für euch zu den beiden dahin.
1: Hallo, ich stehe vor der Bühne gerade und ganz netter Welle Niederrhein-Hörer. Das ist der Anton. Hallo Anton.
2: Hallo.
1: So, der Anton hat gesagt, da ist die Welle Niederrhein, ich habe was zu melden, ich möchte was erzählen. Er hat noch ein bisschen mehr Familie dabei, die stehen an der Seite und filmen, die möchten nämlich nichts sagen. So, Anton, wir haben so abgesprochen, ich stelle ein paar Fragen und du gibst die Antworten, korrekt?
2: Ja.
1: Okay, Anton, wie alt bist du?
2: 10 Jahre.
1: Auf welche Schule gehst du?
2: AMG in Dülken.
1: Okay, welche Klasse, welche Stufe?
2: 5C.
1: Okay, so, jetzt sind ja Sommerferien, was steht an in den Sommerferien?
2: Wir gehen ins Kino bei den Minions und wir fahren wahrscheinlich noch nach Holland oder nach Dänemark.
1: Ja, habe ich gerade von der Mama schon gehört, dass da so konkret noch nicht geplant ist, also nicht entschieden. Meine Empfehlung wäre ja, Sebastian, wo sollte man?
3: Ich tippe, du sagst Dänemark.
1: Nein. Wo würdest du am liebsten hin? Niederlande, also Holland oder Dänemark?
2: Wir waren in Holland schon sehr oft, deswegen wollte ich mal gern nach Dänemark.
1: Ja, das kann ich auch verstehen. Die sollen auch eine sehr, sehr schöne Küste haben. So, jetzt ist es dir ja auch jetzt wichtig, weil deine Schwester ist dabei und die Mama ist dabei. Aber der Papa ist arbeiten, oder? Was arbeitet er denn?
2: Als Fliesenleger.
1: Und der ist auch gerade da beschäftigt, ne? Genau, ne?
2: Ja.
1: Ja. So, und die Mama, ich habe gesagt, damit der Papa Alexander Neef das auch hört, der ja Fliesenleger ist, dass sein Sohn jetzt bei Welle Niederrhein im Radio ist, hat sie den schnell angerufen und der hört jetzt mit. So, du kannst mit Papa sprechen und alle, die Welle Niederrhein hören, die hören mit.
2: Ja, ich grüße meinen Papa, der vielleicht im Büro sitzt und das nicht mitbekommen kann.
1: Und es jetzt aber mitbekommen hat. Das ist doch schön, oder?
3: Wunderbar.
1: Ach, herrlich. So, hast du gut gemacht. Ich danke dir.
3: Absolut. So, und also ihr hört schon, es spricht sich so langsam rum. Welle Niederrhein ist auf dem Sparkassenvorplatz in Viersen. Und wenn ihr auch gerne noch jemanden grüßen wollt, euer Projekt, euren Verein vorstellen wollt, kommt gerne vorbei. Wir interviewen euch, ja, damit wir noch ein bisschen Werbung für euch machen können. Aber auch so, wenn ihr einfach mal Monique mal treffen wollt, einfach mal Hallo sagen wollt. Ne, die höre ich immer am Nachmittag bei Welle Niederrhein. Die will ich mal sehen. Kommt gerne vorbei. Bleibt gerne bei uns stehen. Wir haben ganz viele tolle Sachen für euch am Start. Also wir freuen uns über jeden, der vorbeikommt.
0: So ist es, die Welle Niederrhein Sommerferientour. Heute noch bis 16 Uhr in Viersen am Sparkassenvorplatz mit Sebastian Raab und Monique van Sreindel. Und ich bin Natascha Brücker. Hallo.

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0: Herzlich willkommen am Dienstagvormittag. Es ist kurz nach 11:30.
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2: Mit Judith Deussen, guten Tag. Warnung vor Blaualgen im Nettebruch. Am Badesee Nettetal-Lobberich ist die zweite Warnstufe erreicht worden. Messungen haben eine deutlich erhöhte Konzentration von Blaualgen ergeben, teilt die Stadtverwaltung mit. Sie stellt deshalb Hinweisschilder auf und rät, den Kontakt mit dem Wasser, vor allem mit sichtbaren Blaualgensammlungen, zu vermeiden. Besonders Hunde sind gefährdet, weil sie beim Schwimmen oder Trinken belastetes Wasser aufnehmen können, heißt es. Die Entwicklung wird jetzt weiter beobachtet. Diese Woche kommt ihr etwas günstiger ins Kempner Freibad als sonst. Bis Freitag sind die Eintrittspreise noch um die Hälfte reduziert, heißt es auf der Homepage vom Aquasol. Das Angebot gilt ausschließlich im Online-Shop, heißt es. Dort muss einfach das Ticket ausgewählt und gebucht werden. Erwachsene zahlen somit keine 11,50 Euro, sondern 5,50 Euro. Ausgenommen sind allerdings Saunatickets, Mehrfachtickets und Gutscheine. Und das waren die Nachrichten mit Judith Deussen. 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
0: Das Welle-Niederrhein-Wetter bringt heute einiges an Wolken mit. Die Sonne kommt zeitweise aber auch noch gut durch. Es bleibt trocken bei um die 24 Grad, unter anderem an der Grotenburg in Krefeld und am De Wittsee in Nettetal. Morgen geht's mit vielen Wolken weiter. 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Eine Meldung habe ich von der A57 Köln Richtung Krefeld. Zwischen Kreuz Meerbusch und Krefeld Zentrum 2 Kilometer stockend. Dann immer noch die Vollsperrung in Brüggen an der Borner Straße. Die Sperrung betrifft den Abschnitt zwischen Bergstraße und Hochstraße. Da finden Kanalreparaturen statt. Und es wird auch noch geblitzt in Nettetal in der Lötsch und in Krefeld auf der Obergard Richtung Kölner Straße. Dankeschön an Gabi und Detlef. Und falls ihr noch was seht, dann meldet euch an der Welle Niederrhein Hotline 02151 50 60 70.
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0: Ja, und wir hoffen, dass ihr uns besucht bei unserer Sommerferientour. Gestern waren wir in Kempen, da haben wir schon viel Spaß mit euch und euren Campingstühlen gehabt. Und heute haben wir hoffentlich viel Spaß mit euren Karnevalskostümen. Ihr sollt bitte bis 15 Uhr alle verkleidet zum Sparkassenvorplatz kommen, denn das ist die Stadtwette, die wir mit euch abgeschlossen haben. Genau. Bis 15 Uhr. Wir brauchen 30 Mann, die im Kostüm kommen. Und ich bin mir ziemlich sicher, gerade die Viersener der Karnevalshochburg, die schaffen das auf jeden Fall. Und wir schalten auch gleich wieder nach Viersen hin zu Sebastian Raab und Monique Franz-Reindl. Ich bin Natascha Brücker. Hallo. This is the club.

0: Hier ist Welle Niederrhein, kurz vor 12 quasi. Natascha Brücker ist hier und ich habe ja die Sommerferientour die ganze Zeit immer auf dem Ohr. Ich höre ja die ganze Zeit, was da in Viersen alles los ist. Und ich höre eigentlich die ganze Zeit nur Spaß. Alle begrüßen sich mit einem Hey, hallo, alle sind am Lachen, shake hands, haben richtig viel Spaß am Sparkassenvorplatz. Monique van Streindl und Sebastian Raab sind da. Ich frage mal, die Stimmung könnte bei euch wirklich heute nicht besser sein, ne?
1: Nee, absolut nicht. Die Sonne. Oh. Das war nicht abgesprochen. Ihr hört das schon?
2: Ja, ein bisschen Flower Power jetzt hier auf dem Sparkassenvorplatz in Viersen. Denn die Beatles sind da. Und wir sind quasi mittendrin statt nur dabei. Ne, wir haben also jetzt ganz, ganz tolle Gäste.
1: Genau. Von der Beatles Gallery in Viersen sind hier Jürgen und Gabi. Guten Tag.
3: Hallo.
1: Hallo. Ihr seid schön bunt, toll verziert, wollte ich schon sagen. Schön angekleidet. Und habt uns auch noch angezogen. Ihr wisst ja, wir sind Radio. Ihr könnt das, glaube ich, am besten beschreiben, wie ihr und wir hier jetzt aussehen und strahlen hier in Viersen.
3: Also wir sind total bunt. Wir sind zu viert gekommen. Betty in einem hellblauen Sergeant Pepper Kostüm. Der Jürgen in seiner Lieblingsfarbe rosa. Mit rosa Brille und rosa Hose und rosa Oberteil. Der Michael mit einem blauen Oberteil mit einer roten Kordel. Und ich, meine Lieblingsfarbe ist grün mit einem grünen Sergeant Pepper Kostüm.
1: Und der Sebastian?
3: Und Monique haben wir ein Kostüm mitgebracht in pink mit einer blauen Kordel und natürlich einer passenden Brille. Diese runden Sergeant Pepper Brillen. Und der Sebastian, der sieht einfach heiß aus.
2: Ah.
3: In einem gelben Yellow Submarine Kostüm mit einer gelben Sonnenbrille. Also besser geht's nicht.
2: Wenn ich untergehe, ich bin auf jeden Fall Yellow Submarine. Das ist doch sehr, sehr schön. Ja, Beatles ist ja ein großes Thema, ne? Bei euch auch. Die Beatles Gallery haben wir ja auch schon mal drüber gesprochen. Wahnsinnig toll, wird richtig toll angenommen bei euch.
4: Ja, also wir hätten nie gedacht, als wir 2019 die Beatles Gallery eröffnet haben, dass so viel Zulauf kommt. Nicht nur aus Dülken, die reisen aus der ganzen Welt an, aus Chile, aus Ungarn. Das ist schon fantastisch und das zeigt uns eigentlich, dass die Beatles zeitlos sind. Ja, und nächstes Jahr machen wir zwei tolle Ausstellungen auf der Burg Brüggen, weil wir da andere Möglichkeiten haben. Einmal eine Paul McCartney-Ausstellung als Hommage an eine Person, die jetzt leider verstorben ist, der uns eine komplette Sammlung geschenkt hat. Und dann natürlich nächstes Jahr ist 60 Jahre Magic and Mystery Tour. Die Ausstellung wird schon ein Riesenthema sein, weil die 3 Wochen geht mit vielen Zeitzeugen. Aber mehr wollen wir noch nicht dazu sagen.
1: Oh, spannend.
4: Lasst euch überraschen. Ja. Es wird eine tolle Geschichte werden.
2: Habt ihr denn Sir Paul McCartney auch angefragt? Kommt er auch vorbei?
4: Wir werden ihn natürlich anfragen. Ich gehe aber davon aus, die Wahrscheinlichkeit ist gering, aber man weiß nie, vielleicht schaut er irgendwann auf.
2: Ja, wir fragen einfach die Musikredaktion, die haben ja noch mal ganz andere Kontakte. Wir holen den hier in den Kreis für.
1: So,
4: okay, jetzt hast du. Liebe Zuhörer,
2: nicht drauf festnageln.
4: Sebastian Raab von Welle Niederrhein, merkt euch diesen Namen, wenn das nächstes Jahr mit Paul McCartney nicht klappen sollte.
2: Dann bin ich schuld. Mensch, was habe ich da gesagt?
1: Ich lenke mal eine kurze Sekunde ab.
2: Ja, also,
1: betreten Sie bitte zurück. Heiraten bei euch, wie läuft denn das jetzt eigentlich so noch?
3: Das ist, leider sind wir die Einzigen gewesen, die im letzten Jahr zu meinem 65. Geburtstag geheiratet haben, am 1. März letzten Jahres. Wir sind tatsächlich offizielle Hochzeitslocation vom Standesamt. Und ich denke mal, wir werden einfach nochmal ein bisschen Reklame dafür machen.
1: Jetzt zum Beispiel?
3: Genau. Wer Beatles mag und wer noch heiraten möchte, kommt einfach zu uns. Wir machen ein super tolles Event mit euch, so wie ihr das haben möchtet. Wir spielen Songs, wir haben Musiker, die dabei sind. Wir haben eine Frau, die wahnsinnig tolles Catering machen kann, die Betty.
1: Hey. Hallo Betty.
3: Also meldet euch einfach auf www.kontakt@thegreenwalrus.de.
1: Ansonsten fragt doch mal nach.
2: Genau. Einfach mal gut. Und das wichtig ist ja auch das Motto, all you need is love.
1: Ja.
2: Ne, wenn wir schon da sind. Also auch jetzt gerade hier auf dem Sparkassenvorplatz. Super. Wir freuen uns sehr, dass ihr da seid, dass ihr vielleicht auch noch ein bisschen da bleibt. Ne, wenn ihr uns zwei Spaßraketen hier mal im Beatles-Kostüm sehen wollt, kommt sehr, sehr gerne vorbei. Ja, das ist ja auch Teil der Stadtwette hier. Also wir sagen ja nach wie vor, dass Viersen es nicht schafft, mindestens 30 kostümierte Menschen hier auf den Sparkassenvorplatz zu bringen.
1: Ja. Aber wobei, hast du schon gesehen? Währenddessen, da stehen schon wieder welche.
2: Müssen wir gleich auch nochmal nachfragen.
1: 3 Stück, die bleiben noch ein bisschen stehen. Die sehen auch richtig schön bunt aus.
2: Genau.
1: Also so langsam nähern wir uns so ein bisschen. Ich habe jetzt mal eine Frage an Natascha Brücker. Ich weiß jetzt nicht, ob die es hat. Natascha
2: ist die Beste, die schafft alles.
0: Ich habe es geschafft und ich habe mir gedacht, wo wir doch dieses Take gerade mit All You Need Is Love mit dem Gesang gestartet haben, spiele ich das jetzt auch. Wenn ihr das vielleicht auf dem Platz nochmal anstimmen könntet, das würden unsere Welle Niederrhein-Hörer an den Radios wahrscheinlich, würde sie sehr freuen.
3: Drei,
0: also.
3: Zwei.
1: Warte, bis der Titel startet, dann könnt ihr mitmachen, oder?
2: Nee,
1: oder
2: nee,
1: nein. Also ist voll. So. Ich mische mich gar nicht mehr ein.

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0: Sebastian Raab und Monique van Schreindl verkleidet bei der Welle Niederrhein Sommerferientour. Und zwar als die Beatles. Ich hoffe, ich sehe nachher noch ein Foto bei Instagram von euch beiden.
1: Es wurden so viele Fotos schon gemacht. Ich glaube, auf sämtlichen Kanälen werden auf jeden Fall Monique und ich im Beatles-Kostüm zu sehen sein. Und wir sind ja auch grundsätzlich noch ein bisschen hier. Ne? Bis 16 Uhr hier auf dem Sparkassenvorplatz in Viersen. Die Sonne scheint. Ich muss meine Mütze gleich wieder anziehen.
2: Ja, mach dir Kippi auf.
1: Sonst brennt gleich die Badekappe.
2: Da musst du mal rübergehen, ein bisschen Sonnencreme holen. Ja. Hast du dich eingecremt?
1: Ich war schon in der Drogerie, aber wir haben natürlich auch unseren Sonnencremespender dabei.
2: Stimmt.
1: Für alle, die also keine Sonnencreme dabei haben, Welle Niederrhein macht vieles möglich. Wir haben sogar Sonnencreme da, also bei uns muss keiner verbrennen. Das ist richtig toll hier.
2: Man muss auch sagen, immer mein Lieblingswort, gesellig ist es gerade auch gesellig im Welle Niederrhein-Pavillon. Da stehen, da steht die Chefredakteurin, da stehen ein paar Besucher, da stehen die Beatles. Da stehen die Beatles. Da wird gequatscht, dann steht ja noch eine Gruppe Karnevalisten. Die muss jetzt gleich noch eben weg und kommt wieder. Und dann quatschen wir.
1: Genau, bis 16 Uhr sind wir hier.
0: Wunderbar. Welle Niederrhein ist auf Sommerferientour und ihr könnt mit dabei sein. Ihr könnt auch live dabei sein. Einfach zum Sparkassenvorplatz kommen bis 16 Uhr noch. Und viel Spaß mit uns haben. Mhm.

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1: Mit Malte Albrecht. Guten Tag. Es sind erschreckende Zahlen, die Bundesinnenminister Dobrindt am Vormittag in Berlin vorgestellt hat. Mehr als 17.000 Fälle sexueller Gewalt gegen Kinder wurden im vergangenen Jahr registriert. Das ist ein deutlicher Anstieg im Vergleich zu vor 5 Jahren. Außerdem wird von einem hohen Dunkelfeld ausgegangen. Danny Hopper aus dem News-Team. Das aktuelle Lagebild zeigt auch, dass immer mehr Fälle online begangen werden.
2: Ja, im Bericht wird zum Beispiel Cybergrooming angeführt, also das gezielte Ansprechen von Minderjährigen im Internet durch Erwachsene über Social-Media-Plattformen oder Online-Games. Fast jeder Dritte zwischen 14 und 17 Jahren sei davon betroffen, heißt es. Ein weiteres Phänomen ist Sextortion. Das ist eine Erpressungsmethode im Internet, bei der Täter damit drohen, intime Bilder oder Videos des Opfers zu veröffentlichen. Das nimmt gerade drastisch zu und deshalb sagt auch die Bundesbeauftragte gegen sexuellen Missbrauch von Kindern und Jugendlichen Klaus, das Lagebild könne das tatsächliche Ausmaß der sexuellen Gewalt, der Jugendliche im Netz jeden Tag ausgesetzt sein, nicht ansatzweise abbilden. Dazu kommt dann oft noch der Einsatz von KI. Und deshalb fordert Bundesinnenminister Dobrindt die Speicherung von IP-Adressen, um Täter besser zu identifizieren und verfolgen zu können.
1: Gibt es denn sonst noch Gründe, warum die Missbrauchszahlen so stark gestiegen sind?
2: Ja, das könnte auch mit daran liegen, dass inzwischen mehr solcher Fälle angezeigt werden. Es gibt ja immer wieder Präventionskampagnen, die solche Themen aufgreifen. Aber wie du schon gesagt hast, da bleibt eben auch noch ein riesiges Dunkelfeld. Was das Lagebild auch noch zeigt, die Täter sind fast immer männlich und handeln alleine. Die Opfer sind in den meisten Fällen Mädchen. Und in mehr als der Hälfte der Fälle bestand eine Vorbeziehung zwischen Tatverdächtigen und Opfern.
1: Danke, Danny. Und das sind weitere wichtige Meldungen heute Mittag. Die Gewerkschaft der Polizei findet es grundsätzlich gut, dass die Deutsche Bahn ein Alkoholverbot an allen Bahnhöfen einführen will. Das sei angesichts der Gewaltexzesse gerechtfertigt, sagte GdP-Vize Peutz bei NTV. Das Verbot müsse aber auch in den Zügen gelten und für die Kontrollen müsse es mehr Personal geben. Deutschland kommt beim Ausbau der Windenergie auf See voran. Im Juni wurde zum ersten Mal die Marke von 10 Gigawatt installierter Leistung überschritten. Das teilte der Bundesverband Windenergie Offshore mit. Auf Nord- und Ostsee waren knapp 1.800 Anlagen im Betrieb. Im Amazonasgebiet in Brasilien gibt es deutlich weniger Waldbrände. Im letzten Jahr brannten gut 3 Millionen Hektar ab, so wenig wie noch nie seit Beginn der Messungen in den 80ern. In Brasilien setzt sich Präsident Lula stark dafür ein, die illegale Abholzung des Regenwaldes zu stoppen. Bei vielen Menschen in Deutschland sitzt das Geld nicht mehr so locker. Aber deswegen auf den Urlaub verzichten, das kommt für jeden Vierten überhaupt nicht in Frage. Das ist ein Ergebnis einer YouGov-Umfrage für die Teambank. Fast jeder Fünfte plant demnach sogar, für den Urlaub mehr als 2.000 Euro auszugeben. Gespart wird dagegen eher abseits von Urlaubsreisen im Alltag, zum Beispiel beim Restaurantbesuch. Mehr als jeder Vierte will seltener essen gehen. Das liegt vor allem an den gestiegenen Preisen. Stattdessen wollen viele lieber selber kochen, aber mit hochwertigen Zutaten. Und das waren die Nachrichten mit Malte Albrecht.
3: Das Welle Niederrhein-Wetter bringt heute einiges an Wolken mit. Die Sonne kommt zeitweise aber auch noch gut durch. Es bleibt trocken bei um die 24 Grad, unter anderem in Fischeln und in Niederkrüchten. Morgen geht es mit vielen Wolken weiter, aber auch dann bleibt es trocken. 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Eine Meldung gibt's von der A57, Köln Richtung Krefeld. Zwischen Kreuz Meerbusch und Krefeld Zentrum 1 Kilometer stockend. Dann gibt's immer noch die Vollsperrung in Brüggen wegen Kanalreparaturen. Und zwar die Borner Straße. Und das betrifft den Abschnitt zwischen der Bergstraße und der Hochstraße. Geblitzt wird auch noch, und zwar in Nettetal, in der Lötsch und in Krefeld auf der Obergard Richtung Kölner Straße. Dankeschön an Gabi und Detlef, die haben uns das mitgeteilt über die Welle Niederrhein-Hotline 02151 50 60 70. Falls ihr noch was seht, macht das doch auch.
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3: Auf Tour in Viersen und ihr seid dabei. Wir haben schon viele Hörer und Hörerinnen getroffen, teilweise auch verkleidet. Und das ist auch gut so, denn ihr da in Viersen, ihr müsst uns in der Stadtwette schlagen. Werft euch in euer Karnevalskostüm und kommt zum Sparkassenvorplatz, quatscht eine Runde mit Monique und Sebastian und guckt auch mal, wie man Radio macht. So, und wenn dann mindestens 30 von euch verkleidet gekommen sind, dann habt ihr die Stadtwette gewonnen. Dann gibt es eine ganze Stunde Radio nur über Viersen. Ich bin Natascha Brücker. Ich wünsche euch einen schönen Dienstagmittag.

0: Ui, was wird denn da im Radio geflüstert? Dabei rufen wir es doch in die ganze Welt hinaus. Welle Niederrhein ist auf Sommerferientour. Heute in Viersen auf dem Sparkassenvorplatz. Und da feiern wir nicht nur die Ferien, sondern auch den Karneval. Monique van Schreindl und Sebastian Raab.
1: Ja, ganz genau. Ne? Immer öfter kommen hier Menschen im Kostüm zu uns vor unser Citymobil auf dem Sparkassenvorplatz in Viersen. Seit ein paar Minuten, seit 20, 25 Minuten ist hier eine Dreiertruppe da. Und da haben wir gesagt, mit euch müssen wir auf jeden Fall auch noch im Radio quatschen. Wie heißt du erstmal? Hallo.
2: Mein Name ist Sarah.
1: Sarah, du hast gesagt, Welle Niederrhein fordert uns heraus. Da hast du gesagt, komm, ich komme einfach jetzt hier als Karnevalsmaus verkleidet und will die Stadtwette gewinnen.
2: Genau so ist es.
1: Wunderbar. Karneval ja sowieso ein großes Thema bei dir, bei euch. Du hast gesagt, ihr seid ein kleiner, eigener Karnevalsverein.
2: Genau, wir sind die Kecken Jecken. Wir sind roundabout so 40 Leute, finanzieren uns privat und gehen seit 2011 als Fußtruppe mit und bei uns sind auch viele Mariechen und welche, die in der Garde bei den Rosa Jungs tanzen. Ja, und wir haben einfach Spaß an Karneval.
1: Ja, das ist es. Ne? Wieso habt ihr gesagt, boah, Karneval, ich will nicht nur am Straßenrand stehen, Kamelle fangen, sondern ich will aktiv mit dabei sein?
2: Es ist einfach schön, als Gemeinschaft kreativ zu sein und jedes Jahr ein tolles Kostüm auf die Beine zu stellen, was wir alles selber machen. Und ja, auch die Kinder glücklich zu sehen, dass sie die Kostüme feiern und natürlich die Bonbons, die wir werfen.
3: Du hast ja gerade schon Garde angesprochen. Ich habe ja eine, die in der Garde tanzt. Hallo, wie heißt du?
4: Ich bin Emma.
3: Hallo Emma. Du bist jetzt nicht im Garde, nee, Kostüm sagt man gar nicht, ne? Wer heißt das doch nochmal so richtig?
4: Uniform.
3: Uniform, oh mein Gott, ja, damit wir das auch ganz richtig sagen. Ja, da tanzt du. Wie seid ihr da schon mit beschäftigt, mit Training?
4: Gut beschäftigt. Also wir trainieren jeden Dienstag und es läuft schon sehr gut.
3: Habt ihr Showtanz auch dazu? Habt ihr mehrere Auftritte, also mehrere Tänze, die ihr auch übt?
4: Wir haben einen festen Tanz und eine Zugabe.
3: Und wie groß ist eure Truppe?
4: Boah, wir sind 16 Leute in der Garde.
3: Und wie ist das jetzt in den Sommerferien? Pausiert ihr da oder macht ihr einfach hart weiter?
4: Die ersten 3 Wochen haben wir frei und dann die letzten haben wir wieder Training.
3: Und habt ihr denn, man hört ja dann so oft, ja, man wird immer noch Nachwuchs gesucht, ne, Tänzerinnen. Wie ist das bei euch? Sucht ihr auch noch bei euch?
4: Ja, auf jeden Fall. Aber wir sind auch schon sehr, sehr viele und es wird immer schwer, auf den kleinen Bühnen einen passenden Tanz zu finden, damit wir auch nicht, also damit es nicht irgendwie komisch aussieht, wenn wir so viele sind.
3: Und was ist denn der Spaß an der Freude, bei der Garde zu tanzen? Oder wenn man Mariechen oder Fünkchen ist oder so?
4: Man kann einfach auf einer Bühne zeigen, was man so kann und was man gelernt hat. Und das ist eigentlich echt cool.
3: Klingt trocken, aber du bist auch eine echte Karnevalsmaus, oder?
4: Ja, auf jeden Fall. Ich liebe Karneval.
3: Party, Party.
1: Ja, Party, schön. Party, Party. Und ihr habt jetzt gerade schon über Nachwuchs gesprochen. Ihr sucht ja insgesamt immer wieder auch neue Leute, die sagen, boah, ich habe Bock auf Karneval. Ich will auf jeden Fall bei euch mitmachen.
2: Naja, der Karneval lebt ja von den jungen Leuten und irgendwann, die ältere Generation wird ja immer weniger dann und dann brauchen wir natürlich Nachwuchs und deswegen.
1: Wenn jetzt jemand sagt, da würde ich mich gerne auch engagieren, wie kann man Kontakt zu euch aufnehmen?
2: Also wir sind auf Instagram, kecken-jecken, glaube ich. Ich bin mir jetzt nicht ganz sicher.
1: Einfach mal eingeben, die Suche.
2: Ja, genau. Und ja, wer spenden möchte, uns unterstützen möchte als privater Verein, dass wir weiter bestehen können, ist natürlich herzlich willkommen.
3: Super.
1: Das kriegen wir hin.
3: Ich habe jetzt gerade noch mal bei unserer Marie, wir nennen die jetzt einfach Mariechen heute, passt einfach besser, bei unserem Mariechen nachgefragt, 16 verkleidete Viersener haben wir schon hier gehabt.
1: Okay, das heißt also ein bisschen über die Hälfte. Ja. Haben wir schon geschafft. Wir haben ja gesagt, Viersen schafft es nicht, dass mindestens 30 im Kostüm hier hinkommen. Ja, alle Viersnerinnen und Viersner sagen immer, ach ja, ja, ja.
5: Kriegen wir hin.
1: Genau, und du hast mir gerade eben auch schon gesagt, so, wir müssen uns ein bisschen warm anziehen, so was gegen 15 Uhr hier möglicherweise auf dem Sparkassenvorplatz passieren könnte.
2: Unter Umständen wird es voll werden. Social Media ist ein Fluch und ein Segen, in dem Fall ein Segen. Und ich glaube, es wird spannend für euch. Und eigentlich habt ihr die Wette schon verloren.
1: Ich habe fest damit gerechnet eigentlich. Aber gut, wir sind auf jeden Fall gespannt, gleich um 15 Uhr. Ihr könnt auch gerne noch vorbeikommen. Monique und ich, wir sind ja noch bis 16 Uhr hier. Jetzt müssen, eine Hummel auf dem Welle Niederrhein. So. Die Hummel ist weg.
3: verkleidet als Wespe. Was ist los? Erst war ich fast von hier von so einem Bulli überfahren, dann erstochen von
1: Wespe. Also wie gesagt, kommt sehr, sehr gerne vorbei. Rettet Monique und mich hier vor den Killer-Hummeln von Viersen. Wir sind auf jeden Fall da. Wir freuen uns, wenn ihr auch noch vorbeikommt.
3: Emma at Funke Mariechen und Sarah die Karnevalsmaus sind auch zur Welle Niederrhein Sommerferientour gekommen. Vielen Dank. Und wo wir schon beim Thema sind, spielen wir sie doch einfach, oder? Die Karnevalsmaus von Druckluft. Damit Viersen die Stadtwette auch gewinnt, ja? 30 Leute mindestens im Karnevalskostüm bis 15 Uhr am Sparkassenvorplatz. Wir von Welle Niederrhein wetten, das schafft ihr nicht.

0: Ach, ist das herrlich. 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Wir sind bei unserer Sommerferientour. Wir sind in Viersen und ihr habt es mitgekriegt. Deswegen spielen wir auch mal zwischendurch einen Karnevalssong. Ihr sollt ja in Kostüm kommen. Sebastian Raab und Monique van Schreindl werden euch da am Sparkassenvorplatz begrüßen. Und ich schalte da jetzt einfach mal hin.
1: Ja, und wir begrüßen die Leute gerade tanzend. Bei der Karnevalsmaus haben wir natürlich alle mitgemacht. Kathi, du hast auch so ein bisschen hin und her gewippt, ne?
2: Ja,
1: gefällt dir. Die Kathi kommt aus Viersen und hat gesagt, ich gehe mal vorbei bei der Welle Niederrhein. Da gucke ich mal, wie das alles so aussieht und die ganzen Nasen, die mich morgens immer wecken. Was sagst du, wie findest du Studio? Wie findest du Sebastian? Mit dem stehst du morgens auf.
2: Ja, gut. Ja, gut.
1: Sebastian ist gut.
3: Dankeschön. Das ist schön. Das freut mich doch.
1: Ja, aus Viersen.
2: Das ist anders, ne?
1: Bitte?
2: Das ist mal ganz anders.
1: Ja, genau, die Gesichter dazu zu sehen, ne?
2: Genau.
1: Ja, spannend. Du kommst aus Viersen, wir haben uns gerade kurz schon unterhalten und habe ich gesagt, was findest du von Viersen? Und du hast sofort gesagt,
2: schön.
1: Ja, schön,
2: weil Viersen einfach eine schöne kleine Stadt ist. Die Geschäfte, die Cafés, die Eisdielen, alles ist wunderschön.
1: Guck mal, alles ist wunderschön. Und hier auf dem Sparkassenvorplatz, heute wird alles noch viel schöner und bunter. Denn, Sebastian, wir können, glaube ich, gleich Nummer 17 für die Stadtwette hier
3: ganz genau. Auf unserer Strichliste machen wir Strich Nummer 17, was unsere Stadtwette angeht. Und für Strich Nummer 17 hat wer gesorgt? Hallo?
4: Hallo, der Fuchs Kerstin Lenz aus Dücken.
3: Kerstin, schön, dass du da bist. Du hast dir ein Fuchskostüm ausgesucht. Ich sag mal so, bei Temperaturen gerade um die 20 Grad, pralle Sonne. Es könnte ein bisschen warm sein. Es ist sehr, sehr kuschelig, sehr warm für den Winter wahrscheinlich optimal. Heute wahrscheinlich ein bisschen sehr warm, oder?
4: Ach, ich bin mit dem Fahrrad gekommen, was fällt und da war ein bisschen Fahrtwind, dann ging es.
3: Okay, und du hast auch das Ganze im Radio gehört mit der Stadtwette und hast gesagt, ich will das Ding auch für Viersen gewinnen.
4: Nee, ich habe es tatsächlich im Internet gesehen, auf Instagram bei der Stadt Viersen.
3: Die haben das auch geteilt. Ach so, schön.
1: Ach so, schön.
3: Stadt Kempten gestern nicht, ne?
1: Nee, die haben sich nicht blicken lassen. Ich bin gespannt, wer von der Stadt Viersen hier da mal auftaucht heute.
3: Genau.
1: Im Kostüm. Ah, du?
3: Du bist von der Stadt?
4: Ich bin auch von der Stadt, ja.
3: Ah, laufen die alle so rum bei der Stadtverwaltung?
4: Nicht immer, es gibt auch Feen und Räuber und Piraten, also ein buntes Völkchen.
3: Solange es keine Clowns in der Stadtverwaltung gibt, ist ja alles gut. Also, Strich Nummer 17 haben wir gemacht bei unserer Stadtwette. Ich glaube, Monique, wir verlieren das.
1: Ich glaube das erst, wenn ich das sehe. Ja. Also die können ja viel sagen, aber bis jetzt alles klasse. Ja, alle, die hier waren, klasse.
3: Da vorne ist noch einer als Paketbote verkleidet.
1: Nee,
3: hallo.
1: Pass auf. Da ist jetzt...
3: Der macht jetzt hin, den Kofferraum
1: auf
3: und dann kommen sie alle raus. Also, hier auf dem Sparkassenvorplatz ist noch ein bisschen Platz. 17 kostümierte Personen aus Viersen und Umgebung haben wir schon gesehen. Wir haben ja schon von Sarah gehört, um 15 Uhr wird hier alles pickepacke voll sein. Spätestens dann haben wir die Wette verloren. Aber wir gucken einfach mal, Monique, was hier so passiert noch, ne?
1: Ja, total. Also, du hast gerade auch gesagt, da werden mehr kommen, ne?
2: Da werden mehr kommen.
1: Da werden mehr, Kathi,
3: ja,
1: sagt, da kommen mehr.
3: Das
1: wird alles gut.
2: Locker, schaffen.
1: Locker.
0: Feen, Räuber und Piraten bei der Stadt Viersen, da lernen wir den Verwaltungsapparat noch mal ganz anders kennen, ne? Welle Niederrhein ist auf Sommerferientour bis 16 Uhr.

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0: Dienstagmittag. Es ist jetzt gleich 12:30.
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2: Mit Judith Deussen. Schönen guten Tag. Warnung vor Blaualgen im Nettebruch. Am Badesee Nettetal-Lobberich ist die zweite Warnstufe erreicht worden. Messungen haben eine deutlich erhöhte Konzentration von Blaualgen ergeben, teilt die Stadtverwaltung mit. Sie stellt deshalb Hinweisschilder auf und rät, den Kontakt mit dem Wasser, vor allem mit sichtbaren Blaualgensammlungen, zu vermeiden. Besonders Hunde sind gefährdet, weil sie beim Schwimmen oder Trinken belastetes Wasser aufnehmen können, heißt es. Die Entwicklung wird jetzt weiter beobachtet. Dem Naturpark Schwalmnette reicht's. Am Wochenende wurde wieder viel Müll auf der Niersauenrunde gefunden, darunter Tüten voll mit Plastikverpackungen, Flaschen, Papptellern und Zigarettenstummeln, heißt es auf Facebook. Der Park fordert, dass Besucher ihren Müll auch wieder mitnehmen. Die Niersauen sind ein Landschaftsschutzgebiet. Wer dort Müll hinterlässt und erwischt wird, muss mit einem Bußgeld von bis zu 25.000 Euro rechnen, so der Naturpark Schwalmnette. Und das waren die Nachrichten mit Judith Deussen. 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
0: Das Welle-Niederrhein-Wetter bringt heute zwar so einige Wolken mit, aber die Sonne bekommt auch ihre Chancen. Teilweise kommt sie auch mal ein bisschen länger raus als einfach nur eine halbe Stunde. 24 Grad dazu am Wasserturm in Tönesforst und an der Burg Linn in Krefeld. Morgen sind deutlich mehr Wolken unterwegs, aber auch dann bleibt es trocken bei 22 Grad. Der beste Verkehrsservice für den Niederrhein, A57 Köln Richtung Krefeld, zwischen Kreuz Meerbusch und Krefeld Zentrum 2 Kilometer stockend und in der Gegenrichtung zwischen Krefeld Oppum und Kreuz Meerbusch 2 Kilometer stockend. Geblitzt wird auch, und zwar in Grefrath auf dem Stadionweg, dann in Nettetal in der Lötsch und in Krefeld auf der Obergard Richtung Kölner Straße. Dankeschön an Gabi und Detlef. Falls ihr noch was seht, meldet euch an der Welle Niederrhein Hotline 02151 50 60 70.
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0: Ja, herzlich willkommen zu unserer Sommerferientour. Bis 16 Uhr noch sind wir in Viersen auf dem Sparkassenvorplatz. Und da schalten wir auch gleich wieder hin. Und ihr kommt hoffentlich auch vorbei.

0: Ferien am Niederrhein und Welle Niederrhein ist dabei. Und alle Daheimgebliebenen kommen uns hoffentlich diese Woche bei der Sommerferientour besuchen. Wir sind in Viersen vor der Sparkasse, heute noch bis 16 Uhr. Monique van Schreindl und Sebastian Raab begrüßen euch dort und quatschen mit euch.
1: Ja, ganz genau. Wir sprechen nach wie vor mit Sarah, mit Emma und mit Pepe. Die haben wir eben schon im Interview gehabt. Zumindest Sarah und Emma. Und Sarah hat auch noch gesagt, Viersener Kinder, Prinzenpaar. Ne? Wir sind natürlich nach wie vor im Karnevalsthema. Ja. Sarah, ihr habt gesagt, das Viersener Prinzenpaar, das kommt aus euren Reihen, ne?
2: Genau, das kommt von den Kecken Jecken und wird unterstützt von den Rosa Jungs komplett. Namen dürfen wir natürlich noch nicht hier nennen.
3: Oh, ganz geheim.
2: Und das ist ein ganz toller Verein, der einfach ganz tolle Ideen hat rund um die Kinder, aber auch am 9. Januar eine Kostümsitzung und Special am 10. Januar getrennt, gemeinsam gefeiert. Also Frauen und Männer in einem Saal, aber durch einen Vorhang getrennt. Krass. Also Special kannte ich bisher nicht und ist wirklich super und Karten können per sofort erworben werden und das Kinderprinzenpaar freut sich natürlich über Spenden. Ja.
1: Also wer was spenden möchte, da ist es auf jeden Fall gut aufgehoben.
3: Ja, wir hören ein sehr facettenreiches Viersen, lernen wir heute kennen, auf dem Sparkassenvorplatz bei unserer Welle Niederrhein Sommerferientour. Sommerferien ist jetzt nochmal mein Thema, denn gleich geht's aus diesen Klamotten raus, denke ich, oder anderes angezogen. Und dann ist Freizeit und dann macht ihr mit Kindern, Familie was Besonderes.
2: Genau, meine Tochter hat eine Summer Bucketlist geschrieben und da sind wir jetzt dran und heute steht ein Picknick mit unseren Freunden an und mit deren Kindern am Hohen Busch. Da treffen wir uns, haben eine schöne Zeit und snacken ein bisschen, quatschen, spielen und genießen einfach das Leben.
3: Voll schön, so muss das sein.
1: Sehr, sehr gut. Sommer Bucketlist, kannte ich so gar nicht. Emma, was steht da sonst noch so drauf? Sommerferien sind ja gerade erst gestartet.
4: Ja genau, ich habe noch so ein paar Bastel-DIYs, zum Beispiel so eine Trading-Box, die hängt man so an den Zaun und dann kann man da so Spielzeug reinmachen und dann kann man sich das daneben und auch Sachen reintun oder sich die Nägel machen oder noch andere Sachen basteln, da stehen sehr viele Sachen drauf.
1: Ja wunderbar, also Sommerferienprogramm ist auf jeden Fall hier
3: voll
1: gesichert.
3: Ich erinnere mich, 6,5 Wochen Ferien, da war noch mal was, ne?
1: Ausschlafen, Fernsehen gucken, Playstation spielen, das waren meine 6 Wochen. Aber das ist schon lange her. Ja, also hier ist auf jeden Fall noch einiges los. Bis 16 Uhr könnt ihr noch vorbeikommen. Solange sind Monique und ich noch hier auf dem Sparkassenvorplatz bei bestem Sommerferienwetter. Und ja, wir freuen uns über jeden, der noch vorbeikommt.
3: Ja, ich habe gerade geguckt. Ich glaube, ich kenne die. Aber ich wink mal hin.
1: Ja,
3: siehst du? Hallo.
1: Ja, sie winken zurück. Ja, wunderbar.
3: Wir gewunken und gewunken und gewunken. Herrlich.
0: Die Sommerferientour in Viersen. Und ihr seid live dabei. Und falls noch nicht, dann kommt da einfach hin. Sparkassenvorplatz bis 16 Uhr noch.

0: Der erste Feriendienstag ist hier, Welle Niederrhein um 1:15. Wir sind auf Sommerferientour. Monique van Streindl und Sebastian Raab haben es richtig schön eingerichtet in Viersen, und zwar auf dem Sparkassenvorplatz. Haben sich schon viele Gäste ans Mikrofon geholt und sind immer wieder auch im Gespräch mit Hörern.
1: Ja, genau. Natascha, nämlich welche, die ganz gezielt hier hinkommen und sagen, ich wollte euch mal sehen und ich habe was zu erzählen, nämlich der Mario aus Viersen. Hallo.
2: Hallo, Welle Niederrhein. Ich freue mich, hier ein paar Worte loswerden zu können.
1: Ja. So, da legst du sofort los, ja. Neuer Moderator. Nee, du hast gesagt, wirklich, ich komme ja jetzt mal hin, weil ich möchte Leute grüßen, aber ich möchte auch mal sehen, wer das dann immer so ist, weil ich höre den ganzen Tag Radio. Welle Niederrhein.
2: Ja, meine lieben Hörerinnen und Hörer, ich möchte an dieser Stelle Stefan und Lissy Drieschner grüßen. Sehr nette Freunde von mir, die den ganzen Tag Welle Niederrhein hören, die natürlich einen 1A-Geschmack haben, was Lokalsender betrifft. Und ich möchte die Firma Radreisen an dieser Stelle grüßen. Herrn Ernst August Rath und Junior Miguel Rath. Und natürlich auch die Disponenz, die immer einen oder meistens einen perfekten Job macht. So. Meine Damen und Herren, hören Sie Welle Niederrhein, schalten Sie ein, es lohnt sich.
3: Oh, Hammer. Hör mal, ich glaube, okay, ich gebe das Mikro ab, ich gehe hier was Feines essen.
1: Mach Sie Welle-Tour weiter. Wir sind dann weg. Wir gehen schwimmen.
3: Das klingt wirklich sehr, sehr, sehr, sehr gut, sehr professionell. Schön, dass du da bist. Ne? Guck dich noch ein bisschen um. Wir haben ja auch noch ein bisschen vorbereitet. Gummi.

0: angehört. Also ist sehr höflich und sehr. Es gab immer schöne Abwechslung hier im Radio, ne? Und deswegen gehen wir auch raus zu euch Hörern und Hörerinnen, damit das Radio auch mal ein bisschen anders klingt als sonst, ne? Also, ihr habt es gehört, bis 16 Uhr noch live auf dem Sparkassenvorplatz in Viersen, die Welle Niederrhein, Sommerferientour.
1: Weihnachten.
0: Oh Gott,
1: Weihnachten. Welle Niederrhein.
0: Ihr wisst das ja, ne? Wenn die Natascha moderiert, ein Bock wird immer geschossen. Das ist, wenn man sich die Musik hier nochmal eben schnell reinzieht. So, jetzt geht's aber normal weiter.

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1: Mit Christian Böder, guten Tag. Gerade am Wochenende kann es an unseren Bahnhöfen mal lauter werden. Ein Fußballspiel hier, ein Junggesellinnenabschied da und fast immer ist er dabei, der Alkohol. Die Deutsche Bahn will jetzt dagegen vorgehen. Der Konzern plant ein Alkoholverbot an allen Bahnhöfen in ganz Deutschland. Bis Mitte Oktober soll es laut Bahnchefin Paller umgesetzt werden. Sarah Heinz aus dem Newsteam. Hintergrund ist ja vor allem das Thema Sicherheit.
2: Ja, die Deutsche Bahn nennt das als Hauptgrund für das geplante Verbot. Immer wieder kommt es an Bahnhöfen, aber auch in Zügen zu gewalttätigen Auseinandersetzungen, weil mindestens einer der Beteiligten betrunken ist. Erst kürzlich ist ein Sicherheitsmitarbeiter in Baden-Württemberg ja während einer Ticketkontrolle in ein Gerangel geraten und aus dem fahrenden Zug gestürzt. Aber auch an Bahnhöfen kommt es durch zu viel Alkohol immer wieder zu Pöbeleien und Streits. Der Fahrgastverband Pro Bahn und die Eisenbahn- und Verkehrsgewerkschaft EVG halten das Verbot deswegen für eine gute Idee. Es sei aber wichtig, dass konsequent durchzusetzen. Genau da ist die Gewerkschaft der Polizei skeptisch. Ohne zusätzliches Personal könnte das schwierig werden.
1: Bei dem Verbot geht es ja in erster Linie ums Trinken und nicht darum, dass man Alkohol mitführen darf.
2: Genau, das Verbot betrifft nur den Konsum auf den Bahnsteigen und in den Bahnhofshallen. Wer dabei erwischt wird, dem droht künftig ein Platzverweis. In der Tasche dürfen Reisende aber auch weiterhin Bier, Wein und Co. mitnehmen. Und auch in den Restaurants und Bars im Bahnhof bleibt es erlaubt, Alkohol zu trinken. Übrigens genau wie in den Zügen selbst. Polizeigewerkschaftschef Peutz sieht das kritisch. Es mache keinen Sinn, an Bahnhöfen den Alkohol zu verbieten, in den Zügen dann aber nicht.
1: Vielen Dank, Sarah. Und das sind weitere Nachrichten in der Zusammenfassung. In Deutschland werden immer mehr Kinder Opfer sexueller Gewalt. Im vergangenen Jahr waren es über 17.000 Fälle. Das sind rund 1.600 mehr als noch vor 5 Jahren. Das geht aus dem Bundeslagebild zum Kindesmissbrauch des Bundeskriminalamts hervor, das in Berlin vorgelegt wurde. US-Präsident Trump hat neue Strafzölle gegen Kanada verhängt. Die neuen Zölle von 50% unter anderem auf Wein und Zement sollen in 30 Tagen in Kraft treten. Angeblicher Grund für die Zölle sei eine diskriminierende Behandlung von gewissen US-Produkten durch die kanadische Regierung. Israel will sich nicht in den laufenden Konflikt zwischen den USA und dem Iran hineinziehen lassen. Das sagte der israelische Finanzminister Smotrich. Israels oberstes Ziel sei zwar die Schwächung des Irans, aber der beste Weg dorthin seien wirtschaftliche Maßnahmen, sagte er. Deutschland erzeugt immer mehr Strom über Windanlagen im Meer. Das sagen die Experten vom Bundesverband Windenergie Offshore. Ende Juni wurde demnach erstmals die Marke von 10 Gigawatt geknackt. Zu dem Zeitpunkt waren rund 1.760 Windanlagen in Nord- und Ostsee im Betrieb. Und der Ausbau von Windkraft auf See schreitet voran. Weitere 22 Anlagen sind bereits fertig, aber noch nicht eingeschaltet. Und weitere Anlagen sind in unterschiedlichen Stadien der Planung. Unterm Strich könnten bis spätestens 2032 genug Offshore-Windkraftanlagen in Betrieb sein, dass sie 30 Gigawatt Leistungen bringen könnten. Das waren die Nachrichten mit Christian Böder.
3: Das Welle Niederrhein-Wetter hat heute ziemlich viele Wolken dabei, aber die Sonne bekommt auch hier und da immer wieder ihre Chancen. Es bleibt trocken bei höchstens 23 Grad. Entschuldigung, zum Beispiel am Freilichtmuseum in Grefrath und auch am Elfrather See. Morgen viele Wolken bei 22 Grad. 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Eine Meldung von der A57, Köln Richtung Krefeld. Zwischen Kreuz Meerbusch und Krefeld Zentrum 1 Kilometer stockend. Geblitzt wird auch in Grefrath auf dem Stadionweg, in Nettetal in der Lötsch und in Krefeld auf der Obergard Richtung Kölner Straße. Dankeschön unter anderem an Gabi und Detlef. Falls ihr noch was seht, meldet euch an der Welle Niederrhein Hotline 02151 50 60 70. Gute Fahrt!
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3: So ist es. Wir sind in Viersen auf dem Sparkassenvorplatz. Und da schalte ich jetzt mal live hin zu Sebastian Raab und Monique van Schreindl. Wie geht's euch denn?
5: Ja, uns geht's total gut. Die Sonne scheint, ganz viele nette Menschen. Und da sind gerade schon wieder da zwei dazugekommen. Denn Sarah, Emma und Pepe haben vorhin was erzählt über das neue Kinderprinzenpaar in Viersen. Keine Angst für alle Karnevalisten, die hier zuhören. Sie haben keinen Namen verraten, ne? Das darf man ja nicht. Sonst, oh mein Gott. Aber dann kamen zwei hierher und haben gesagt, oh, darauf müssen wir kurz reagieren. Wer von euch beiden möchte was sagen? Eine Mene Miste. So, dann nehme ich dich einfach, weil du bist die amtierende Kinderprinzessin von Viersen.
6: Ja.
5: Ja, oh, so, und was passierte dann? Ich gehe mal hier rüber. Ihr habt das im Radio gehört und was passierte dann?
6: Wir haben das im Radio gehört und haben gesagt, da machen wir mit, weil 30 Leute werden ja wohl kommen, oder?
5: Ja, hoffen wir doch. Wie viel sind denn jetzt bei? 19,
6: ich glaube, wir sind aktuell noch bei 17. Jetzt zählen wir noch 18. Und das lassen wir auch, das Deutschland-WM-Dress lassen wir auch als, Kostüm gelten. Also sind wir bei 19, Stand jetzt. Ich habe da hinten noch welche sitzen sehen, aber noch haben sie noch nicht gezählt.
5: Nee.
6: Wie ist das denn eigentlich so, als amtierende Viersener Karnevalsprinzessin? So, jetzt geht dies, also deine Amtszeit geht ja quasi so langsam, aber sicher zu Ende. Wie war sie denn so für dich insgesamt?
7: Mega schön.
6: Was hat dir am besten gefallen?
7: Alles.
5: Alles.
6: Alles klar, super.
5: Alles ist super.
6: Danke fürs Interview.
5: So, und wir sind quasi mit Geschenken vorbeigekommen. Für uns.
6: Ja.
5: Für uns. Ne?
7: Also. Wir haben noch den Sessionsorden mitgebracht vom Kinderprinzenpaar und den wird die Kinderprinzessin jetzt feierlich übergeben.
5: Und du erzählst ein bisschen was dazu, während wir unsere Köpfe hinhalten, ja? Kannst du erzählen? Ja, du erzählst ein bisschen was dazu, ein bisschen Karnevalistisches, was das für schöne Orden sind oder so. Und wir halten unsere Köpfe hin und ich halte dir das mit.
7: Okay, also, so. Auf dem Orden sieht man das Kinderprinzenpaar. Die haben sich ausgesucht, Ski zu fahren und Snowboard zu fahren. Das sind deren Hobbys. Und die haben die Sessions über ein Lied gesungen, das hieß Karneval im Pulverschnee. Das haben die aufgenommen im Tonstudio und auf jeder Bühne durften die dann ihr Lied und ihren Tanz vorführen und hatten beide richtig viel Spaß. Der krönende Abschluss war natürlich der Tulpensonntagszug, wo die bei bestem Wetter ganz viel Kamelle schmeißen durften und abends nach dem letzten Auftritt in der Festhalle fiel sogar noch Schnee.
5: Wow.
6: Das geht doch sehr, sehr gut. Dann würde ich sagen, machst du als amtierende Prinzessin noch mal so ein bisschen Werbung hier für Viersen, dass doch möglichst viele im Kostüm einmal hier zu uns auf den Sparkassenvorplatz kommen. Hallo, liebe Viersener, schnappt euch eure Kostüme und kommt hier und gewinnt die Startwette für uns.
7: Kommt vorbei, gewinnt die Startwette für Viersen.
5: Ja, so, das reicht doch.
6: Ja, es ist
5: so,
6: alles gesagt. Super, wunderbar. Also kommt vorbei. Monique und ich, wir sind noch bis 16 Uhr hier. Natascha ist im Studio, spielt die besten Sommerferien-Hits. Und wir haben alle richtig gute Laune hier.
5: Total.
8: Und ich habe auch gute Laune hier im Studio. Und ich spiele euch jetzt One Republic mit Counting Stars.

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0: Ah, das klingt auch so schön sommerlich. Samba mit Home Wrecker hier bei Welle Niederrhein am Mittag. Es ist 1:15 und wir sind immer noch in Viersen. Bis 16 Uhr wollen wir mit euch den Sommer feiern, die Ferien, den Karneval auch. Wir haben ja eine Stadtwette laufen bei unserer Sommerferientour. Und zwar brauchen wir 30 Leute, die bis 15 Uhr im Kostüm da gewesen sind. Ich kann ja mal Monique van Streindl und Sebastian Raab vor Ort direkt mal fragen, wie sieht's denn aus? Schaffen die Viersener das?
1: Ja, ich denke ja. Ich denke ja, gerade ist ja echt so ein Pulk angekommen. Aber wir geben ja dann immer so Hinweise, wo wir sagen, später mehr. Also bleibt dran. Denn mittlerweile reihen sich die Leute hier auf, die sagen, ich habe was zu sagen, ich habe was zu erzählen. Ich bin jetzt nämlich gerade hier bei einer Welle Niederrhein-Hörerin, die seit mehreren Stunden schon hier ist und hat gesagt, ich habe auch was zu sagen. So, du kannst jetzt sagen, was du sagen möchtest, grüßen und du möchtest Danke sagen.
2: Ja, ich bin Mimi aus Viersen. Ich möchte mich bedanken bei der Polizei, beim Ordnungsamt und bei einem bestimmten Uwe, er weiß, wie ich meine, dann bei meiner Pflege Beate und bei Bianca und bei der anderen restlichen Familie auch. Und die sollen alle gesund und munter bleiben und nächstes Jahr auch Karneval feiern. So.
1: So, nämlich so. Und sie hat ja gerade gesagt, danke Polizei und Ordnungsamt. Da wurde geklatscht, das ist ja toll. Hör mal, da ist noch ein paar Applaus gekriegt.
3: Zu Recht.
1: Und das ist eine gute Überleitung zu Sebastian, denn der hat einen Interviewpartner.
3: Ja, der Michael ist nämlich da von der Polizei hier in Viersen, hat er sich nicht nehmen lassen. Erste Frage, habt ihr die Mimi irgendwie bezahlt, damit die sagt, Polizei ist super? Wahrscheinlich nicht, ne?
4: Nein, natürlich nicht.
3: Sehr, sehr gut. Nein, du bist ja aus einem ganz anderen Grund hier. Klar, Sommerferienzeit ist gestartet, viele sind im Urlaub und da sagt ihr natürlich auch als Polizei, da muss man natürlich auch gucken, dass das zu Hause natürlich dementsprechend so ein bisschen, ja, bewohnbar aussieht. Gerade jetzt dann immer so die Hochzeit für Einbrecher. Und da sagst du, da sagt ihr als Polizei hier in Viersen, wer in den Urlaub fährt, der sollte das eigene Reich zumindest ein bisschen bewohnbar aussehen lassen, ne?
4: Ja, genau. Da ist es wichtig, wenn man eben in den Urlaub fährt, dass man da nicht komplett die 3 Wochen oder 2 Wochen, wo man in den Urlaub ist, die Rollo runterlässt, weil dann ist klar, dass keiner zu Hause ist oder jemand mit den Nachbarn gut auskommt, dass vielleicht jemand den Briefkasten leert, nicht noch mittwochs die Sonntagszeitung drin ist, dann ist auch klar, dass keiner zu Hause ist. Oder auch nochmal die Mülltonnen reinholen, so dass das Haus ein bisschen bewohnbar aussieht.
3: Das heißt, am besten irgendwie Freunde, Nachbarn im Vorfeld organisieren, dass die vielleicht nicht nur die Katze irgendwie füttern, wenn sie zu Hause ist, sondern auch wirklich mal guckt, dass es draußen halt bewohnbar aussieht. Das ist wichtig, ne?
4: Ja, genau. Das ist wichtig, dass man da Freunde und Bekannte oder eben auch Nachbarn hat, die danach schauen. Schön wäre noch, wenn man es schafft, mit Zeitschaltuhren Lampen drinnen angehen zu lassen, in den Dämmerungsstunden bis in den Abend hinein, so dass es aussieht, als wäre jemand zu Hause.
3: Wenn ich jetzt aus meinem Urlaub wiederkomme und ich sehe, irgendwas ist da passiert bei mir, wie sollte ich am besten reagieren? Wahrscheinlich nicht in Panik verfallen, sondern erstmal bei euch bei der Polizei dann anrufen, oder?
4: Genau, am besten alles so lassen, wie es ist. Auch nicht reingehen, sondern sofort die 110 anrufen. Wir kommen dann und gucken dann, wie es weitergeht.
3: Ja, du hast Zeitschaltuhren ja auch gerade schon angesprochen. Gibt es sonst noch irgendwelche Sachen, die man sich im Vorfeld besorgen kann, damit das eigene Heim ein bisschen sicherer ist?
4: Schön wäre es, wenn die Rollo elektrisch funktionieren. Das ist immer schön, weil dann sieht es auf jeden Fall aus, dass jemand zu Hause ist. Ansonsten, viele mögen Kameras, damit man sieht, was los ist. Aber die helfen nicht wirklich zum Einbruchschutz, weil die für Bilder für uns als Polizei leider oftmals nicht auswertbar sind.
3: Ja, wie oft kommt das vor? Also jetzt keine genauen Zahlen, aber wie oft wird dann bei euch gemeldet, gerade jetzt in der Urlaubszeit, dass jemand eingebrochen ist?
4: Tatsächlich ist es nicht so viel, aber wenn ich eben viel verkehrt mache, wie dass die Rollo immer unten ist oder der Mülleimer vor der Türe steht, dann passiert es eben leicht und schnell.
3: Okay, also Monique, wenn du das nächste Mal Richtung Niederlande, Richtung Küste fährst, guck, dass jemand den Briefkasten leer macht, sonst sagen sie, da gucke ich mal vorbei.
1: Und insbesondere die Katzen füttern, die
3: ja,
1: zu Hause sind.
3: Ja, das ist wichtig. Nee, das ist wichtig. Danke, Michael, fürs Interview.
1: Danke. Vielen Dank, das war toll. Dankeschön.
0: Okay, ja, ich bin da. Ich warte.
1: Du warst auch ganz gespannt.
3: Ich dachte, du sagst noch was, Monique.
1: Nee, ich dachte so, hier, Natascha, die ist jetzt mal wieder dran. Ne? So.
0: Also unser Welle Niederrhein-Studio ist bewohnt, ja, aber trotzdem mache ich immer zwischendurch die Fensterläden hoch und runter und die Jalousien hoch und runter, damit bloß keiner im 5. Stock einbricht. Also, die Welle Niederrhein-Sommerferientour geht weiter. Heute in Viersen.

0: Einer der Hits 2021, der Wellerman von Nathan Evans. Hier ist Welle Niederrhein. Die Sommerferientour hat wieder angeklingelt. Monique van Schreindl und Sebastian Raab sind in Viersen auf dem Sparkassenvorplatz und haben, glaube ich, was zu verkünden, oder?
1: Ja, also wir stehen jetzt gerade hier in einer Menschentraube. Wir stehen quasi in einem Kreis. Und also ich weiß gar nicht, wie wir es sagen sollen, aber Viersen hat gerockt, sowas von gerockt, denn die Stadtwette hat Viersen gewonnen.
2: Herzlichen Glückwunsch! Stehen alle ein bisschen weit weg, kommen mal ein bisschen näher.
1: Wollen
2: ja auch ein bisschen was von euch hören. Nicht.
1: Vielleicht ist ein bisschen der Schweiß, es ist ein bisschen warm hier auf dem Sparkassenvorplatz.
2: Weil, ich gehe hier mal drum, also das ist wirklich crazy. Ist es eine Sie? Du bist eine Sie, ne?
3: Ja, bin ich.
2: Ja, es also klingt ein bisschen komisch. Ich muss das erstmal ein bisschen beschreiben. Das ist ein Dino, ein Plastik-Dino und da steckt jemand drin. Ein T-Rex, Entschuldigung. Und diese Dame von der Stadt Viersen behauptet, der Bürgermeister stecke da auch noch drin.
3: Das bleibt jetzt mein Geheimnis.
2: Ja, aber es sind halt ganz viele gerade von der Stadt Viersen hier. Ich sehe einen T-Rex. Ich kenne den Philipp. Bist du eine Mona Lisa?
4: Ja, eine Mona Lisa mit Bart, Brille und kräftigen Augenbrauen. Ich hoffe, das stört niemand.
2: Hast du das alles organisiert, die alle, dass die sich noch schnell irgendwie umziehen und vorbeikommen, damit Viersen die Stadtwette gewinnt?
4: Genau, ich habe meine Mittagspause heute strategisch geplant, habe gesehen, Welle Niederrhein ist hier. Hab meine Frau angerufen, pack die Kostümkiste ein. Wir müssen die Kollegen ausstatten. Wir verbringen heute unsere Mittagspause bei Welle Niederrhein, um die 30 voll zu kriegen. Und ich würde sagen, der Plan hat funktioniert, oder Birgit?
2: Ach, total funktioniert. So, Birgit ist ein Entchen.
3: Ja, ich bin ein Entchen, Quietsche-Entchen.
2: Da ist auch nicht ganz so warm. So ein bisschen was um die Hüften, das geht schon. Ja, voll schön.
1: Und sehr, sehr schön, Sebastian. Sehr, sehr schön. Ich bin jetzt gerade bei Sarah. Und Sarah war laut unserer Liste Nummer 30. Das heißt, Sarah ist quasi diejenige, die die Stadtwette für Viersen entschieden hat. Nochmal bitte einen großen Applaus für Sarah, auch für dich, ja klar, kann sich selber. Karneval, großes Thema, auch bei dir, hast du gesagt, ne?
5: Ja, ich habe letztes Jahr die Karnevalsdiven und Gentlemen, die Fußgruppe hier aus Viersen, selber gegründet, weil es ein bisschen schwierig war, immer Anschluss zu finden. Und dann habe ich gesagt, dann mache ich das einfach mal selber.
1: Selber machen, ne? Das ist das Motto. Und du hast auch gesagt, gerade noch, Viersen, ja, die schaffen das auf jeden Fall. War von Anfang an klar, dass ihr das schafft?
5: Ja klar, Dülken und Viersen, das ist eine Karnevalshochburg. Wenn wir das hier nicht hinbekommen, wer sonst?
1: Ja, sonst, das ist richtig. Monique, du hast auch noch jemanden?
2: Ja, ich quatsche hier schon mit den Leuten. Sie stehen zwei in Roten, ich kann das gar nicht deuten. Ich habe gerade schon gefragt, weiß jemand, was das ist? Was er da sagt? Ist es so, hat mir jemand geflüstert, dass das aus einer Netflix-Serie ist?
6: Wir sind Haus des Geldes und warten auf den Bierlaster.
2: Und ihr habt schon gesehen, Polizei ist auch irgendwo noch hier, also vorsichtig, ne?
6: Ja.
2: Ja, okay, ja, das, die waren, glaube ich, vor 30 und die nach 30 stehen hier. Hallo, wer bist du?
7: Ich bin die Steffi.
2: Hallo Steffi und?
8: Mara.
2: Und du bist eine spanische Señorita, ja?
8: Ja.
2: Ja, das waren, glaube ich, 32 und 33, ich kann gar nicht mehr zählen.
1: Ja, da hinten sind auch noch drei gekommen, die hatte ich gerade eben noch gesehen. Also sehr, sehr schön. Also Viersen hat das Ganze wieder gerockt, die Stadtwette gewonnen. Wir sagen herzlichen Glückwunsch, ja, auch an alle, die vielleicht noch vorbeikommen wollen, die gerade noch auf dem Weg sind, hier auf den Sparkassenvorplatz. Kommt gerne noch vorbei, wir machen noch nette Fotos. Na, das wird ein sehr, sehr buntes Foto, auch für Facebook, Instagram.
2: Ja.
1: Ne, da wollen wir alle natürlich verewigen. Herzlichen Glückwunsch, Viersen.
0: Applaus auch von mir hier aus dem Studio. Viersen hat die Stadtwette gewonnen, aber wir sind noch nicht durch. Wir sind noch bis 16 Uhr da. Also bitte, Sparkassenvorplatz, ihr seid herzlich eingeladen, mit Welle Niederrhein ein bisschen die Ferien zu feiern.

0: Hallo am Dienstagnachmittag. Es ist kurz nach 13:30.
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2: Mit Judith Deussen. Guten Tag. Warnung vor Blaualgen im Nettebruch. Am Badesee Nettetal-Lobberich ist die zweite Warnstufe erreicht worden. Messungen haben eine deutlich erhöhte Konzentration von Blaualgen ergeben, teilt die Stadtverwaltung mit. Sie stellt deshalb Hinweisschilder auf und rät, den Kontakt mit dem Wasser, vor allem mit sichtbaren Blaualgensammlungen, zu vermeiden. Besonders Hunde sind gefährdet, weil sie beim Schwimmen oder Trinken belastetes Wasser aufnehmen können, heißt es. Die Entwicklung wird jetzt weiter beobachtet. Diese Woche kommt ihr etwas günstiger ins Kempner Freibad als sonst. Bis Freitag sind die Eintrittspreise noch um die Hälfte reduziert, heißt es auf der Homepage vom Aquasol. Das Angebot gilt ausschließlich im Onlineshop, heißt es. Dort muss einfach das Ticket ausgewählt und gebucht werden. Erwachsene zahlen somit keine 11,50 Euro, sondern 5,50 Euro. Ausgenommen sind allerdings Saunatickets, Mehrfachtickets und Gutscheine. Und das waren die Nachrichten mit Judith Deussen. 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
0: Das Welle-Niederrhein-Wetter bringt heute ziemlich viele Wolken mit, aber auch sonnige Abschnitte. Und es bleibt trocken bei höchstens 23 Grad auf dem Buttermarkt in Kempen und am Seidenweberhaus in Krefeld. Morgen sind mehr Wolken unterwegs bei 22 Grad. 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Es ist gerade ruhig auf den Straßen, aber es wird geblitzt. Unter anderem in Grefrath am Stadionweg und in Krefeld auf der Obergard Richtung Kölner Straße. Falls ihr noch was seht, meldet euch an der Welle Niederrhein Hotline 02151 50 60 70.
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0: Ja, ich würde mal sagen, bis 16 Uhr noch habt ihr die Möglichkeit, dahin zu kommen. Und zwar nach Viersen zum Sparkassenvorplatz. Da trefft ihr auf unsere netten Moderatoren Sebastian Raab und Monique van Schreindl. Und die feiern mit euch ein bisschen die Ferien.

0: Klingeling, I follow Rivers, Triggerfinger hier bei Welle Niederrhein. Die Sommerferientour macht Halt in Viersen am Sparkassenvorplatz. Wir haben ja schon notiert. Applaus, Viersen hat die Stadtwette gewonnen, herrlich. Herzlichen Glückwunsch. Aber die Luft ist noch lange nicht raus, oder? Sebastian Raab und Monique van Schreindl.
1: Nö. Auf keinen Fall. Wir haben nach wie vor richtig, richtig Bock, weil ihr auch richtig Bock habt. Immer wieder wird es hier ein bisschen voller auf dem Sparkassenvorplatz. Viele, viele nette Leute, eigentlich durchweg nette Leute,
0: sind hier zu uns gekommen.
1: Natürlich auch im Kostüm. Da haben wir uns nett unterhalten. Viele wollten einfach mal gucken, wie
0: Hallo.
1: Die... Hallo, da wird gewunken. viele wollten einfach mal gucken, wie die Leute so vom Radio aussehen. Auch mal die Leute, die vielleicht jetzt nicht hier am Mikro sind, wie Monique und ich, sondern unsere Reporter, Praktikanten, die natürlich auch unser Team hier komplettieren, die auch gucken, dass das hier alles wunderbar reibungslos funktioniert. Und?
0: Und?
1: Monique hat sogar schon, ohne dass wir wissen, was wir machen, aber Monique hat schon unsere Kostüme für Altweiber 2027 klargemacht, hast du gesagt.
0: Ja, richtig, ne? Genau. Denn wir sind ja die ganze Zeit, ich habe es gerade erst ausgezogen, es waren ja Gabi und Jürgen von der Beatles Gallery in Dülken hier mit diesen tollen Sgt. Pepper Kostümen, die wir hier anhatten, und wir haben uns so wohl gefühlt und haben gedacht, das wäre ja richtig geil, wenn wir das an Altweiber anziehen könnten, und haben dann mal so, hey, geht da? Und er hat gesagt, geht.
1: Geht. Und Jürgen hat sogar noch gesagt, die haben noch viel mehr. Ne? Wir hatten jetzt nur die Sakkos an. Der sagte, wir haben noch Hosen, wir haben Hüte, wir haben Brillen en masse. Also gerne auch einfach mal so zur Beatles Gallery nach Dülken gehen. Lohnt sich auf jeden Fall, wenn ihr auf die Musik der Beatles steht. Oder auch so einfach mal hin.
0: Ja, genau. Und er hat auch vieles noch erzählt, was sie alles noch vorhaben. Dazu gehört er mehr demnächst im Welle Niederrhein-Programm. Ja, du hast gesagt, hier kommen immer mal wieder Leute hin. Es ist ja ein großer Platz, muss man ja sagen. Und das ist wie so ein Kreis drumherum. Gestern hatten wir einen kleinen Gesprächskreis, ja, ne, mit den Campingstühlen auf dem Buttermarkt in Kempen. Und ich sehe hier drumherum, da hinten stehen welche, ne, die alles weit weg irgendwie. Und die können alle auch gerne ein bisschen näher kommen.
1: Da wird zurückgewunken.
0: Ja, hi.
1: Ja, wunderbar. Also kommt sehr, sehr gerne vorbei. Monique und ich, wir beißen nicht. Ja, bis 16 Uhr sind wir hier.
0: Nein, ich beiß nicht. Der T-Rex oder was, der hätte T-Rex vielleicht gebissen gerade. T-Rex.
1: Das ist richtig. Also kommt gerne vorbei. Wir haben Spaß. Wir wollen mit euch Spaß haben, Monique. Und das wird, glaube ich, noch ein toller Nachmittag hier.
0: Ja, das wird ein ganz, ganz toller Nachmittag. Ein schöner Nachmittag.
2: Studio.
0: Ja, danke schön mit Natascha Brücker. Genau, ein schöner Nachmittag im Welle Niederrhein Radio.

0: Hier ist Welle Niederrhein am Dienstagnachmittag und wir sind den ganzen Tag schon in Viersen auf dem Sparkassenvorplatz. Wir haben schon Karneval gefeiert, wir haben schon geguckt, was das Festival am Hohen Busch so zu bieten hat und wir haben ganz viele von euch Hörern und Hörerinnen getroffen. Wir heißt Sebastian Raab und Monique van Zijndel, die sind nämlich da für euch.
1: Ja, ganz genau. Wir sind noch bis 16 Uhr hier auf dem Sparkassenvorplatz zu finden und es füllt sich gerade schon wieder so langsam vor unserem Welle Niederrhein City Mobil. Viersen hat die Stadtwette ja schon längst gewonnen. Über 30 Karnevalisten im Kostüm waren schon hier. Aber Monique, es werden immer mehr.
2: Es werden immer mehr. Ich frage jetzt gerade noch mal eben unser Mariechen, nenne ich sie jetzt einfach mal heute. Die hat die Liste da. Nummer, wie viel? Wie viele sind es jetzt, was dazugekommen ist? Nummer 4.
3: Wir sind, ja, auf jeden Fall, also es waren so viele schon. Wir sind jetzt bei 44, 45, 46, 47.
1: Wahnsinn.
2: So, dann stehe ich hier jetzt bei Mini und Mickey Maus, Gesa und Linus. Aus Viersen gehe ich mal von aus.
4: Aus Süchteln, ja.
2: Aus Süchteln, ja, das muss so viel Zeit muss sein. Ja, du hast gerade irgendwas gesagt, wo sind die denn alle? Weil ihr hattet das noch gar nicht mitgekriegt, dass Viersen die Stadtwette schon gewonnen hat.
4: Genau, wir waren tatsächlich auf dem Weg mit dem Fahrrad hierher und haben das Finale verpasst.
2: Aber guck mal, ihr seid aus mit dem Fahrrad aus Süchteln gekommen. Was haben die Leute so gesagt oder haben die geguckt, wie er so aussieht?
4: Also die wir getroffen haben, haben direkt gesagt, ah, ihr fahrt dahin, das ist gut, wir müssen leider arbeiten, wir haben gerade Mittagspause, da schaffen wir es nicht her.
2: Ach, die Leute haben das schon gesehen, ihr fahrt zur Welle Niederrhein, Sparkassenvorplatz, da sind die mit der Sommerferientour. Ja, perfekt, perfekt.
1: Spricht sich halt rum, ne?
2: Ja, ey, apropos spricht sich rum, ich gehe zu den Nächsten, hier sind Möhnen aus Viersen, hello!
5: Hello!
2: Ja, wie schön, mit wem habe ich das Vergnügen?
6: Ja, Tanja Walter. Ich bin eine von vielen Möhnen. Wir sind über 20 Möhnen im Rosa, aber wir haben noch eine zweite Möhnengruppierung, die Dreistadtmöhnen. Und sind hier in Viersen traditionell schon lange unterwegs und rühren die Werbetrommel, um Altweiber auch wieder bekannter zu machen. Denn tatsächlich kennen das viele gar nicht mehr.
2: Echt jetzt?
6: Ja. Wir haben das vor 2 Jahren erlebt. Wir sind hier Altweiber immer unterwegs, bei unseren Sponsoren und auch im Einzelhandel.
2: Von jedem Geschenk ein Schnäpschen, ne?
6: Ja, ein Säckchen, ja. Säckchen wir gerne. Und da waren wir dann auch in einem Geschäft und da war ein junger Mann zugegen, der da bediente und wir wollten dem nach alter Möhnensitte den Schlips natürlich abschneiden. Aber der war ganz entsetzt, als wir mit der Schere kamen, sagte, nein, das ist meine einzige Krawatte und kannte den Möhnenbrauch gar nicht.
2: Das gibt's doch gar nicht.
6: Ja, und das finden wir sehr, sehr schade und darum sind wir gemeinsam mit dem Viersener Festausschuss, da bin ich auch im Vorstand, wir sind der Dachverband für 13 Karnevalsvereine hier in Viersen, in Altviersen. Rühren wir die Werbetrommel, um Altweiber eben auch wieder bekannter zu machen. Seit dem letzten Jahr haben wir uns besondere Aktionen an Altweiber überlegt und es ist sehr spannend, dann nach Viersen zu kommen.
2: Ja, richtig gut. Ich glaube, die Werbetrommel, die Trommel. Die geht, ist jetzt Trommeltje, ist gerührt, würde ich sagen.
1: Richtig. Und wenn wir nächstes Jahr wieder zufälligerweise auf Altweiber-Tour gehen sollten, dann würde ich sagen, kommen wir auf jeden Fall nach Viersen.
6: Wir freuen uns zum Stadthaussturm. Seid ihr herzlich willkommen.
2: Ja, dann kommen wir in unseren Beatles Ornaten, wollte ich schon sagen. Können wir einmal aufschreiben. Muss Mariechen einmal aufschreiben.
1: Mariechen aufschreiben. So, zack. Zack. Chefin auch schon. Zack. Eine Station haben wir schon.
2: Also ja, wunderbar. Ja, sehr richtig gut. Richtig gut. Ja, schön. Wer bist du denn nochmal ganz kurz?
7: Ich bin die Carmen Kaiser und ich bin auch bei den Rauser Möhnen dabei. Und ja, wir stürmen jedes Jahr ein Altweiber das Stadthaus. Wir erobern es im Sturm.
2: So. Und heute habt ihr hier den Platz im Sturm erobert. Hier in Viersen. Alles schön.

0: Ja, richtig schick sehen die auch aus.
1: Ja, und wer weiß, was nachher noch passiert um 15 Uhr. Es wird ja jetzt mittlerweile von vielen Seiten irgendwie gesagt. Wartet mal ab, Welle Niederrhein, was da gleich passiert.
0: Komm, da kommt noch mehr, meinst du?
1: Weiß ich nicht.
2: Lassen uns einfach mal überraschen, ihr lieben Leute da in Viersen. Ich habe nur noch 10 Sekunden Zeit, bis die Werbung anfängt. Deswegen unterbreche ich euch einfach ganz frech. Aber wir hören euch gleich nach 14 Uhr wieder bei der Welle Niederrhein Sommerferientour aus Viersen.
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1: Mit Christian Böder, guten Tag. Im vergangenen Jahr hat es wieder mehr Missbrauchsfälle an Kindern und Jugendlichen gegeben. Das zeigt ein neuer Bericht des Bundeskriminalamts, der unter anderem von Innenminister Dobrindt vorgestellt wurde. Die deutliche Mehrheit der Opfer war weiblich, die meisten Täter erwachsene Männer. Sarah Heinz aus dem News-Team, in vielen Fällen kannten die Opfer die Täter ja schon vor der Tat.
2: Ja, das war bei mehr als der Hälfte der Missbrauchsfälle so. Knapp jeder fünfte Missbrauch fand vergangenes Jahr zum Beispiel innerhalb der Familie statt. Mehr als jeder vierte im Freundes- oder Bekanntenkreis. Insgesamt wurden bundesweit über 18.300 Fälle des sexuellen Missbrauchs von Kindern und Jugendlichen erfasst. Das sind über 800 mehr als im Jahr davor. Etwa 4.500 aller Missbrauchsfälle wurden außerdem bei uns in NRW registriert. Wichtig ist bei den Zahlen immer zu sagen, sie spiegeln nur das sogenannte Hellfeld wider. Die Polizei rechnet neben den bekannten Zahlen mit einer sehr großen Dunkelziffer.
1: Dass die Fallzahlen wieder gestiegen sind, liegt ja vor allem an den Delikten, die im Internet stattfinden.
2: Ja, immer mehr Taten werden online begangen. Fast jeder dritte Jugendliche zwischen 14 und 17 Jahren war schon mal von Cybergrooming betroffen. Außerdem werden immer mehr Minderjährige im Netz bedroht oder sexuell erpresst, zum Beispiel mit intimen Bildern oder Videos. Dabei und auch bei Kinder- und jugendpornografischen Inhalten könnte die Nutzung von KI eine Rolle spielen. Echt wirkendes Material kann inzwischen nämlich über wenige Klicks generiert werden. Innenminister Dobrindt sagte mit Blick auf die Zahlen, dass wir unsere Kinder noch besser schützen müssten, vor allem online. Es brauche wirksame Instrumente wie eine IP-Adressenspeicherung, um die Täter zu identifizieren, zu verfolgen und den Missbrauch zu beenden.
1: Vielen Dank, Sarah. Und hier haben wir weitere Nachrichten in der Zusammenfassung. Die Deutsche Bahn plant ein Alkoholverbot an allen Bahnhöfen in Deutschland. Bis Mitte Oktober soll es laut Bahnchefin Paller umgesetzt werden. Das Verbot betrifft nur das Trinken von Alkohol auf den Bahnsteigen und in den Bahnhofshallen. Trotz der Unsicherheiten durch den Iran-Krieg sind die Konjunkturerwartungen ordentlich gestiegen in Deutschland. Das hat das Leibniz-Zentrum für europäische Wirtschaftsforschung mitgeteilt. Demnach entwickelt sich vor allem die Lage im Exportbereich, im Maschinenbau und beim privaten Konsum gut. Erstmals in ihrer Geschichte ist die Gamescom in Köln komplett ausgebucht. Alle Stände seien vergeben, heißt es von den Veranstaltern. Die Gamescom ist die weltweit größte Messe für Computer- und Videospiele. In den vergangenen Jahren kamen im Schnitt jeweils mehr als eine Drittelmillion Besucher. Wer ins Schwimmbad gehen will, der muss in diesem Jahr im Schnitt tiefer in die Tasche greifen. Die Eintrittspreise sind im Vergleich zum Vorjahr um 3,6% gestiegen. Das hat das Statistische Bundesamt mitgeteilt. Damit liegt der Anstieg sogar über der allgemeinen Inflationsrate von 2,3%. Aber es gibt auch eine gute Nachricht. Badehosen, Badeanzüge und Bikinis sind in diesem Jahr günstiger und auch Sonnenschirme sind im Preis leicht gesunken. Und auch der Weg zum nächsten Frei- oder Naturbad ist oft überschaubar. Laut Deutschlandatlas sind es im Schnitt nur rund 10 Minuten mit dem Auto. Und das waren die Nachrichten mit Christian Böder.
3: Das Welle Niederrhein-Wetter hat heute ziemlich viele Wolken dabei, aber auch die Sonne kommt immer wieder ganz gut raus. Dazu haben wir 23 Grad höchstens heute im Tierpark Brüggen und am Hülser Marktplatz. Morgen sind noch mehr Wolken unterwegs bei 22 Grad. Der beste Verkehrsservice für den Niederrhein mit einer Meldung von der A57 Köln Richtung Krefeld. Zwischen Kreuz Meerbusch und Krefeld Zentrum 1 Kilometer stockend. Geblitzt wird auch in Anrath auf der Brückenstraße in beiden Richtungen, in Grefrath auf dem Stadionweg und in Krefeld auf der Obergard Richtung Kölner Straße. Danke unter anderem an Detlef. Falls ihr noch was seht, meldet euch an der Welle Niederrhein Hotline 02151 50 60 70. Gute Fahrt!
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3: Ja, Viersen, ihr seid super. Mitten im Sommer habt ihr euch das Karnevalskostüm angezogen und seid zur Sommerferientour gekommen. Ihr habt die Stadtwette gewonnen. Aber alle, die jetzt zuhören, sind immer noch herzlich willkommen. Unsere Moderatoren Sebastian Raab und Monique van Streindl warten auf euch und wollen mit euch quatschen. Vielleicht habt ihr irgendeine Aktion am Laufen, die ihr unbedingt mal ins Radio bringen wollt. Oder ihr sagt, ey, unser Verein, der kommt im Radio viel zu wenig vor. Ja, dann kommt doch noch schnell vorbei. Bis 16 Uhr in Viersen auf dem Sparkassenvorplatz. Und das hier ist New Religion von Bibi Rexha. Ich bin Natascha Brücker und wünsche euch einen schönen Dienstag.

0: Also gestern bei der Welle Niederrhein Sommerferientour in Kempen haben ja alle von der Currywurst mit Pommes geschwärmt, ne? Da war aber auch lecker. Jetzt sind wir heute in Viersen und auch da würde ich sagen, müssen wir auch mal einen kulinarischen Ausflug machen. Ich frage mal die Kollegen Sebastian Raab und Monique van Schreindel. Ihr seid ja mit der Sommerferientour auf dem Sparkassenvorplatz. Ich war heute Morgen auch noch kurz da, ne? Es gibt ein paar Bäckereien und so. Wie sieht das aus? Seid ihr verköstigt? Habt ihr Hunger? Braucht ihr irgendwas? Wie steht's um euer leibliches Wohl?
1: Das ist eine sehr, sehr gute Frage. Ich kann auf jeden Fall so viel sagen. Ich habe sehr großen Hunger. Ich habe noch nichts gegessen.
2: Ich hatte heute Morgen eine Brezel.
1: Das ja. Unser Techniker Robert hat hier einen dicken Spaghetti-Eisbecher. Ja. Alex, unsere Technikmaus, die hat auch einen dicken Spaghetti-Eisbecher, hat sie aber gerade verzogen. Also ich glaube, gleich müssen wir auf jeden Fall mal losziehen, Monique und ich. Ja. Und bis dahin wollen wir aber noch, glaube ich, mittlerweile Kostüm Nummer 50 noch verkünden. Ne?
2: Genau, wir waren ja bei 48, 49. Okay, also 48, 49 und 50 irgendwo kommen jetzt dazu. Ich muss hier mal ein bisschen runtergehen. Hallo, wer bist du?
3: Alena.
2: Hallo Alena. Du hast die Mama mitgebracht, beziehungsweise die Mama hat euch mitgebracht. Und deine Geschwister sind dabei. Wer ist das?
3: Elida und Alena.
2: Okay.
3: Emilia.
2: Ich dachte schon, ja, zwei Kinder mit dem gleichen Namen, das ist ja verrückt, aber ist ja nicht so. Ne? Ihr seid ganz schick verkleidet. Die Mama hat erzählt, ihr wart heute Morgen ganz früh schon da und habt gesagt, was ist denn hier los? Und ich glaube, wir wollen auch mitmachen. Dann seid ihr mit der Mama nach Hause gefahren und dann?
3: Und dann haben wir uns umgezogen und noch geschminkt.
2: Ja, ihr seid richtig schön geschminkt und ihr habt auch tolle Kostüme an. Erstmal du siehst aus wie eine Prinzessin.
3: Ja.
2: Das ist richtig?
3: Ja.
2: Okay, dann beschreib mal, was deine Geschwister noch anhaben.
3: Die Kleinste, die ist 4 Jahre alt, die heißt Elida und die hat sich als Mickey Mouse verkleidet.
2: Sehr süß. Und?
3: Und die Große, die ist 9 Jahre alt und die hat sich als Piraten verkleidet.
2: Was sagst du, Sebastian? Sieht klasse aus,
1: sehr,
2: oder?
1: Sehr, sehr hübsch.
2: Oder?
1: Sehr, sehr hübsch.
2: Ja. Und ihr untereinander, ihr habt, wir haben vorhin schon ein bisschen gequatscht und habe gesagt, ihr dürft euch ein Lied wünschen. Und ich glaube, die Natascha im Studio ist auch schon vorbereitet. Die hat die Finger schon an den Knöpfen gleich. Hm. Und wir haben abgesprochen, du darfst sagen, welchen Song ihr euch gewünscht habt hier, ihr Kinder aus Viersen, bei Welle Niederrhein.
3: Ja, Golden.
2: Natascha?
1: Tja, dann würde ich sagen, Natascha, ja,
0: den Wunsch
1: deines Amtes.
0: Ich erfülle diesen Wunsch sehr gerne hier bei Welle Niederrhein.

0: Verbringt ihr die Sommerferien zu Hause und nicht im Urlaub? Oh, das ist doch überhaupt nicht schlimm. Ah, wir von Welle Niederrhein sind in dieser Woche auf Sommerferientour. Gestern waren wir schon in Kempen. Heute sind wir in Viersen und Viersen rockt das Ding so richtig. Es ist ständig was los vor unserem Außenstudio bei Monique van Schreindl und Sebastian Raab. Alle Leute kommen, wollen quatschen, wollen Foto machen, wollen irgendwelche Sprachnachrichten verschicken, habe ich auch schon aufgeschnappt. Sebastian, es macht Spaß, ne?
1: Es macht wirklich Spaß, das kann man nicht anders sagen. Und wir machen ja wirklich alles Mögliche wahr. Ja. Man kann bei uns vorbeikommen, über den Verein sprechen, man kann Grüße loswerden. Man kann aber auch natürlich vorbeikommen und sagen, ey, könnt ihr nicht mal eine Sprachnachricht für meine Eltern aufzeichnen? Die sind gerade im Urlaub.
2: Genau, und das hat der Kevin gemacht. Kevin, ne? Deine Eltern sind gerade in Sautelande und du sagst, oh, die kriegen das gar nicht mit, dass Welle Niederrhein in Viersen ist. Du hast gesagt, wir sollen mal eine Sprachnachricht aufzeichnen.
3: Ja, sehr gerne.
2: Dann machen wir dann das doch jetzt hier live. Starte das Ding mal.
1: Ich komme rüber.
2: So, Sprachnachricht aus Viersen. Ich habe die Namen hier. Liebe Sabine, liebe Dieter, liebe Denise und liebe Rina.
1: Hier ist Welle Niederrhein, Sebastian Raab und Monique van Schreindl.
2: Ja, und ihr verpasst so richtig viel da in Sautelande, weil hier rockt der Bär, steppt der Bär auf dem Sparkassenvorplatz. In Viersen, Welle Niederrhein ist da und ihr seid nicht dabei. Oh.
1: Das ist sehr, sehr schade, aber wir wünschen euch natürlich weiterhin einen wunderschönen Urlaub und bleibt Welle Niederrhein treu.
2: Krutjes nach Sautelande.
1: Tschüss.
2: Totziens.
1: War das okay, Kevin?
4: Super, perfekt.
1: Ja, super. Also, wunderbar. Wenn ihr auch noch Sprachnachrichten von uns eingesprochen haben wollt, kommt gerne vorbei. Sparkassenvorplatz Viersen.
0: Wunderbar. Das ist ja ein grandioser Service, den die beiden da jetzt plötzlich anbieten. Ich hoffe, ihr nutzt diesen Service auch ausreichend. So, heute noch in Viersen bis 16 Uhr Sparkassenvorplatz. Morgen sind wir in Krefeld im Stadtwald bei Spiel ohne Ranzen, dass ihr das schon mal habt. Und alle Infos zu unserer Sommerferientour gibt's auf welleniederrhein.de.
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0: Dienstagnachmittag, es ist kurz nach 2:30.
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2: Mit Luisa Lörs, schönen guten Tag. Die Sommerferien sind gestartet und Taschendiebe haben Hochsaison. Davor warnt die Bundespolizei am Flughafen Düsseldorf. Dort agieren die Diebe meist ungesehen wegen der vielen Menschen. Judith Deussen mit den Details.
3: Die Täter nutzen vor allem das Gedränge an den Check-in-Schaltern oder Ablenkmanöver, um an Geldbörsen, Smartphones oder Reisepässe zu kommen. Deshalb sollten Wertsachen möglichst nah am Körper und in verschlossenen Innentaschen getragen werden, so die Beamten. Außerdem rät die Bundespolizei, Gepäck nie unbeaufsichtigt zu lassen und bei verdächtigen Situationen sofort die Polizei zu informieren. Mit einem Infostand klären die Beamten Reisende derzeit direkt am Düsseldorfer Flughafen über die Tricks der Diebe auf.
2: Gestern Abend wurde in Krefeld ein Junge in einem verkehrsberuhigten Bereich von einem Auto angefahren und anschließend von dem Fahrer beleidigt. Laut Polizei war der Junge mit seinem Freund in der Nähe eines Spielplatzes auf dem Baumwollweg mit seinem Cityroller unterwegs. Dabei kam es zu dem Zusammenstoß mit dem Auto, das von rechts kam. Der 7-Jährige wurde dabei verletzt. Der Autofahrer stieg aus, beschimpfte die Kinder und flüchtete danach. Einer der Jungen machte noch ein Foto von dem Kennzeichen. Die Polizei hat jetzt die Ermittlungen aufgenommen. Warnungen vor Blaualgen im Nettebruch. Am Badesee in Nettetal-Lobberich ist die 2. Warnstufe erreicht worden. Messungen haben eine deutlich erhöhte Konzentration von Blaualgen ergeben, teilt die Stadtverwaltung mit. Sie stellt deshalb Hinweisschilder auf und rät, den Kontakt mit dem Wasser, vor allem mit sichtbaren Blaualgenansammlungen, zu vermeiden. Besonders Hunde sind gefährdet, weil sie beim Schwimmen oder Trinken belastetes Wasser aufnehmen können. Die Entwicklung wird weiter beobachtet. Und das waren die Nachrichten mit Luisa Lörs. 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
0: Das Welle Niederrhein-Wetter bringt heute viele Wolken mit und die Sonne guckt hier und da auch immer wieder raus. Dazu haben wir höchstens heute Nachmittag 23 Grad im Tierpark in den Süchtelner Höhen und auch am Krefelder Zoo. Morgen viele Wolken bei 22 Grad. Der beste Verkehrsservice für den Niederrhein. Es ist ruhig auf den Autobahnen, aber es wird geblitzt. In Nettetal, in der Lötsch, dann in Anrath auf der Brückenstraße in beiden Richtungen und in Krefeld auf der Obergard Richtung Kölner Straße. Dankeschön an Angela und Detlef. Falls ihr noch was seht, meldet euch an der Welle Niederrhein Hotline 02151 50 60 70.
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0: Ja, wir sind immer noch auf Tour. Wir sind immer noch in Viersen auf dem Sparkassenvorplatz. Ihr könnt dort gerne unsere Moderatoren Monique van Schreindl und Sebastian Raab besuchen. Was auch immer ihr auf dem Herzen habt, lasst es raus, erzählt es ihnen. Ne? Vielleicht habt ihr irgendeine Aktion im Kegelclub momentan vor, wo ihr sagt, ey, davon muss die Welt erfahren. Oder ihr wollt einfach nur jemanden grüßen oder ein Selfie mit den beiden machen. Kommt auf jeden Fall noch hin bis 16 Uhr. Ich bin Natascha Brücker. Ich wünsche euch einen schönen Dienstag.

0: Also man kann in den Sommerferien schön auf der faulen Haut liegen, gerne auch im Garten, ja. Man kann aber auch Welle Niederrhein besuchen oder sogar hinterher reisen. Bei der Sommerferientour. Heute sind wir in Viersen auf dem Platz vor der Sparkasse. Monique van Schreindl und Sebastian Raab halten seit 8 Uhr da die Stellung.
1: So sieht's aus, ja. Und es kommen immer mehr Leute. Und so mittlerweile hat man den Eindruck, dieser Platz hier, der ist so ein bisschen zum Verweilen da. Es ist sehr, sehr schön. Sehr, sehr viele Leute sind da. Zum Beispiel Jürgen aus Viersen. Erstmal schön, dass du da bist. Und Jürgen, du hast gesagt, du möchtest mal Grüße loswerden. Grüß mal.
2: Ja, ich möchte die Ricarda, Aranda, Balbino grüßen und vielen Dank sagen, alles, was sie tut. Auch ihren Mann, den Justus Alaranda Balbino. Und ich bin herzlich dafür dankbar.
1: Es ist schön, dass es solche Leute gibt, ne?
2: Ja, wirklich.
1: Sehr gut. Schön, dass du da warst, Jürgen. Ich hoffe, dass sie es im Radio schon gehört haben. Ne? Und ich habe noch jemanden, der Logan, der wollte nämlich auch noch Grüße hier im Radio loswerden. Ich komme mal zu dir. Hi, wen wolltest du grüßen?
3: Ich wollte meinen Opa grüßen, meine Klasse und meinen Cousin Jamiro.
1: Warum gerade die? Weil die cool sind?
3: Ja, weil ich sie mag.
1: Das ist doch schön. Das ist doch schön. Ich hoffe, sie haben es gehört. Ich wünsche noch einen schönen Tag. Schöne Sommerferien.
3: Danke.
1: So, wenn ihr auch noch Grüße loswerden wollt, Sparkassenvorplatz Viersen oder wenn ihr vielleicht euren Verein auch mal vorstellt. Und darum geht es jetzt bei Monique.
4: Genau, weil ich komme erstmal zu den Kostümen, denn es kamen schon wieder Menschen mit Kostümen und hier ein Katzenkostüm. Es muss richtig, richtig heiß sein da drin. Und dann sah ich da drauf Notfälle Niederrhein. Hallo, wer bist du?
5: Hallo, ich bin die Lina und ich werde hier begleitet von der Noni, das ist unser Maskottchen von den Notfällen Niederrhein.
4: Ja, die Notfälle Niederrhein, ich kenne es persönlich auch. Wir hatten fast unsere Katzen von euch gehabt, haben sie dann aber aus dem Tierheim geholt. Eine ganz, ganz große Verein ist das, wie ich finde, er macht tolle Sachen. Beschreib mal eben ganz kurz, wie das genau funktioniert bei euch.
5: Ja, wir kümmern uns um die, die selten gesehen werden. Also vor allem die Streunerkatzen hier im Kreis Viersen. Da haben wir ungefähr 10.000 Katzen hier, die hier rumstreunern und die kastrieren wir und nehmen die auf Pflegestellen. Wir nehmen Trächtige auf und vermitteln die dann so gut es geht. Also die, die zahm sind, können dann in Familien ziehen. Und wir haben aber auch noch eine Tiertafel, sprich für Tierhalter in Not haben wir da Essensausgaben, aber auch eine Tierärztin, die die Tiere vor Ort kostenlos versorgt.
4: Alles ehrenamtlich, also top, was er da macht. Vielen lieben Dank dafür. Wenn man spenden möchte, auch einfach Notfälle Niederrhein findet man im Netz.
5: Ganz genau, einfach auf unserer Webseite, da ist ein Spendenbutton und wir freuen uns immer. Und es gibt auch die Möglichkeit natürlich Sachspenden, Futterspenden, wir freuen uns über alles.
4: Klasse Arbeit und klasse, dass er da war. Dankeschön.
5: Vielen Dank.
1: Ja, schön, dass es euch gibt, dass es so Institutionen wie euch gibt. Und wenn ihr auch noch einen Verein, ein Herzensprojekt habt, worüber ihr mal hier im Radio live mit Monique und mit mir sprechen wollt, kommt gerne vorbei. Heute noch bis 16 Uhr, Sparkassenvorplatz Viersen. Oder ihr kommt morgen nach Krefeld in den Stadtwald oder am Donnerstag nach Willig auf den Marktplatz. Am Freitag sind wir in Nettetal am Tortuga Adventure Minigolfplatz. Also wir sind überall verteilt in Krefeld und im Kreis Viersen. Wir sind für euch da. Und sprechen mit euch. Wir freuen uns.
0: Wunderbar. 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Ich habe da auch immer noch meine Probleme mit, wann wir wo sind. Also welleniederrhein.de.

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1: Mit Christian Böder, guten Tag. Im Urlaub mal völlig von der Arbeit abschalten. Das schaffen nur die wenigsten. 2 von 3 Berufstätigen sind auch am Strand, beim Wandern oder beim Frühstücksbuffet im Hotel weiter dienstlich erreichbar. Das geht aus einer Umfrage für den Digitalverband Bitkom hervor. Mehr zum Thema von Marc Weiß aus dem News-Team.
2: Gerade mal ein Drittel der Berufstätigen schafft es, den Job aus dem Urlaub rauszuhalten. Das ist schon das 3. Jahr in Folge, so heißt es von den Bitkom-Experten. Dass viele trotz Auszeit ans Telefon gehen oder auf Mails reagieren, liegt vor allem daran, dass sie andere nicht enttäuschen wollen. Eine knappe Mehrheit der Befragten sagte, dass es vor allem die Kolleginnen und Kollegen seien, die von einem erwarten, auch im Urlaub erreichbar zu sein, gefolgt von den Chefs. Etwa ein Drittel sagte außerdem, dass ihre Kunden davon ausgehen, dass sie rund um die Uhr verfügbar sind. Im Urlaub reagieren die Berufstätigen vor allem auf Kurznachrichten, etwa über WhatsApp oder SMS oder auf direkte Anrufe. Deutlich weniger checken regelmäßig ihr Mailkonto und noch weniger lassen sich zu Videocalls überreden. Für Bitkom-Chef Rohleder ist das alles ein Problem. Flexibles und mobiles Arbeiten dürfe nicht zu einem Gefühl ständiger Verfügbarkeit führen, sagt er. Wer sich erholt, lebt gesünder und arbeitet auch besser.
1: Und das sind weitere Nachrichten in der Zusammenfassung. Der Tatverdächtige der tödlichen Schüsse von Stade hat Selbstmord begangen. Er wurde tot in seiner Zelle in Untersuchungshaft gefunden, heißt es aus dem niedersächsischen Justizministerium. Der 45-jährige Türke soll Ende Juni 6 Mitarbeiter in einer Jugendhilfeeinrichtung erschossen haben. Es ging wohl um einen Sorgerechtsstreit. Die Fälle von sexuellem Missbrauch an Minderjährigen haben erneut zugenommen. Das zeigt das Bundeslagebild zum Kindesmissbrauch. Laut Bundeskriminalamtschef Münch verlagern sich die Strafhandlungen immer mehr ins Internet. Ein Faktor dafür sei der Einsatz von künstlicher Intelligenz. Mit der werde es immer einfacher, aus harmlosen Bildern kinderpornografische Inhalte zu erstellen. Weltweit wird weniger Bier gebraut. Die Produktion ging im vergangenen Jahr um 0,7% zurück auf knapp unter 190 Milliarden Liter. Das geht aus einer Untersuchung des weltgrößten Hopfenhändlers Bart Haas aus Nürnberg hervor. In Europa gingen vor allem die Produktionen in Deutschland und Polen nach unten. Bauarbeiter in Oberwesel haben heute einen kuriosen Fund gemacht. Sie haben am Rheinufer eine Flaschenpost entdeckt, die wohl fast 70 Jahre lang unterwegs war. In der Flasche befand sich eine alte Speisekarte, datiert auf den 16. Juli 1958 mit einer handgeschriebenen Notiz auf der Rückseite. Demnach haben die Verfasser eine Schifffahrt gemacht und würden Brieffreunde suchen. Da die Speisekarte von einem Schiff stammt, das zwischen Koblenz und Mainz gependelt ist, wäre Mainz ein möglicher Startpunkt. Oberwesels Bürgermeister Zimmer hält das aber eher für unwahrscheinlich. Er will jetzt versuchen, die Verfasser ausfindig zu machen. Und das waren die Nachrichten mit Christian Böder.
3: Das Welle Niederrhein-Wetter bringt heute Sonne und Wolken. Dazu Höchstwerte von um die 23 Grad, zum Beispiel an der Musikschule in Viersen und in der Krefelder Innenstadt. Morgen sind sehr viele Wolken unterwegs bei 22 Grad. 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A57 Köln Richtung Krefeld. Zwischen Kreuz Meerbusch und Krefeld Zentrum 2 Kilometer stockend. Und in der Gegenrichtung zwischen Krefeld Gartenstadt und Kreuz Mörs 1 Kilometer stockend. Geblitzt wird auch noch, und zwar in Nettetal in der Lötsch und in Anrath auf der Brückenstraße in beiden Richtungen. Besten Dank an Detlef und Angela, die haben sich über die Welle Niederrhein Hotline gemeldet. Das ist die 02151 50 60 70. Und falls ihr noch was seht, könnt ihr das auch gerne tun. Kommt aber erstmal gut und sicher an.
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3: So ist es. Eine ganze Stunde sind wir noch für euch in Viersen auf dem Sparkassenvorplatz. Und danach bauen wir so langsam unser Zelt ab für Krefeld morgen. Da sind wir morgen mit unserer Sommerferientour. Wir schalten gleich mal wieder hin zu Monique van Schreindl und Sebastian Raab und hören mal, ob sie mittlerweile mal was gegessen haben. Die sind immerhin seit 8 Uhr heute Morgen da. Und ich hatte vorhin gehört, die haben noch gar nichts zwischen die Rippen gekriegt. Also, falls ihr noch vorbeikommen möchtet, nutzt die Chance und kommt vorbei. Ihr könnt mit den beiden Fotos machen, ihr könnt von den beiden Fotos machen, ihr könnt ihnen Fragen stellen, jemanden grüßen oder was auch immer. Falls ihr hingeht, wünsche ich euch ganz viel Spaß. Natascha Brücker ist hier. Ich vergesse ja immer, meinen Namen zu sagen. Das ist auch nicht so wichtig.

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0: Aha, aha, 11:55 ist es. Hier ist die Welle Niederrhein Sommerferientour. Nicht nur mit mir, Natascha Brücker, hier im Studio. Das wäre verdammt langweilig. Nein, wir sind doch draußen. Bei euch in Viersen auf dem Sparkassenvorplatz. Nämlich Monique von Schreindl und Sebastian Raab.
1: Ja, und es ist ganz gut, dass wir zu zweit sind. Es kommen ganz viele Leute, das ist ganz toll, die Fragen haben, die auch irgendwas senden möchten bei uns im Programm.
2: Ja, ja, ja.
1: Zum Beispiel jetzt hier, wer bist du?
3: Hallo, ich bin Lisa.
1: Hallo Lisa. Du interessierst dich für Radio. Ich habe dir schon einiges erklärt hier. Ne? Das war ein toller Job. Habe ich gesagt, ja, das ist der tollste Job der Welt, Radio machen. Du möchtest aber grüßen. So, das kannst du jetzt.
3: Ich möchte einmal Eva, Luca, Gabriel, Mick und Elias grüßen.
1: So, das dürfte angekommen sein. Die Mama ist auch da. Wie heißt du?
4: Ich bin die Anja, hallo.
1: Und die Anja möchte auch jemand grüßen.
4: Ja, liebe Grüße an Stefan Bender, dem absolut besten Ehemann der Welt.
1: Oh, wie süß. Ich hoffe, das hat er gehört. Hört er gerade Welle?
4: Auf jeden Fall.
1: Da kommen wir gleich einen riesen Blumenstrauß zu Hause, oder?
2: Das ist auf jeden Fall jetzt dann seine Aufgabe. Ne?
1: Ja, genau.
2: Richtig, wir hatten die Stadtwette. Er hat jetzt die Aufgabe, Blumenstrauß zu besorgen. Genau. Wo wir schon beim Thema Blumen sind, da spreche ich jetzt mit Udo aus Dülken. Denn er ist einer, der sagt, also die Wildbienen hier im Kreis Viersen, die müssen erhalten bleiben. Denn Udo, erstmal schön, dass du da bist. Du betreibst bei dir zu Hause einen Bienenfutterautomaten. Erzähl mal ganz kurz, wie kamst du zu der Idee?
5: Ja, die Idee ist vor 2 Jahren gewachsen. Ich habe vor dem Haus 20 Quadratmeter Schotter gehabt. Und dann habe ich mir gesagt, irgendwas stimmt hier nicht. Die ganzen Bienen werden ja weniger. Keine Bienen, kein Leben. Und dann habe ich die 20 Quadratmeter abkoffern lassen und habe dann 10 Tonnen Mutterboden angeschafft. Und darauf, also am Bienenfutterautomat, ist sofort dahinter eine 20 Quadratmeter Blühwiese entstanden. Und dieser Futterautomat besteht aus ausrangierten Kaugummiautomaten, die neu aufbereitet worden sind. Darin befindet sich eine Kapsel, oder vielmehr Kapseln mit Blumensamen, speziell für die einheimischen Wildbienen. Nachdem man die Kapsel gezogen hat, die reicht für 2 Quadratmeter Blühfläche, sät man diese aus. Die Kapsel bringt man wieder zurück. Da ist noch ein Briefkasten, da schmeißt man die rein für die Rückgabe. Und die Kapseln werden dann neu aufbereitet und neu befüllt.
2: Du machst das Ganze, weil du sagst, wir müssen für den Erhalt der Wildbiene kämpfen, arbeiten.
5: Ja, ist ja richtig. Wenn keine Wildbienen da sind, dann sind auch keine Menschen da. Also ich habe festgestellt, voriges Jahr waren mehr Wildbienen, mehr Hummeln und so weiter an der Blühwiese. Das konnten sie gar nicht zählen. Dieses Jahr ist es schon extrem weniger geworden.
2: Und du sagst, also man kann auch jederzeit bei dir in Dülken vorbeikommen, sich das Ganze angucken. Und wer vielleicht auch sagt, ich möchte auch so einen Bienenfutterautomaten haben, der kann sich auf jeden Fall auch im Internet dann da erkundigen, ne?
5: Der kann sich im Internet schlau machen. Am Automat ist aber auch ein Hinweisschild, wer der offizielle Projektleiter ist aus Dortmund, der Herr Everding. Und bei uns kann man jederzeit vorbeikommen, sich die Blühwiese anschauen, Fotos machen, Kapseln ziehen. Und wenn ich draußen bin, zufällig beim Tränken, kann man auch ein Gespräch suchen.
2: Wo muss man genau hin?
5: Zum Kampfweg 35 in Dülken.
2: So, haben wir das auch geklärt. Schönes Projekt, schön, dass du da warst. Und dann drücke ich dir die Daumen, dass wir alle zusammen dann für den Erhalt der Wildbiene ja, was Gutes machen können.
5: Ja, vielen Dank und danke fürs Gespräch.
2: Sehr, sehr gern. Also, hier ist auf jeden Fall noch einiges los. Wenn wir auch noch mit euch hier in Viersen über euer Projekt sprechen sollen, dann sagt auf jeden Fall Bescheid. Kommt zu uns hier auf den Sparkassenvorplatz nach Viersen.
1: Ja, ich muss kurz noch was hinterher schieben, denn ich habe gerade gesprochen mit Regina Schröhren aus Süchteln. Die ist da Friseurin, die kam zu mir. Ach, ich wollte euch alle mal kennenlernen. Die wollte selber jetzt nicht grüßen. Die ist extra auf dem Fahrrad von Süchteln hergekommen. Und ich hoffe, dass sie, dürfte jetzt gerade wieder zu Hause sein. Grüße. Grüße.
2: Grüße gehen raus.
1: Grüße gehen raus. Wunderbar. Von Welle Niederrhein.
2: Grüße auch an Natascha Brücker im Studio.
0: Ja, vielen Dank. Ich grüße zurück und spiele Musik. Leonie, don't worry.

0: Es ist eine kunterbunte Sommerferientour hier bei Welle Niederrhein. Das kann man so sagen. Ja, jetzt hatten wir das große Oberthema Karneval. Wir haben ja mindestens 30 Mann gesucht, die sich in ein Karnevalskostüm zwängen und reinschlüpfen, weil Viersen halt eben eine Karnevalshochburg ist. Aber wir haben ja auch gerade von dem Wildbienenfutterautomaten gehört. Also jedes Thema ist uns bei dieser Tour willkommen, ne? Sebastian Raab und Monique von Schreindl.
1: Ja, so sieht es aus. Ja. Und wenn wir natürlich schon hier im Kreis Viersen unterwegs sind, die einen, die fahren gerne Fahrrad, andere paddeln vielleicht auch gerne mal auf der Niers. Ja, ist ja auch sehr, sehr beliebte Freizeitaktivität hier. Und genau darum geht es jetzt im Interview. Nämlich Adi Hammanns ist da von Hammanns Freizeit. Und du hast uns schon gesagt, paddeln auf der Niers, das ist ja für viele Generationen immer schon eine ganz tolle Freizeitaktivität gewesen. Und das ja auch wirklich von den ganz Kleinen bis zu uns Erwachsenen. Ne? Also Paddeln auf der Niers war immer attraktiv und wird auch immer so bleiben, oder?
2: Und das Schöne, Sebastian, bei uns kann man beides, paddeln und Fahrrad fahren.
1: Ah, sehr gut, sehr gut. Aber warum ist dieses Paddeln auf der Niers, warum ist das seit so vielen Jahren, Generationen, Jahrzehnten so beliebt hier?
2: Also ich denke mal ganz einfach, die Niers entwickelt sich ja auch immer weiter, so wie wir uns auch immer weiterentwickeln. Und ich sag mal, früher den Rio Tinto, den gibt es nicht mehr. Das, was die Niers früher einmal war. Und durch die permanenten Renaturierungen, der Niersverband macht da unheimlich viel. Und wenn man so diese Studien mal sieht, warum die Leute paddeln gehen, kommt das Hauptargument ist Natur. Ja. Naturerlebnis. Das ist es eigentlich. Naturerlebnis, mit Freunden was zu unternehmen, mit der Familie. Und deshalb ist es so beliebt, weil die Niers ist so ein Fluss, da kann die ganze Familie mit. Also wir haben Eltern, die bringen ihre Kinder Maxi-Cosi mit. Und dadurch, dass es so ein zahmfließendes Gewässer ist, ist es für jeden eigentlich auch gut geeignet. Also man braucht keine sportliche Herausforderung.
3: Also dann kann ich das nämlich auch machen, ne? Das finde ich gut. Man braucht keine sportliche Herausforderung. Dann ist es nicht gut. Adi, du hast gerade schon gesagt, Familien kommen, dann bringen das Baby im Maxi-Cosi mit. Kann ja nicht viel passieren, weil ist nicht tief. Aber ansonsten sind es viele Unternehmen, tippe ich mal, Schulklassen.
2: Jetzt kommen wir gerade so, war ja die letzte Woche jetzt vor den Schulferien. Da müssen wir dann morgens zu den Familien sagen, kommt bitte nicht, weil wir haben heute 200 Schüler auf dem Wasser. Aber es zieht sich querbeet. Also es ist am Wochenende ganz viel Familie. Der Freitag ist oftmals der Firmen-Event, je nachdem, was es für eine Gruppe ist. Also es alles. Wir haben wirklich vom Kindergarten, Abschlussfahrt, Schulklassen, ob das die 12. Klasse ist oder halt natürlich ganz viele Firmen-Events, die bei uns auftauchen.
1: Ja, und du hast ja auch gesagt, also klar, natürlich aus Krefeld, Kempen, Viersen sind viele da, aber viele kommen auch aus dem Ruhrgebiet hier zu euch, weil du hast auch selber gesagt, ne, für Freizeitangebote fährt der Deutsche auch schon mal ein paar Kilometer weiter.
2: Ja. Ja, da haben wir ein großes Einzugsgebiet und haben natürlich den Vorteil, das große Ruhrgebiet vor der Haustür zu haben. Man sieht es daran, wir machen 0,0 Werbung und es erlegt sich, wir machen es jetzt 30 Jahre und das hat sich anscheinend so rumgesprochen, dass wir bis auf einen guten Internetauftritt und ab und zu mal einen öffentlichen Auftritt, so wie heute bei euch, danke dafür, brauchen wir eigentlich nichts machen, damit die Leute uns die Bude einrennen.
3: Jetzt kann man ja, hast du ja gesagt, Sebastian, man kann paddeln und man kann Fahrrad fahren. Man kann aber noch viel, viel mehr bei euch, ne? Stand-up-Paddling und Kanufahren.
2: Also ich würde sagen, wir sind ein Vollsortimenter. Also bei uns kriegt man eigentlich alles, was zum Paddeln gehört. Stand-up, Einer, Kajak, Zweier, Dreier, Vierer, Fünfer Kanadier für die Familie, das Zehner Schlauchboot oder das 16er Raft. Also da ist alles vertreten, sodass man natürlich auch, ich sag mal, manchmal diesen Sicherheitsaspekt, dass man eine Familie mit einem kleinen Kind, da muss man natürlich schon schauen, welches Boot sitzt man die rein, damit es eben auch möglichst sicher ist. Natürlich haben wir Schwimmwesten alle Größen von 0 bis 15 Kilo bis 140 Kilo. Jeder, der nicht schwimmen sollte, sollte natürlich so etwas auch tragen, weil ich war vor 14 Tagen selber mal in der Niers, weil da morgens ein Baum drin lag. Und ich habe tatsächlich eine Stelle erwischt, die war 1,70 Meter tief.
1: Oh,
2: also
1: okay.
2: Es ging mir bis hier. So.
1: Bis zum Hals.
3: Bis
1: zum Hals. Sehr gut. Und wir haben ja schon gerade auch noch drüber gesprochen. Klar, viele Unternehmen kommen zu euch. Wir haben festgestellt, Welle Niederrhein ist noch nicht auf der Niers gepaddelt. Das müssen wir unbedingt mal nachholen.
3: Also das könnte man tatsächlich mal machen als Firmenausflug irgendwie, oder?
1: Ja. Vielleicht machen wir es ja, ne? Bei Adi Hammanns.
3: Finde ich
1: von
3: gut.
1: Von Hammanns Freizeit. Da kann man unter anderem auf der Niers paddeln. Aber wir haben gerade schon gehört, noch viel, viel mehr. Also großes, großes Freizeitangebot im Kreis Viersen.
3: Genau. Und Kreis Viersen sowieso Natur auch, haben wir festgestellt. Sehr schöne Sachen. Und Viersen ist vielfältig und Viersen ist bunt. Und da stellen wir jetzt gerade auch wieder hier fest, denn es sind wieder Karnevalisten rübergekommen. Liebe Natascha, ja. Jetzt von dir erstmal Musik. Und dann machen wir gleich nochmal weiter mit dem großen Karnevalsthema.
0: Jetzt gibt es erstmal Werbung, dann gibt es Musik.
3: Okay.
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0: Dienstagnachmittag, es ist mittlerweile kurz nach 3:30.
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2: Mit Luisa Löhrs, schönen guten Tag. Viele Menschen, Taschen und Chaos. Gerade jetzt in den Sommerferien haben laut Bundespolizei Diebe am Flughafen in Düsseldorf leichtes Spiel. Täter nutzen vor allem das Gedränge an den Check-in-Schaltern oder Ablenkungsmanöver, um an Portemonnaie, Smartphone oder Reisepass zu kommen. Die Polizei rät, die Wertsachen möglichst nah am Körper zu tragen und das Gepäck immer im Blick zu behalten. Zu dem Thema informiert die Polizei gerade auch direkt am Flughafen. Erst angefahren und danach noch beleidigt. Gestern Abend hat nach Angaben der Polizei ein Autofahrer in Krefeld einen Jungen auf seinem Cityroller angefahren. Der 7 Jahre alte Junge war auf dem Baumwollweg in einem verkehrsberuhigten Bereich in der Nähe eines Spielplatzes mit seinem Freund unterwegs. Dabei kam es zum Zusammenstoß mit dem Auto. Der Junge wurde dabei verletzt. Laut Polizei stieg der Fahrer danach aus, beleidigte die Kinder und flüchtete anschließend in Richtung Obergard. Einer der Jungen konnte noch ein Foto von dem Kennzeichen machen. Die Polizei Krefeld ermittelt jetzt. Wenn ihr euch in Tönesforst noch mit Büchern für die Sommerferien versorgen wollt, dann schaut am besten morgens in der Stadtbücherei vorbei. Da ist es bei warmen Temperaturen etwas angenehmer. Die Bücherei hat nach eigenen Angaben ihre Öffnungszeiten geändert. Der Grund, vor allem unter dem Glasdach wird es schnell ziemlich warm. Deshalb ist jetzt montags, dienstags und freitags nur noch von 9 bis 13 Uhr geöffnet. Donnerstags geht's aber auch weiterhin noch am Nachmittag. Die Sommerzeiten gelten bis Anfang September. Und das waren die Nachrichten mit Luisa Löhrs. 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
0: Das Welle Niederrhein-Wetter bringt heute Sonne und Wolken mit. Dazu 23 Grad in Grefrath am Eissport- und Eventpark und an der Friedenskirche in Krefeld. Morgen deutlich mehr Wolken als heute bei 22 Grad. Der beste Verkehrsservice für den Niederrhein. A57 Köln Richtung Nimwegen, Zwischenkreuz Meerbusch und Mörskapellen. Insgesamt 4 Kilometer stockend, 6 Minuten plus. Und dann noch weiter Zwischenkreuz Mörs und Mörs-Hülsdonk. 1 Kilometer Stau, 4 Minuten plus. Geblitzt wird auch in Nettetal in der Lötsch und in Anrath auf der Brückenstraße in beiden Richtungen. Das haben uns Angela und Detlef mitgeteilt. Besten Dank dafür. Sie haben den 02151 50 60 70 aktiviert, entweder per WhatsApp oder per Telefon. Ihr könnt das auch, wenn ihr noch was seht. Gute Fahrt.
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0: Jo, so langsam ganz langsam geht die Tour für heute zumindest in Viersen zu Ende. Aber keine Panik, wenn ihr jetzt noch nicht da gewesen seid und ihr wollt noch unbedingt. Ihr habt ja auf jeden Fall noch ein dickes halbes Stündchen Zeit und dann wird abgebaut. Und da könnt ihr dann auch noch bei zugucken. Aber am besten vorher noch vorbeikommen und Sebastian Raab und Monique van Schreindl in echt bewundern, grüßen, was auch immer. Kommt einfach vorbei, wir sind am Sparkassenvorplatz in Viersen. Ich bin Natascha Brücker. Ich wünsche euch einen schönen Dienstagnachmittag.

0: Ja, herzlich willkommen hier bei Welle Niederrhein. Wir sind immer noch auf Sommerferientour in Viersen und zwar auf dem Sparkassenvorplatz. Und ich schalte jetzt gleich mal flott rüber zu Monique von Streindl und Sebastian Raab, denn ich habe den Auftrag, einen Karnevalssong rauszusuchen. Das ist jetzt natürlich eine große Aufgabe, weil ich habe jetzt gerade so von Karnevalsmaus bis hin zu Melasse der Dom in Köln, kann ja alles dabei sein. Also Leute, ihr macht jetzt mal eure feine Reportage vom Platz und ich suche mir einen Karnevalssong, okay? Falls euch was einfällt, ich bin für sämtliche Vorschläge dankbar.
1: Ja, aber dir fällt schon was ein. Ne? Ja, du kriegst ja super hin. Du hast auch ein bisschen Zeit zu überlegen, denn den großen Karnevalsknaller gibt es hier gleich. Ich muss noch kurz viele Reaktionen auch zum Thema Paddeln auf der Niers. Der Patrick hat gerade geschrieben, hallo Monique, zum Thema Paddeln auf der Niers. Ich rate dir, beachte, mit wem du im Boot sitzt, sonst wird es doch sehr schnell sportlich. Ich weiß das, weil ich vorletzte Woche die Abschlussfeier der 4. Klasse meines Sohnes begleiten durfte. 10 unmotivierte Kinder und eine geschälte Klassenlehrerin haben dafür gesorgt, dass ich mega Blasen an den Fingern habe. Also, wisst ihr Bescheid.
2: Ja, wunderbar, wunderbar. Wir freuen uns natürlich nach wie vor hier auf dem Sparkassenvorplatz. Es ist sehr, sehr voll. Viele, viele Karnevalisten sind da, denn die Stadtwette hat ja Viersen gewonnen. Mhm. Unser Auftrag war, unsere Wette war ja, dass Viersen es nicht schafft, mindestens 30 Jecke im Kostüm hier auf den Sparkassenvorplatz zu bringen. Mittlerweile sind wir, glaube ich, bei, was haben wir gesagt, 66, ne? 6 mal 11. So.
1: Nee, aber jetzt kommen ja wieder ein bisschen Mariechen, sagt im Hintergrund. Ja, hast du nicht gezählt, ne?
2: Ja.
1: Sebastian war richtig.
2: Alles gut, Mariechen. Alles gut. Wir sind bei 66, machen wir einfach krumm. Und ja, nochmal herzlichen Glückwunsch auf jeden Fall an Viersen und jetzt gerade hier. Und wenn wir über den Viersener Karneval sprechen, dann müssen wir natürlich auch mit Frank Schiffer sprechen, der sich natürlich bestens im Viersener Karneval auskennt. Viersen hat immer gesagt, 30, ach, das wird doppelt so viel, das schaffen wir locker. Was sagst du jetzt zu deiner Stadt?
3: Sebastian, Monique, wir sind natürlich nicht überrascht, weil wenn der Viersener Karneval ruft, dann kommen wir. Und was sind schon 30 Närrinnen und Narren, wenn mindestens 660 kommen wollten, aber vielleicht im Urlaub sind, aber 66 heute da sind.
2: Richtig, also Viersen rockt nach wie vor und seit heute Morgen sprechen wir ja über Karneval, ist ja immer ganz, ganz groß in der Stadt, wird ja schon eigentlich das ganze Jahr über drauf hingearbeitet, auch jetzt im Sommer seid ihr wahrscheinlich schon wieder voll im Karnevalsfieber, oder?
3: Ja, absolut, wir haben auch heute unseren ehemaligen Prinzen mitgebracht, Wolfgang den Dritten. Genau, ihr hört schon, die lachen alle, weil sich alle da gerne dran erinnern, wie es damals gewesen ist in der Zeit.
2: War wohl gut.
3: Es war sogar so gut, dass man jetzt in Krefeld, in der Welle Niederrhein, überall hören wird. Auf den Prinzen und auf alle Närrinnen und Narren. Dreh mal Viersche! Viersche! Viersche! Und ihr seht, das funktioniert auch im Sommer.
2: Offensichtlich, offensichtlich. Habt ihr denn auch irgendwie schon mal nachgedacht, irgendwie Karneval im Sommer zu machen? Gibt ja die ein oder anderen Städte da irgendwo hinten am Rhein oder so, die sagen, wir sind auch Jeck im Sonnenschein und so weiter und so fort. Wie wäre es das hier am Niederrhein?
3: Wir sind auch total Jeck das ganze Jahr über, aber Karneval vom 11.11. bis Aschermittwoch ist unsere Tradition mit unseren vielen Sitzungen, die wir in Viersen haben. Und wir feiern sicherlich gerne, aber die Uniform wird eigentlich offiziell wie alle Kostüme erst am 11.11. zum Hoppeditz-Erwachen oder Karnevalserwachen auf dem Remigiusplatz erst rausgeholt.
1: Ja, hast du natürlich recht, ne? Aber was hier, jetzt stehst du hier im vollen Ornat.
3: Ja,
1: was machen wir denn jetzt damit?
3: Kann ich euch sagen, für euch tun wir alles.
1: Ja, sehr gut. Da kriegt aber von uns für euch selber
2: Applaus. Auf jeden Fall. Ja, Viersen ist Jeck.
1: Hat's gerockt.
2: Das haben wir gemerkt. Also wir haben eigentlich auch nichts anderes erwartet. Wir haben natürlich gehofft, aus Sendersicht haben wir gehofft, dass wir mal eine Stadtwette gewinnen. Ja. Natürlich haben wir wieder versagt, weil Viersen einfach so stark ist. Viersen ist einfach mega, oder?
3: Ja, Viersen ist mega. Wir tragen unsere Stadt im Herzen, egal ob in Viersen, Dülken, Süchteln oder auch in Bosheim. Wir gehören alle zusammen, wir machen alle Karneval, wir haben alle viel Freude, viel Spaß. Man ist befreundet und das wird das nächste Motto der kommenden Session deutlich zeigen. Aha. Denn wir werden im nächsten Jahr feiern, Vierschernarren Ongerstrom.
1: Oh, Strom ist aber brenzelig. Ne?
2: Elektrisch. Wunderbar. Also, hier ist auf jeden Fall noch einiges los. Wir sind noch ein bisschen da. Wenn ihr sagt, die vom Radio, die will ich auch mal sehen. Vielleicht auch noch im Kostüm. Komm, wir machen die 70 vielleicht auch noch voll.
1: Ne? Ja, 70 ich Leute dachte, im Kostüm. Wir im Kostüm, die anderen.
2: Ja, genau. Also, kommt gerne noch vorbei. Wir sind noch 20 Minuten hier. Und ansonsten, wenn ihr einfach Jeck seid, ja, kommt einfach vorbei. Ja. Wir haben Spaß.
0: Wunderbar. Und ich habe in der Zeit auch einen wunderschönen Karnevalssong gefunden. Casala, Pirate. 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So, Viel Spaß mit Welle Niederrhein.

0: Hier ist Welle Niederrhein mit der Sommerferientour, ja, diesmal aus Viersen am Sparkassenvorplatz. Und ich weiß nicht, so was ich immer so die ganze Zeit gehört habe, ist, ich glaube, wir könnten noch bis 2021, 22 Uhr durchsenden. Die Viersener sind richtig gut drauf, haben uns seit heute Morgen 8 Uhr besucht, alles Mögliche mit uns bequatscht, Fotos gemacht, im Kostüm, auch ohne Kostüm. Wunderbar. Wir schalten jetzt nochmal zu Sebastian Raab und Monique von Schreindl. Und ja, wie hat es euch gefallen?
1: Ja, also Mega. Ich muss sagen, die Viersener, die haben, wie gesagt, das hier auf dem Sparkassenvorplatz.
0: Jetzt zum Schluss, hier stolperst du da drüber.
1: Nach 8 Stunden kann man schon mal ein paar Wortfindungen.
0: Ist in Ordnung.
1: Haben.
0: Ja. Ist in Ordnung.
1: Es war wirklich wunderbar hier auf dem Sparkassenvorplatz in Viersen. Es war pickepacke voll. Jetzt gerade löst es sich so langsam auf. Die Karnevalisten ziehen von dannen.
0: Ja.
1: Es war ein wunderschöner Tag, vor allem ein sehr warmer Tag.
0: Warm?
1: Hier in Viersen.
0: Ja, ich wollte sagen, warmherzige Menschen jetzt ohne Scheiße.
1: Das
0: also
1: auch.
0: Es war wirklich sehr, sehr nett, die schöne Geschichten hatten, die einfach mal quatschen wollten. Dann dafür sind wir ja auch da. Das war wirklich sehr, sehr schön. Ich muss noch kurz eine Geschichte zu der Karnevalsgeschichte hier gerade sagen.
1: Ja.
0: Der Frank Schiffers, der sagte gerade von Viersener Karneval. Hätte ich das eher gewusst, der wäre hier mit dem Karnevalswagen angefahren gekommen.
1: Ja.
0: Das wollte der ja. Aber,
1: okay, ja, gut, aber sowas muss ja auch im Vorfeld immer geplant sein, organisiert werden und so weiter. Ja, schade. Aber wie gesagt, die Karnevalisten, die haben ja hier wirklich dafür gesorgt, dass die nächste Stadtwette gewonnen

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1: Mit Christian Böder, guten Tag. Es sind schon erschreckende Zahlen, die Bundesinnenminister Dobrindt am Vormittag in Berlin vorgestellt hat. Mehr als 17.000 Fälle sexueller Gewalt gegen Kinder wurden im vergangenen Jahr registriert. Das ist ein deutlicher Anstieg im Vergleich zu den Zahlen von vor 5 Jahren. Dazu wird von einem hohen Dunkelfeld ausgegangen. Danny Hopper aus dem News-Team. Das jetzt vorgelegte Lagebild zeigt auch, dass immer mehr Fälle online begangen werden.
2: Ja, im Bericht wird zum Beispiel Cybergrooming angeführt, also das gezielte Ansprechen von Minderjährigen im Internet durch Erwachsene über Social-Media-Plattformen oder Online-Games. Fast jeder Dritte zwischen 14 und 17 Jahren sei davon betroffen, heißt es. Ein weiteres Phänomen ist Sextortion. Das ist eine Erpressungsmethode im Internet, bei der Täter damit drohen, intime Bilder oder Videos des Opfers zu veröffentlichen. Das nimmt gerade drastisch zu und deshalb sagt auch die Bundesbeauftragte gegen sexuellen Missbrauch von Kindern und Jugendlichen Klaus, das Lagebild könne das tatsächlich Ausmaß der sexuellen Gewalt, der Jugendliche im Netz jeden Tag ausgesetzt sein, nicht ansatzweise abbilden. Dazu kommt dann oft noch der Einsatz von KI. Und deshalb fordert Bundesinnenminister Dobrindt die Speicherung von IP-Adressen, um Täter besser zu identifizieren und verfolgen zu können.
1: Vielen Dank, Danny. Und hier haben wir weitere Nachrichten in der Zusammenfassung. Und da bleiben wir auch bei Bundesinnenminister Dobrindt. Der hat sich offen gezeigt für geplante Alkoholverbote an allen 5.400 Bahnhöfen in Deutschland. Allerdings gäbe es noch Fragen, über die er mit Bahnchefin Palla sprechen wolle, sagte er in Berlin. Dobrindt hält vor allem die Durchsetzung des Verbots für problematisch. Die Bahn will schon im Herbst das Trinken von Alkohol auf Bahnsteigen und in Bahnhofshallen verbieten. Das UN-Menschenrechtsbüro warnt vor einer wachsenden Zahl von zivilen Opfern bei russischen Drohnenangriffen in der Ukraine. Auffällig sei, dass immer mehr Drohnen genutzt werden, die über Videobrillen gesteuert werden, sagte die Leiterin des Büros in der Ukraine, Bell. Insgesamt seien durch russische Angriffe in der ersten Jahreshälfte über ein Drittel mehr Menschen getötet oder verletzt worden als in der ersten Hälfte des vergangenen Jahres. Die Polizei hat im Landkreis Würzburg einen 20-jährigen Syrer festgenommen, der einen 65-jährigen Mann angegriffen und schwer verletzt haben soll. Polizei und Staatsanwaltschaft gehen von einem islamistischen oder antisemitischen Motiv aus, denn das Opfer trug zum Tatzeitpunkt eine Israel-Flagge am Revers. Ermittelt wird nun wegen versuchten Mordes. Bei vielen Menschen in Deutschland sitzt das Geld nicht mehr so locker. Aber deswegen auf den Urlaub verzichten, das kommt für jeden Vierten überhaupt nicht in Frage. Das ist ein Ergebnis einer YouGov-Umfrage für die Teambank. Fast jeder Fünfte plant demnach sogar im nächsten Jahr mehr als 2.000 Euro für den Urlaub auszugeben. Gespart wird dagegen eher abseits von Reisen im Alltag, zum Beispiel beim Restaurantbesuch. Mehr als jeder Vierte will seltener essen gehen. Das liegt vor allem an den gestiegenen Preisen. Stattdessen wollen viele lieber selber kochen, auch mit hochwertigen Zutaten. Bei den Jüngeren stehen außerdem Sport- und Streamingdienste ganz oben auf der Liste der Dinge, auf die sie nur ungern verzichten würden. Und das waren die Nachrichten mit Christian Böder.
3: Heute zeigt sich im Vergleich zu gestern endlich mal wieder die Sonne in Krefeld und Viersen bei Temperaturen von maximal 24 Grad. Morgen ist es dann etwas bedeckter, dazu gibt es Wind und vielleicht auch Regen bei 21 Grad. Und ein kurzer Blick auf die Straßen bei uns am Niederrhein. Auf der B509 Nettetal Richtung Krefeld zwischen Grefrath und Kempten gibt es aktuell viel Verkehr. Und dann haben wir noch die A57. In beide Richtungen gibt es entweder Stau oder stockenden Verkehr. Also da ein bisschen mehr Zeit einplanen.
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4: Der Dienstagnachmittag ist das hier bei Welle Niederrhein mit mir, mit Anouk van der Vliet. Und wir haben Tourstopp 2 hinter uns. Wir waren bei euch in Viersen und wie das geklungen hat, wie das funktioniert hat, da hören wir gleich doch mal rein. Hier bei Welle Niederrhein am Nachmittag.

0: Ihr hört den Dienstagnachmittag hier bei Welle Niederrhein mit mir, mit Anouk van der Vliet. Und wir sprechen natürlich über unsere Welle Niederrhein Sommerferientour. Aber vielleicht habt ihr ja heute Abend auch noch nichts vor und habt noch Bock auf ein paar Kinotickets hier im SWK Open Air Kino. Und da stellt die Kollegin Luisa Lörs euch einen ganz besonderen Film vor heute.
1: Er ist wohl der bekannteste Chef Deutschlands, Bernd Stromberg. Und jetzt ist er zurück auf der Kinoleinwand. Ob das eine gute Idee ist?
2: Ein Mann wie Mundgeruch, ein menschgewordener Locher.
1: Eine TV-Produktion bringt die alte Capitol-Crew noch einmal zusammen. Blöd nur, dass Stromberg immer noch Stromberg ist.
3: Gott, hier ist überhaupt nichts verändert hier.
1: Eigentlich schon, denn alles drumherum hat sich verändert. Mit Christoph Maria Herbst, Bjarne Mädel und Oliver Vnuk wird aus dem Wiedersehen eine peinliche Reunion voller alter Reflexe und neuer Fettnäpfchen, bis die ganze Sache schließlich völlig aus dem Ruder läuft.
4: Das ist doch für den Kinofilm, du Dödel.
1: Stromberg. Wieder alles wie immer. Stromberg, wie er leibt und lebt.
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Wir machen Radio normalerweise ja hier aus unserem Studio. Sitze ich jetzt gerade auch wieder schön gemütlich, schön muckelig warm. Aber diese Woche haben wir die Kollegen Monique van Schreindl, Natascha Brücker und Sebastian Raab mal rausgeschickt in die Welt und mal ein bisschen frische Luft schnappen auf unsere Welle-Niederrhein-Sommerferientour. Gerade packen wir noch alles ein, denn jetzt ist Feierabend. Ich übernehme hier für euch. Anouk van der Vliet ist hier aus dem Welle-Niederrhein-Team. Und morgen, da geht's weiter in Krefeld. Checkt doch gerne mal Instagram und Facebook, da findet ihr alle Details zu unserer Stadtwette in Krefeld. Und morgen 8 bis 16 Uhr im Krefelder Stadtwald auf der Wiese. Wir freuen uns auf euch. 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
1: Mit Luisa Löhrs schönen guten Tag. Die Sommerferien sind gestartet und Taschendiebe haben Hochsaison. Davor warnt die Bundespolizei am Flughafen Düsseldorf. Dort agieren die Diebe meist ungesehen wegen der vielen Menschen. Judith Deussen mit den Details.
2: Die Täter nutzen vor allem das Gedränge an den Check-in-Schaltern oder Ablenkmanöver, um an Geldbörsen, Smartphones oder Reisepässe zu kommen. Deshalb sollten Wertsachen möglichst nah am Körper und in verschlossenen Innentaschen getragen werden, so die Beamten. Außerdem rät die Bundespolizei, Gepäck nie unbeaufsichtigt zu lassen und bei verdächtigen Situationen sofort die Polizei zu informieren. Mit einem Infostand klären die Beamten Reisende derzeit direkt am Düsseldorfer Flughafen über die Tricks der Diebe auf.
1: Ein geplanter Rollerdiebstahl ist in Nettetal-Breil am Sonntag völlig eskaliert. Zwei Jugendliche sollen nach Angaben der Polizei erst Fahrräder gestohlen und dann einen Roller ins Visier genommen haben. Der mutmaßliche Besitzer und zwei Begleiter erwischten die beiden aber. Dabei kam es laut Polizei auch zum Einsatz von Pfefferspray. Außerdem soll einer der Begleiter eine Geldbörse eingesteckt haben. Jetzt laufen gegen fast alle Beteiligten Ermittlungen. Und das waren die Nachrichten mit Luisa Löhrs. 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Heute können wir noch mal richtig Sonne tanken und genießen in Krefeld und Niederkrüchten mit über 10 Sonnenstunden. Es bleibt trocken mit Temperaturen bis zu 24 Grad. Und morgen sieht es dann leider etwas anders aus. Da kann es auch teilweise regnen und die Sonne zeigt sich nur selten mit bis zu 21 Grad. Und ein kurzer Blick auf die Straßen bei uns auf der A52 Düsseldorf Richtung Romont. Zwischen dem Kreuz Nersen und Kreuz Mönchengladbach gibt es aktuell 3 Kilometer stockender Verkehr und mindestens 5 Minuten Zeitverlust. Und dann gehen wir weiter auf die A57 Krefeld Richtung Nijmegen. Zwischen dem Kreuz Moers und Kreuz Kamp-Lintfort gibt es auch 2 Kilometer stockender Verkehr und auch etwa 5 Minuten Zeitverlust.
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3: Der Dienstagnachmittag hier bei Welle Niederrhein mit mir, mit Anouk van der Vliet.

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0: Viersen, was war das denn? Das war ein richtig schöner Tag mit unserer Welle Niederrhein Sommerferientour bei euch in Viersen auf dem Sparkassenvorplatz. Hier haben wir ja von 8 bis ja gerade 16 Uhr für euch live gesendet. Die Kollegen Sebastian Raab, Natascha Brücker und Monique van Schreindl haben jetzt gerade an mich wieder übergeben. Ich bin Anouk van der Vliet und wir hören natürlich mal nach. Sebastian, Monique, Natascha, wie ist es euch denn ergangen? Wie war Viersen, euer Highlight in Viersen?
1: Viersen hat total abgeliefert. Hier war karnevalistisch, sommertechnisch die Hölle los, wenn man das mal so sagen darf. Ganz bunte, tolle Viersener sind vorbeigekommen in den tollsten Kostümen, teilweise in Plastik und so Ganzkörperkostüme. Das war mega.
2: Es war wirklich toll und wir haben natürlich nicht nur über Karneval gesprochen, wir haben auch über Udo aus Dülken gesprochen, beziehungsweise mit ihm über seinen Bienenfutterautomaten. Wir haben hier WhatsApp-Sprachnachrichten
1: eingesprochen
2: für Eltern, die gerade in den Niederlanden im Urlaub sind. Wir haben so ganz viele Hörergrüße gehabt. Also ich glaube, es war insgesamt ein rundrum toller Tag hier in Viersen und morgen in Krefeld. Das wird auch schön.
1: Das wird richtig schön.
0: Sehr schön. Das klingt nach einem erfolgreichen Dienstag am Niederrhein. Morgen am Mittwoch sind wir in Krefeld. Teil von Spiel ohne Ranzen. Kommt da gerne auf die Stadtwaldwiese. Findet uns da auf der großen Wiese. Und ja, vielleicht guckt ihr schon mal, also so kurz vor den Sommerferien schmeißt man die Ranzen ja in die Ecke. Aber die brauchen wir morgen für die Stadtwette in Krefeld. Wir wollen euch nämlich bei Spiel ohne Ranzen mit Ranzen sehen. Mehr dazu gibt's später hier bei mir bei Welle Niederrhein am Nachmittag.

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1: Mit Christian Böder, guten Tag. Weil er sein Kind hat von einer Leihmutter in den USA austragen lassen, musste Jens Spahn von seinem Posten als Fraktionschef der Union zurücktreten. In dem Zusammenhang wird jetzt immer mehr über das Thema Leihmutterschaft in Deutschland diskutiert. In Deutschland ist es verboten, gegen Bezahlung über eine andere Frau ein Kind austragen zu lassen. In anderen Ländern sieht das anders aus. Sarah Heinz aus dem News-Team, die Meinungen innerhalb der Bevölkerung gehen da sehr weit auseinander.
2: Ja, das hat jetzt auch eine INSA-Umfrage im Auftrag der BILD gezeigt. Demnach halten 39% der Deutschen das Verbot für richtig, 41% sind dagegen. Auch in der Politik gehen die Meinungen auseinander. CDU-Bildungsministerin Prien sagte, sie könne zwar nachvollziehen, dass Paare ohne Kinder nach Möglichkeiten im Ausland schauen würden. Die CDU lehne eine Leihmutterschaft aber weiterhin ab. Grünen-Fraktionschefin Hasselmann hat dagegen gefordert, das Thema im Parlament nochmal neu anzugehen. Und auch der Deutsche Ethikrat sagt, es sei völlig offen, über das Thema zu sprechen. Auch wenn es moralisch sehr komplex ist.
1: Was sind denn die Argumente auf beiden Seiten?
2: Das offensichtlichste Argument dafür ist, dass kinderlosen Paaren so der Kinderwunsch erfüllt werden könnte. Davon würden Menschen in gleichgeschlechtlichen Beziehungen profitieren, aber auch Frauen, die aus medizinischen Gründen keine Kinder bekommen können. Außerdem würden wir uns weniger von anderen Ländern abhängig machen und könnten so auch sicherstellen, dass die Rahmenbedingungen für eine Leihmutterschaft bei uns optimal sind. Ein Hauptargument dagegen ist vor allem das Geld. Frauen würden demnach gegen Bezahlung körperlich ausgebeutet werden und Kinder gekauft, so die Gegenstimmen. Und eine Leihmutter könnte nach der Geburt vor emotionalen Herausforderungen stehen, wenn sie ihr Kind weggibt.
1: Vielen Dank, Sarah. Und hier haben wir weitere Nachrichten in der Zusammenfassung. Rund 3 Wochen nach den tödlichen Schüssen in Stade hat der Tatverdächtige Selbstmord begangen. Der 45-jährige Türke sei in seiner Einzelzelle in der Justizvollzugsanstalt Bremervörde tot aufgefunden worden, heißt es aus dem niedersächsischen Justizministerium. Der Mann soll in einer Jugendhilfeeinrichtung 6 Beschäftigte der Einrichtung und des Jugendamtes erschossen haben. Hintergrund der Tat war mutmaßlich ein Sorgerechtsstreit. Deutschland will künftig mehr Gas und Wasserstoff aus Aserbaidschan einkaufen. Das hat Kanzler Merz bei einem Treffen mit dem aserbaidschanischen Präsidenten Aliyev in Berlin angekündigt. Merz beglückwünschte ihn auch zum Friedensvertrag, den Aserbaidschan im vergangenen Jahr mit dem Nachbarn Armenien geschlossen hatte. Die beiden Länder streiten sich seit langer Zeit um die Grenzregion Bergkarabach. Hausbesitzer können wieder Zuschüsse bei der staatlichen Förderbank KfW beantragen, wenn sie ihre Heizungen austauschen wollen. Die Bundesförderung für effiziente Gebäude sei angelaufen, heißt es von dort. Für die Anschaffung und den Einbau von Wärmepumpen oder ähnlichen klimafreundlichen Heizungen gibt es ab jetzt aber weniger Geld vom Staat. Grund ist, dass die Bundesregierung sparen will. Bei der Förderung wird deshalb mehr sozial gestaffelt. Familien und Menschen mit geringem Einkommen sollen mehr unterstützt werden. Haushalte mit mittleren und höheren Einkommen bekommen im Gegenzug weniger Geld. Das waren die Nachrichten mit Christian Böder.
3: Heute zeigt sich im Vergleich zu gestern endlich mal wieder die Sonne in Krefeld und Viersen bei Temperaturen von maximal 24 Grad. Morgen ist es dann etwas bedeckter, dazu gibt es Wind und vielleicht auch Regen bei 21 Grad. Und wir schauen noch einmal auf die Straßen bei uns. Auf der B221 Strahlen Richtung Heinsberg zwischen Bracht und Brüggen gibt es aktuell viel Verkehr. Da knapp 10 Minuten mehr ein Plan. Und auf der A52 Düsseldorf Richtung Romont zwischen dem Kreuz Nersen und Kreuz Mönchengladbach gibt es aktuell 3 Kilometer stockender Verkehr und mindestens 6 Minuten Zeitverlust. Und dann hat uns Georg noch einen Blitzer gemeldet. Der steht auf der Hülser Straße in Krefeld stadteinwärts.
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4: Ihr hört Welle Niederrhein am Dienstagnachmittag mit mir, mit Anouk van der Vliet. Und ich sag mal so, die Kollegen Monique van Schreindl, Sebastian Raab und Natascha Brücker sind wahrscheinlich jetzt schon zu Hause, haben die Beine hochgelegt, denn sie haben den 2. Tourstopp unserer Welle Niederrhein Sommertour hinter sich gebracht. Wir waren in Viersen und da hören wir doch gleich mal rein, hier in der nächsten Stunde bei Welle Niederrhein. 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

0: Michael Schulte war das mit 5 a.m. So, Wohnmobil haben sie abgeholt. Check, losgefahren sind sie auch. Jetzt hoffen wir, dass sie auch angekommen sind. Ihr habt's mitbekommen, die Kolleginnen Kim Klages und Laura Potting sind gerade auf großer Wohnmobiltour durch NRW. Sie checken Campingplätze aus und eben sind sie losgefahren zum Camping- und Ferienpark Wisseler See. Laura saß am Steuer und sagen wir mal so, so richtig sicher hat sich das eben noch nicht angehört. Ich hoffe, Laura hat die beiden Heiligen gefahren.
1: Ja, es sieht schon ganz schön voll aus.
2: Ferien, Campingpark, Wisseler See.
3: Oh Gott, kommt da jetzt ein Fahrradfahrer? Weil ich habe keine Ahnung.
4: Hier ist frei, Laura.
3: So.
5: Wo muss ich lang?
4: Links. Wir müssen ins Mühlencamp.
3: Kommt da irgendwer? Fahre ich irgendwie in den Tod? Nein.
4: Das.
3: Okay, also da soll ich jetzt gleich reinfahren. Wie soll ich das machen?
4: Warte mal ganz kurz. Fahr mal nicht so schnell, bitte. Ich muss hier kurz mit diesem Plan klarkommen.
3: Bitte sag nicht geradeaus, weil das.
4: Wir haben die Nummer 54. Ich hoffe, das ist richtig.
3: Nicht, dass ich drehen muss. Ganz ehrlich, wenn ich drehen muss, ich köpf dich. Drehen ist nicht im Programm heute beinhaltet.
4: Guck mal, warte, 41 bis 54.
3: Da ist 54.
4: Guck mal, wir sind direkt am Duschhaus.
3: Wie soll ich denn da reinfahren?
4: Oh mein Gott, da ist der Eingang.
3: Ja, toll. Boah, ich raste aus gleich. Ich fang gleich an zu heulen. Komm, guckst du mal, ob ich da an die Lampe dran komme?
4: Warte.
3: Nee,
4: nein,
3: so?
4: Also hier ist genug Platz.
3: Ja. Okay, piepst die Karre?
4: Nee.
3: Der Baum!
4: Oder wir stellen uns so hin. Guck mal, weil dann haben wir Schatten vom Baum auf das Wohnmobil. Das ist eine gute Idee.
3: Ich habe keine Ahnung, was du mir sagen willst. Was muss ich jetzt machen? Wir stehen jetzt gerade mitten auf dem Weg. Quer. Wie soll ich denn hier drehen,
4: du? Das schaffen wir. Okay. Super, Laura. Guck mal, jetzt gleich nochmal einmal ein bisschen zurück und dann haben wir es doch schon.
2: Das ist aber ein schöner Platz, du.
3: So.
4: Wir stehen!
3: Wuhu! Und ich finde, ich habe sehr professionell, auch direkt beim ersten Mal, so ganz ohne Murren. Ja, finde ich auch.
4: Hast du toll gemacht.
0: Absolut, das kann ja noch was werden. Also wir hören, die zwei sind heile angekommen und werden gleich mal versuchen, unsere Challenge zu erfüllen. Sie sollen sich ja Sachen ausleihen von Nachbarcampern. Klopapier, ein Hammer, eine Schwimmtier-Luftmatratze, eine Konservendose und einen Klappspaten. Ob sie das geschafft haben, das hört ihr gleich.
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0: Das Wetter.
1: In den nächsten Stunden werden die Wolken hier und da mal so ein bisschen dichter. In der Nacht nachher liegen die Temperaturen zwischen 13 und 8 Grad. Morgen bleibt es häufiger grau und stellenweise kann ein bisschen Regen runterkommen oder so Sprühregen. Die Temperaturen, die erreichen dann 19 bis 23 Grad.
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1: Wir checken schnell die Lage auf den Straßen. Da haben wir ab 10 Minuten die A4 Köln-Aachen zwischen dem Dreieck Köln-Heumer und dem Kreuz Köln-Süd. 4 Kilometer, 13 Minuten plus. Eine Stunde obendrauf auf der A4 Köln-Aachen zwischen Kerpen und Merzenich. 5 Kilometer Stau. Dann eine Viertelstunde auf der A44 Aachen-Mönchengladbach zwischen Alsdorf und Altenhofen. 3 Kilometer Stau und 12 Minuten plus auf der A555 Bonn in Fahrtrichtung Köln zwischen Köln-Godorf und dem Kreuz Köln-Süd. 3 Kilometer Stau. Allen unterwegs eine gute Fahrt und kommt gut an.

Robert Jantz ist hier. Na, Bock auf eine kleine Wette? Ich sag ein paar Sekunden und zack, sind wir alle wieder in den 90ern. Der Song I Love You Always Forever, der feiert in diesem Jahr tatsächlich seinen 30. Geburtstag. Wahnsinn! Und den hören wir jetzt. Und gleich checken wir natürlich auch nochmal, wie es denn ja mit der Camping-Challenge bei Laura

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0: Schönen Nachmittag euch. Die Kolleginnen Laura Potting und Kim Klages, die sind on Tour mit dem Wohnmobil und testen die besten Campingplätze in NRW. Heute sind sie angekommen am Ferien- und Campingpark am Wisseler See. Und damit die beiden es auch nicht so einfach haben, ne, bekommen sie täglich eine Challenge aus der Redaktion. Heute sollten sie sich einen Klappspaten, Klopapier, ein Schwimmtier, eine Konservendose und ein Hammer leihen.
1: Ach, habt ihr einen Hammer?
2: Nicht hier.
1: Habt ihr einen Klappspaten? Ja, auch nicht.
2: Eine Schaufel.
1: Eine Schaufel?
2: Ja, hier so eine Kinderschaufel.
1: Ey, weißt du was? Darf ich mir die mal ganz kurz ausleihen? Nur ganz kurz. Eine Kinderschaufel ist für mich ein Klappspaten.
3: Ja.
1: Also eine Kinderschaufel ist ein Klappspaten. Ich finde, das reicht völlig aus. Das zählt.
4: Haben gesehen. Ihr habt das. Wer ist denn der Chef?
5: Phil.
4: Phil? Das ist aber ganz lieb von dir.
1: Sagen wir mal so, es ist jetzt nicht, streng genommen ist es kein Tier, aber
3: es sieht schon gefährlich
1: ja,
3: aus.
1: Ja, es sieht aus wie ein Autoscooter fürs Wasser. Hier so ein, wie heißen die Dinger denn? So ein Wassermotorrad.
3: Ab ins Wasser.
1: Ja, los. Okay, nächste Challenge. Wir sollen uns Klopapier ausleihen. Danke dafür übrigens. Jetzt haben wir alles geschafft, deswegen, ich gucke jetzt mal, hier ist so ein Strandimbiss. Ich frage jetzt einfach mal hier nach. Habt ihr Klopapier, das ich mir ausleihen darf?
3: Hier, du hast wie Küchenpapier.
1: Ja, weißt du, nehme ich Küchenpapier. Ist auch kein, kann man ja auch, weißt du, also theoretisch. Also, ich finde, das geht. Was wir noch brauchen, ist ein Hammer. Habt ihr das?
2: Da liegt ein Hammer.
1: Da liegt ein Hammer?
2: Ja.
1: Oh, das ist ein guter Hammer. Das
2: Zehner.
1: Ist ein guter Hammer. Ein Zehner? Ich will die mir doch nur leihen.
2: Hey.
1: Ah, da, guck mal, da rein. Okay, es kam gerade durch die Zeltwand einfach ein Hammer durch. Jetzt habe ich zwei Hammer. Hervorragend.
4: Eine Konservendose.
5: Also, das hier ist Konservendose.
1: Oh,
5: das,
4: ja, das sieht aus wie eine Konservendose. Das nehmen wir.
1: Ey, vielen
4: Dank. Oh, das ist sogar kalt. Dankeschön.
1: Wir haben eine Dose bekommen.
4: Genau.
1: Es ist eine Fanta, aber es ist eine Dose. Also
4: eine,
1: ich finde, das zählt.
0: Naja, also ich sage mal, mit beiden Augen, ne, kann man das mal so. Also ich drücke ja wirklich alles zu, was ich habe. Dann können wir das erzählen lassen.
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0: Jetzt für euch Musik von Cyril Stamlin spiele ich euch. Alle.

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1: Mit Christian Böder, guten Tag. Im vergangenen Jahr hat es wieder mehr Missbrauchsfälle an Kindern und Jugendlichen gegeben. Das zeigt ein neuer Bericht des Bundeskriminalamtes. Die deutliche Mehrheit der Opfer war weiblich, die meisten Täter erwachsene Männer. Sarah Heinz aus dem News-Team, in vielen Fällen kannten sich Opfer und Täter schon vor der Tat.
2: Ja, das war bei mehr als der Hälfte der Missbrauchsfälle so. Knapp jeder fünfte Missbrauch fand vergangenes Jahr zum Beispiel innerhalb der Familie statt. Mehr als jeder vierte im Freundes- oder Bekanntenkreis. Insgesamt wurden bundesweit über 18.300 Fälle des sexuellen Missbrauchs von Kindern und Jugendlichen erfasst. Das sind über 800 mehr als im Jahr davor. Etwa 4.500 aller Missbrauchsfälle wurden außerdem bei uns in NRW registriert. Wichtig ist bei den Zahlen immer zu sagen, sie spiegeln nur das sogenannte Hellfeld wider. Die Polizei rechnet neben den bekannten Zahlen mit einer sehr großen Dunkelziffer.
1: Dass die Fallzahlen wieder gestiegen sind, liegt ja vor allem an den Delikten, die immer mehr im Internet stattfinden.
2: Ja, immer mehr Taten werden online begangen. Fast jeder dritte Jugendliche zwischen 14 und 17 Jahren war schon mal von Cybergrooming betroffen. Außerdem werden immer mehr Minderjährige im Netz bedroht oder sexuell erpresst, zum Beispiel mit intimen Bildern oder Videos. Dabei und auch bei Kinder- und jugendpornografischen Inhalten könnte die Nutzung von KI eine Rolle spielen. Echt wirkendes Material kann inzwischen nämlich über wenige Klicks generiert werden. Innenminister Dobrindt sagte mit Blick auf die Zahlen, dass wir unsere Kinder noch besser schützen müssten, vor allem online. Es brauche wirksame Instrumente wie eine IP-Adressenspeicherung, um die Täter zu identifizieren, zu verfolgen und den Missbrauch zu beenden.
1: Vielen Dank, Sacha. Und hier haben wir weitere Nachrichten in der Zusammenfassung. Für mehr Sicherheit und weniger Gewalt an den deutschen Bahnhöfen will die Bahn das Trinken von Alkohol auf den Bahnsteigen und in Bahnhofshallen verbieten. Die neue Regelung soll bis Mitte Oktober in allen Bahnhöfen in Deutschland umgesetzt werden, heißt es vom Unternehmen. Die Gewerkschaft der Polizei und die Deutsche Polizeigewerkschaft begrüßen den Schritt. NRW hat bisher 35 Millionen Euro gezahlt, um die afrikanische Schweinepest in Südwestfalen zu bekämpfen. Bisher ist die Krankheit bei über 800 Wildschweinen nachgewiesen worden, heißt es in einer Antwort von Landwirtschaftsministerin Gorissen auf eine Anfrage der SPD-Landtagsfraktion. Der Golfstaat Kuwait hat dem Iran vorgeworfen, den vierten Tag in Folge wieder Kraftwerke und Entsalzungsanlagen für Meerwasser beschossen zu haben. Auch Bahrain meldet erneut iranischen Beschuss, ebenso wie Jordanien. In allen drei Ländern haben die USA Soldaten stationiert. Seit nunmehr knapp 7 Wochen ist die Nordbrücke in Bonn gesperrt und das Verkehrschaos in und um die Stadt scheint sich seitdem nur zu verschlimmern. Anfang Juli wurde der Bonner Hauptbahnhof für knapp eine Woche gesperrt. Jetzt geht es mit der Stadtbahn weiter. Ein Großteil der Wagen wird heute aus dem Verkehr gezogen. Laut den Stadtwerken Bonn wurden bei Routineuntersuchungen frühe Verschleißspuren an einigen Bauteilen gefunden. Und das müsse aus Sicherheitsgründen sofort überprüft werden. Die Stadtwerke hoffen, dass die betroffenen Bahnen in den kommenden Wochen wieder fahren können. Bis dahin helfen die Kölner Verkehrsbetriebe mit etwa 20 ihrer Stadtbahnwagen aus. Soweit die Meldungen mit Christian Böder.
3: Es geht aufgelockert in den Abend und die Nacht. Dann ist es zuerst auch noch klar. Tiefstwerte zwischen 13 und 8 Grad. Am frühen Morgen ziehen schon Regenschauer rein und morgen ist es auch erstmal bewölkt und nass. Später lockert es auch mal auf. Dazu gibt es maximal noch 19 bis 23 Grad. Die Staus ab 5 Minuten. A3, Arnheim Richtung Köln, zwischen Kreuz Oberhausen und Kreuz Oberhausen West, 3 Kilometer, 6 Minuten plus. Die A4, Köln Richtung Aachen, zwischen Dreieck Heumer und Kreuz Köln Süd, 4 Kilometer, 10 Minuten. A40, Dortmund Richtung Essen, zwischen Bochum-Hamme und Bochum-Wattenscheid, 3 Kilometer, 21 Minuten plus. Die A562, Bonn-Rheinaue Richtung Bonn-Ost, zwischen Bad Godesberg und Ramersdorf, 1 Kilometer, 5 Minuten extra. Und die 565, Bonn Richtung Meckenheim, zwischen Kreuz Bonn-Nord und Bonn-Endenich, 1 Kilometer Stau, 8 Minuten plus. Gute Fahrt!
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3: Mit Markus Steinacker und meine Kolleginnen Laura Potting und Kim Klages sind mit dem Camper auf Tour in NRW und checken für euch die schönsten Campingplätze, Badeseen und generell Sommerlocations. Sie haben schon alles gepackt, sind schon losgedüst. Das Wichtigste haben sie aber bis jetzt noch nicht gemacht oder vergessen. Ich weiß es nicht. Der Camper, den sie da fahren, der hat noch keinen Namen. Das kann doch nicht wahr sein. Das holen wir gleich mal nach. Hört ihr hier, wie das Ding heißt, in ein paar Minuten.

0: Der Dienstagabend mit Markus Steinacker. Camping ist toll, weil voll im Trend. Jedes Jahr sind auch mehr Camper unterwegs und dieses Jahr noch einer mehr. Meine Kolleginnen Laura Potting und Kim Klages sind diese Woche auf Roadtrip durch NRW. Bis Freitag testen sie mit ihrem Wohnmobil die besten Campingplätze bei uns in NRW. Und heute sind sie auf dem Campingplatz am Wisseler See bei Kleve angekommen. Aber so richtig wohl fühlt man sich im Camper ja immer erst, wenn man auch eine gewisse Nähe zum Fahrzeug entwickelt hat. Also musste vor der Abfahrt noch eine ganz, ganz wichtige Frage geklärt werden.
1: Das Wichtigste haben wir vergessen.
2: Was denn?
1: Wir müssen dem Auto einen Namen geben.
2: Oh ja.
1: Ja. Was, wie findest du Harry?
2: Harry?
1: Harry findest du nicht
2: nee,
1: so geil.
2: Nee, wir brauchen schon was Luxuriöseres.
1: Was? Okay.
2: Weil der ist so schick.
1: Der ist so schick?
2: Ja.
1: Okay, willst du den Mann oder Frau? Also fühlst du dich hier, ist das so ein... Ist das ein männlicher Camper oder ein weiblicher Camper?
2: Ich finde schon eher
1: ein weiblicher Camper, okay.
3: Queen Elizabeth.
2: Nee, das ist mir zu lang. So eine Bertha.
3: Eine Bertha ist doch nicht edel. Eine Bertha.
4: Aber weißt du, was ich schön daran finde? Ich bin mal einen Camper gefahren in Kanada und den haben wir Bertie genannt.
2: Oh,
4: und
2: ja,
4: ich find,
2: komm.
4: Also ich finde irgendwie
2: Bertha. Dann lass uns Bertha.
4: Ja, das ist mein... Okay, also, Bertha ist startklar, glaube ich. Und Kim wird mir nachher beibringen, weil ich muss fahren.
2: Ja.
4: Weil mir wird beim Autofahren immer schlecht und sonst kotze ich in den Camper und das will keiner. Deswegen fahre ich. Aber ich bin das noch nie gefahren und Kim wird mir das gleich mal... beibringen.
2: Ja.
4: Und dann hoffen wir, dass wir ankommen.
2: Ja.
4: Toi, toi, toi.
0: Ja, okay, also mit Bertha sind die beiden jetzt bis Freitag auf großer Campingtour quer durch NRW unterwegs. Ob Bertha sie ruhig schlafen lässt, das hören wir dann morgen früh. Dann fahren sie weiter zum nächsten Ziel, dem Eifelcamp am Freilinger See.
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1: Schönen guten Abend, hier sind Luisa Lörs und Judith Deussen.
2: Hallo zusammen.
1: Krefeld bekommt jetzt nochmal einen richtig fetten Auftrag, genauer gesagt das Siemens-Werk. Und zwar ist das ein Auftrag vom italienischen Bahnunternehmen Italo. Die haben 26 neue Schnellzüge bestellt, die dann auch in Deutschland fahren sollen. Und diese Züge haben einen Wert von rund 3 Milliarden Euro. Es gibt auch die Möglichkeit, nochmal 14 weitere Züge nachzubestellen.
2: Gestern Abend wurde in Krefeld ein Junge in einem verkehrsberuhigten Bereich von einem Auto angefahren und anschließend von dem Fahrer beleidigt. Laut Polizei war der Junge mit seinem Freund in der Nähe eines Spielplatzes unterwegs. Und dabei kam es dann eben zum Zusammenstoß, als das Auto von rechts kam. Der 7-Jährige wurde dabei verletzt und der Autofahrer stieg aus, beschimpfte die Kinder und flüchtete danach. Und einer der Jungen hat glücklicherweise noch ein Foto von dem Kennzeichen gemacht. Und die Polizei hat jetzt eben die Ermittlungen aufgenommen.
1: Auch im Nettebruch in Nettetal-Lobberich sind leider jetzt Blaualgen gefunden worden. Die Messungen haben eine deutlich erhöhte Konzentration dort ergeben und deswegen stehen da jetzt auch Hinweisschilder und Menschen sollten den Kontakt mit Wasser vermeiden. Besonders aber auch Hunde, die können natürlich beim Schwimmen oder Trinken besonders schnell belastetes Wasser aufnehmen. Die Entwicklung wird jetzt weiter von der Stadt beobachtet.
2: Die Sommerferien sind gestartet, das bedeutet aber leider auch, dass Taschendiebe gerade Hochsaison haben. Davor warnt die Bundespolizei am Flughafen Düsseldorf. Da agieren die Diebe nämlich meist ungesehen wegen der vielen Menschen. Und die Polizei rät, die Wertsachen möglichst nah am Körper zu tragen und das Gepäck immer im Blick zu behalten.
1: Das Wetter am Niederrhein, das sieht morgen eigentlich ähnlich aus wie die letzten Tage. Auch da startet es erstmal ein bisschen grauer, ein bisschen wolkenverhangener. Die Wolken, die lockern sich im Laufe des Tages aber immer mehr auf und die Sonne kommt auch mal durch. Dazu bleibt es meistens trocken und die Temperaturen erreichen um die 22 Grad.
3: Die Staus ab 4 Minuten Zeitverzug. Da haben wir die A4 Köln Richtung Aachen zwischen Kreuz Gremberg und Kreuz Köln Süd. 2 Kilometer, 4 Minuten plus. A40 Dortmund Richtung Essen zwischen Dreieck Bochum West und Wattenscheid. 1 Kilometer Stau, 8 Minuten plus. Die A562 Bonn-Rheinaue Richtung Bonn-Ost zwischen Bad Godesberg und Ramersdorf. 1 Kilometer Stau, 5 Minuten plus. Die A565 einmal von Meckenheim nach Bonn zwischen Poppelsdorf und Endenich. Dichter Verkehr und 4 Minuten plus. Und die 565 in Gegenrichtung von Bonn nach Meckenheim zwischen Kreuz Bonn-Nord und Endenich dichter Verkehr, auch 4 Minuten plus. Gutes Durchkommen.
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3: So, wie kann das denn jetzt hier mal weitergehen? Also fußballtechnisch. Kann ja nicht sein, dass wir nach der WM jetzt gar nichts mehr im Blick haben. Haben wir auf jeden Fall. Mit unserem Sportreporter gucken wir gleich mal auf den internationalen Fußballkalender und auf den, ja wahrscheinlich Ende der Woche als neuer Bundestrainer präsentierten Jürgen Klopp. Gleich ausführlich hier. Ich bin Markus Steinacker. Schönen Abend euch.

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0: Der Dienstagabend und irgendwie kommen wir vom Fußball nicht los. Auch heute nicht, denn wir fragen uns, wie geht's denn eigentlich weiter? Also international und mit dem DFB-Team. Nico Hartmann aus unserer Sportredaktion, gib uns nochmal einen Überblick, wie es jetzt weitergeht im internationalen Fußballkalender.
1: Also diejenigen, die denken, jetzt muss doch für dieses Jahr mal endlich Schluss sein nach 104 Spielen bei der WM, die muss ich enttäuschen. Denn Ende August beginnt schon wieder die Bundesliga, alle internationalen Ligen starten und diesmal gibt es nur zwei Länderspielpausen. Eine nach dem 20. September, diese dauert 3 Wochen diesmal, anders als in den vergangenen Jahren. Da findet dann die Nations League statt. Dann nochmal eine 2-wöchige Pause im November, wo die Nations League Liga-Phase abgeschlossen wird. Kommen wir gleich aus deutscher Sicht nochmal zu. Und dann folgt im März 2027 ein Jahr lang die Qualifikation für die Euro 28. Die Gruppen werden am 6. Dezember ausgelost. Dann findet die Europameisterschaft in Großbritannien statt und ein ähnliches Prozedere dann im Vorfeld der WM 2030, die in Spanien, Portugal und Marokko stattfindet.
0: Nico, Jürgen Klopp wird ja wahrscheinlich Ende der Woche als neuer Bundestrainer präsentiert werden. Wie sieht denn sein Terminkalender aus, beziehungsweise der deutschen Nationalelf?
1: Jürgen Klopp, sein Trainerteam, vielleicht auch Per Mertesacker als Sportgeschäftsführer, er ist zumindest im Gespräch. Sie hätten das erste Spiel am 24. September in den Niederlanden. Weitere Partien am 28. zu Hause gegen Griechenland, 3 Tage später gegen Serbien und am 4. Oktober schließlich in Griechenland. Ein strammes Programm, da muss er einiges vorbereiten. Das ist die Ligaphase der Nations League. Die will er erfolgreich abschließen. Das EM-Turnier ist natürlich dann für Jürgen Klopp ein ganz besonderes in Großbritannien, in seiner alten Wahlheimat. Und da soll möglichst schon der Kloppsche Vollgrasfußball zu sehen sein. Bei der WM 2030 dann sowieso.
0: Der Fußballkreisel dreht sich also weiter. Jetzt wissen wir auch wie. Vielen Dank an Nico Hartmann aus unserer Sportredaktion.
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1: Mit Christian Böder, guten Abend. Im Urlaub mal völlig von der Arbeit abschalten, das schaffen nur die wenigsten. 2 von 3 Berufstätigen sind auch am Strand, beim Wandern oder beim Frühstücksbuffet im

0: Hotel weiter dienstlich erreichbar. Das geht aus einer Umfrage für den Digitalverband Bitkom hervor. Mehr dazu von Marc Weiß aus dem News-Team.
1: Gerade mal ein Drittel der Berufstätigen schafft es, den Job aus dem Urlaub rauszuhalten. Das ist schon das dritte Jahr in Folge, so heißt es von den Bitkom-Experten. Dass viele trotz Auszeit ans Telefon gehen oder auf Mails reagieren, liegt vor allem daran, dass sie andere nicht enttäuschen wollen. Eine knappe Mehrheit der Befragten sagte, dass es vor allem die Kolleginnen und Kollegen seien, die von einem erwarten, auch im Urlaub erreichbar zu sein, gefolgt von den Chefs. Etwa ein Drittel sagte außerdem, dass ihre Kunden davon ausgehen, dass sie rund um die Uhr verfügbar sind. Im Urlaub reagieren die Berufstätigen vor allem auf Kurznachrichten, etwa über WhatsApp oder SMS oder auf direkte Anrufe. Deutlich weniger checken regelmäßig ihr Mailkonto und noch weniger lassen sich zu Videocalls überreden. Für Bitkom-Chef Rohleder ist das alles ein Problem. Flexibles und mobiles Arbeiten dürfe nicht zu einem Gefühl ständiger Verfügbarkeit führen, sagt er. Wer sich erholt, lebt gesünder und arbeitet auch besser.
0: Und hier haben wir weitere Nachrichten in der Zusammenfassung. Die Fälle von sexuellem Missbrauch an Minderjährigen haben erneut zugenommen. Das zeigt das Bundeslagebild zu Kindesmissbrauch. Laut Bundeskriminalamtschef Münch verlagern sich die Strafhandlungen immer mehr in den digitalen Raum. Ein Faktor dafür sei der Einsatz von künstlicher Intelligenz. Mit der wird es immer einfacher, aus harmlosen Bildern Kinder- und jugendpornografische Inhalte zu erstellen. Spanien will das Rauchen in öffentlichen Außenbereichen wie Café- und Restaurantterrassen, Parks, Sportanlagen oder Stränden komplett verbieten. Die spanische Regierung hat eine entsprechende Gesetzesvorlage beschlossen. Das Gesetz muss noch vom Parlament gebilligt werden. Die Regelung würde dann auch beliebte deutsche Urlaubsorte etwa auf Mallorca betreffen. In Köln haben Spezialeinheiten der Polizei zwei Männer verhaftet, die am Raub von 350 Kilogramm Marihuana aus einer Lagerhalle in Hürth beteiligt gewesen sein sollen. Der Diebstahl gilt als Auslöser des sogenannten Kölner Drogenkriegs, in dessen Verlauf es zu Sprengungen, Geiselnahmen und Folterungen kam. Mehr als 20 Beteiligte wurden in dem Zusammenhang bereits verurteilt. Deutschland erzeugt immer mehr Strom über Windanlagen im Meer. Das sagen die Experten vom Bundesverband Windenergie Offshore. Ende Juni wurde erstmals die Marke von 10 Gigawatt geknackt, heißt es. Zu dem Zeitpunkt waren rund 1760 Windanlagen in Nord- und Ostsee in Betrieb. Und der Ausbau von Windkraft auf See schreitet voran. Weitere 22 Anlagen stehen bereits bereit, sind aber noch nicht eingeschaltet. Und noch weitere Anlagen sind in unterschiedlichen Stadien der Planung. Unterm Strich könnten bis spätestens 2032 genug Offshore-Windkraftanlagen in Betrieb sein, dass sie mehr als 30 Gigawatt Leistung bringen könnten. Und das waren die Nachrichten mit Christian Böder.
2: Es wird langsam wechselhafter. Heute Abend bleiben wir noch trocken. In der Nacht werden die Wolken dann aber schon dichter und zum frühen Morgen ziehen leichte Schauer durch. Der Mittwoch bleibt dann auch erstmal grau und nass. Später lockert es aber auch öfter mal auf. Dazu gibt es die gewohnten Höchstwerte bis 23 Grad. Wir haben noch Stau bzw. stockenden Verkehr auf der A4. Aachen Richtung Köln, zwischen Kreuz Köln-West und Klettenberg, 1 Kilometer Stau, 2 Minuten plus. Die A59, Köln Richtung Bonn, zwischen Köln-Rath und Dreiports, dichter Verkehr, 4 Minuten plus. Die A562, Bonn-Rheinaue Richtung Bonn-Ost, zwischen Bad Godesberg und Ramersdorf, 1 Kilometer Stau, 4 Minuten plus. Und die A565, einmal von Meckenheim nach Bonn, zwischen Poppelsdorf und Endenich, dichter Verkehr und 3 Minuten plus. Und die Gegenrichtung zwischen Kreuz Bonn-Nord und Bonn-Endenich. Dichter Verkehr und 5 Minuten extra. Kommt gut durch.
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2: Mit Markus Steinacker und dem besten Mix für euren Dienstagabend. Die Welshly Arms haben wir am Start. Eine Prise 90er Rockset und Entspanntes mit Alex Warren. Macht's euch schön.

0: Also eins ist doch klar, Eis geht immer, oder? Sagt man doch so. Schönen Dienstagabend, Markus Steinacker hier. Und ich finde, Eis geht immer, ja, natürlich jetzt im Sommer. Den Spruch kann man aber auch super adaptieren auf Musik. Denn ich finde, Super High geht immer. Spielen wir auch hier im besten Mix zusammen mit Nika, Following the Sun. Oh ja, und vom britischen Produzentinnen-Team gibt es jetzt einen neuen Geschmack, sag ich mal, nämlich den neuen Song Anywhere With You. Dazu haben sich Super High auch Features ins Waffelhörnchen geholt, die so saftig, süß und lecker klingen. Featuring Graham Candy und Nova Tropics. Also wenn das kein lecker Sommerhit ist, dann weiß ich auch nicht. Erinnert mich so ein bisschen an was Fruchtiges mit Vanille und Sahne. Richtig geil. Also hier für euch Super High featuring Graham Candy und Nova Tropics mit Anywhere With You. Guten Appetit.
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1: Schönen guten Abend, hier sind Luisa Lörs und Judith Deussen.
2: Hallo zusammen.
1: Krefeld bekommt jetzt nochmal einen richtig fetten Auftrag, genauer gesagt das Siemens-Werk. Und zwar ist das ein Auftrag vom italienischen Bahnunternehmen Italo. Die haben 26 neue Schnellzüge bestellt, die dann auch in Deutschland fahren sollen. Und diese Züge haben einen Wert von rund 3 Milliarden Euro. Es gibt auch die Möglichkeit, nochmal 14 weitere Züge nachzubestellen.
2: Gestern Abend wurde in Krefeld ein Junge in einem verkehrsberuhigten Bereich von einem Auto angefahren und anschließend von dem Fahrer beleidigt. Laut Polizei war der Junge mit seinem Freund in der Nähe eines Spielplatzes unterwegs. Und dabei kam es dann eben zum Zusammenstoß, als das Auto von rechts kam. Der 7-Jährige wurde dabei verletzt und der Autofahrer stieg aus, beschimpfte die Kinder und flüchtete danach. Und einer der Jungen hat glücklicherweise noch ein Foto von dem Kennzeichen gemacht und die Polizei hat jetzt eben die Ermittlungen aufgenommen.
1: Auch im Nettebruch in Nettetal-Lobberich sind leider jetzt Blaualgen gefunden worden. Die Messungen haben eine deutlich erhöhte Konzentration dort ergeben und deswegen stehen da jetzt auch Hinweisschilder und Menschen sollten den Kontakt mit Wasser vermeiden. Besonders aber auch Hunde, die können natürlich beim Schwimmen oder Trinken besonders schnell belastetes Wasser aufnehmen. Die Entwicklung wird jetzt weiter von der Stadt beobachtet.
2: Die Sommerferien sind gestartet, das bedeutet aber leider auch, dass Taschendiebe gerade Hochsaison haben. Davor warnt die Bundespolizei am Flughafen Düsseldorf. Da agieren die Diebe nämlich meist ungesehen wegen der vielen Menschen. Und die Polizei rät, die Wertsachen möglichst nah am Körper zu tragen und das Gepäck immer im Blick zu behalten.
1: Das Wetter am Niederrhein, das sieht morgen eigentlich ähnlich aus wie die letzten Tage. Auch da startet es erstmal ein bisschen grauer, ein bisschen wolkenverhangener. Die Wolken, die lockern sich im Laufe des Tages aber immer mehr auf und die Sonne kommt auch mal durch. Dazu bleibt es meistens trocken und die Temperaturen erreichen um die 22 Grad.
3: Und wir haben noch dichten Verkehr auf der A3 Köln Richtung Oberhausen zwischen Leverkusen-Opladen und Dreieck-Langenfeld. 2 Minuten plus. Die A3 weiter rauf Richtung Oberhausen zwischen Kreuzhilden und Mettmann. Dichter Verkehr 1 Minute plus. Die A448 Dortmund-Witten Richtung Bochum-West zwischen Bochum-Wiemelhausen und Bochum-Süd. Dichter Verkehr 3 Minuten plus. Und die 565 Bonn Richtung Meckenheim zwischen Tannenbusch und Endenich. Noch dichter Verkehr 3 Minuten plus. Kommt gut durch.
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0: Das Wetter.
1: Der Hochsommer macht weiter Pause. Wir kriegen morgen so ein bisschen Regen ab. Das geht in der zweiten Nachthälfte schon los. Aber ab morgen Mittag wird es dann entspannter. Die Wolken kriegen dann auch mal Lücken. Dazu wird es wie heute maximal 19 bis 23 Grad warm.
0: NRW Verkehr.
1: Und wir haben noch dichten Verkehr auf der A3 Köln Richtung Oberhausen zwischen Leverkusen-Opladen und Dreieck-Langenfeld. 2 Minuten plus. Die A3 weiter rauf Richtung Oberhausen zwischen Kreuzhilden und Mettmann dichter Verkehr. 1 Minute plus. Die A448 Dortmund-Witten Richtung Bochum-West zwischen Bochum-Wiemelhausen und Bochum-Süd dichter Verkehr. 3 Minuten plus. Und die 565 Bonn Richtung Meckenheim zwischen Tannenbusch und Endenich noch dichter Verkehr. 3 Minuten plus. Kommt gut durch.
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mit Markus Steinacker. Ich bin ja bekennender Flugzeug-Nerd. Ne? Ich kann dir auf 5 Kilometer Entfernung sagen, ist das eine Boeing oder ein Airbus oder eine Embraer, die da über uns fliegen. Ja, ich habe jetzt gedacht, unser Kollege Hannes Höfer aus der Comedy-Redaktion ist auch so ein Freak, denn der hat jetzt eine Folge rausgehauen, Flugzeugtypen. Ja, es geht gar nicht um die Flugzeuge, es geht um die Menschen, die an Bord kommen. Aber lohnt sich auf jeden Fall auch zu hören. Machen wir gleich mal. Schönen Abend euch.

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0: schönen Dienstagabend.
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0: Und Sommerzeit ist Reisezeit. Aber jeder reist ja anders. Ist ja beim Fliegen vor allem so, ne? Also ich persönlich bin immer am liebsten 5 Stunden vor Abflug am Flughafen, um mal zu gucken, was da so an Fliegern rumsteht. Unser Hannes Höfer hat mal für uns die Passagiere genauer analysiert.
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3: Es gibt die verschiedensten Flugzeugtypen. Typ 1 ist der Prepper. Den erkennst du sofort beim Einsteigen. Der trägt ja schon am Gate sein Nackenkissen und die Kompressionsstrümpfe. Der Pass und die Bordkarte immer griffbereit im Brustbeutel. Er weiß, welche Boardinggruppe er hat, welche Sitznummer. Und natürlich hat er sich auch über den Flugzeugtypen informiert. In seinem Handgepäck findet man so viel Proviant und Medikamente, dass man nach einer Bruchlandung auf einer einsamen Insel 72 Stunden überleben kann. Ohne Probleme. Dann gibt's natürlich noch den Typ 2, das ist der Tourist. Für ihn ist es aufregend zu fliegen, sein Highlight wird das Bordmenü sein und er wird nach der Landung klatschen, das ist sicher. Typ 3, das ist der Lässige, kurze Hose, Tanktop, Flipflops, braun gebrannt mit Muschelkette und kein Handgepäck, denn dieser Typ lebt von Luft und Liebe. Aber egal welcher Typ ihr seid, immer dran denken, im Flugzeug sitzen wir alle im gleichen Boot.
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1: Ich bin Thomas Brockt. Für den Einbau einer klimafreundlichen Heizung gibt es wieder staatliche Zuschüsse. Die neue Bundesförderung für effiziente Gebäude sei heute gestartet, sagt die Förderbank KfW. Allerdings gibt es unterm Strich nun weniger Geld vom Staat.
2: Die Bundesregierung will sparen und staffelt nun die Zuschüsse. Wer wenig verdient, der bekommt mehr Unterstützung. Relevant für die Förderung ist auch, ob Minderjährige im Haushalt leben. Der maximale Förderbetrag, der liegt nun bei 28.000 Euro und soll nach und nach weiter sinken. Wer aber schon eine Förderzusage hat oder einen Antrag gestellt hat zu alten, besseren Bedingungen, der muss sich keine Sorgen machen. Claudia Wächter, Nachrichtenredaktion.
1: Die Zahl der registrierten Fälle sexuellen Kindesmissbrauchs in Deutschland ist

0: ist weiter gestiegen. Das Bundeskriminalamt erfasste im vergangenen Jahr rund 17.100 Fälle, etwa 800 mehr als im Vorjahr und rund 1.600 mehr als vor 5 Jahren. Die Ermittlungen ergaben erneut, dass in mehr als der Hälfte der Fälle zwischen Opfern und Tatverdächtigen eine Vorbeziehung bestand. Bahnchefin Palla will das Trinken von Bier, Wein und Schnaps bis zum Herbst in allen Bahnhöfen verbieten. Bundesinnenminister Dobrindt zeigt sich dafür offen. Er sieht aber ein Problem. Wie soll ein mögliches Verbot durchgesetzt werden?
1: Innenminister Dobrindt will jetzt erstmal von der Bahnchefin wissen, was die Grundlage für ihren Vorschlag ist. Denn die Polizeigewerkschaften äußern schon Bedenken, wie ein Alkoholverbot durchzusetzen sei. Zu wenig Personal dafür, heißt es von der Gewerkschaft der Polizei, die neben der Bahn für die Sicherheit an Bahnhöfen zuständig ist. Und der Vorsitzende der Bundespolizeigewerkschaft meint sogar, dass seine Kolleginnen und Kollegen für das Durchsetzen eines Alkoholverbots gerade nicht zuständig seien. Thomas Thonfeld, Nachrichtenredaktion.
0: Drama bei der Tour de France. Der deutsche Radprofi Florian Lipowitz kann die Frankreich-Rundfahrt nicht mehr fortsetzen. Der Vorjahresdritte stürzte beim Zeitfahren auf der 16. Etappe schwer und schied verletzt aus. Sieger der Etappe wurde der Belgier Remco Evenepoel. Der Teamkollege von Lipowitz bei Red Bull gewann vor dem gesamtführenden Tadej Pogacar aus Slowenien. Das waren die Nachrichten mit Thomas Brockt.
2: Es geht aufgelockert in den Abend und die Nacht, dann ist es zuerst auch noch klar, Tiefstwerte zwischen 13 und 8 Grad. Am frühen Morgen ziehen schon Regenschauer rein und morgen ist es auch erstmal bewölkt und nass, später lockert es auch mal auf. Dazu gibt es maximal noch 19 bis 23 Grad. Und wir haben noch Stau auf der A3, Köln Richtung Oberhausen, zwischen Solingen und Mettmann, 2 Kilometer, eine Viertelstunde plus. Und auf der A44, Dortmund Richtung Kassel, zwischen Geseke und Büren, da haben wir ein bisschen stockenden Verkehr, denn Gefahr durch einen defekten PKW im Baustellenbereich. Kommt gut an.
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2: Mit Markus Steinacker. Schönen Dienstagabend. Und ja, das ist schon schön, hier im Radiostudio zu stehen und zu sprechen zu dürfen. Ich bin aber gerade so ein bisschen neidisch auf die Kolleginnen Laura und Kim, denn die sind für euch in diesen Tagen unterwegs mit dem Campmobil und testen die schönsten Campingplätze hier in NRW. Großartig. Was sie alles eingepackt haben, hören wir gleich mal.

0: Danke.
1: Ist das herrlich. Die gehen ab sofort da arbeiten, wo andere Urlaub machen. Die Kolleginnen Laura Potting und Kim Klages sind mit dem Wohnmobil durch NRW unterwegs. Dabei testen die beiden die besten Campingplätze für euch. Ja, die wichtigsten Sachen haben sie heute auch schon direkt eingepackt.
2: Also, ich habe hier erstmal so eine riesengroße, richtig dicke Decke, die hält richtig warm. Dann habe ich dabei eine Luftmatratze für dich.
3: Oh, wie süß!
2: Süß, ne? Die ist so mit einem Netz und dann kannst du so im See da rumliegen. Dann habe ich dabei eine elektrische Luftpumpe, einen Ventilator. Ein Babyventilator, ja. Den brauchen wir wahrscheinlich nicht. Ich habe eine Kaffeetasse für mich, weil ich immer sehr viel Kaffee trinke. Der muss immer groß sein.
3: Und sie ist pink.
2: Sie ist pink, ja, genau. Ein scharfes Messer und eine Wärmflasche habe ich auch noch dabei.
1: Und Kim hat natürlich auch einiges eingepackt.
3: Schüsseln?
2: Ja.
4: Da sind Design. Da sind Camper drauf und kleine Lagerfeuer.
3: Oh, und wie so süß. Und Bäumchen. Dazu passen kleine Teller.
2: Ja.
3: Große Teller.
2: Wow.
3: Dann eine Kaffeetasse für mich. Da steht drauf, es ist an der Zeit, mehr Konfetti in dein Leben zu integrieren.
2: Das finde ich gut.
3: Ja, ne?
2: Ja, das ist eine gute Einstellung.
3: Dann natürlich eine Pfanne.
2: Die ist aber nicht so groß.
3: Und so normale Gläser.
2: Normale Gläser.
3: Alles fürs Campen.
2: Geil.
1: Na, schon eine ganze Menge. So, vor der Reise musste aber noch eine wichtige Frage geklärt werden.
2: Gibt es denn irgendein No-Go, worauf ich achten muss oder irgendwelche Spleens, die du hast? Also, weil ich zum Beispiel, ich hasse es ja, mich morgen zu unterhalten vor meinem ersten Kaffee und du bist so richtig gut gelaunt morgens. Ne? Ja, ja, solche Leute kann ich ja gar nicht mit umgehen.
3: Okay. Aber wenn ich das weiß, dann kann ich ja darauf auch achten.
2: Und gibt es bei mir was, worauf ich achten soll?
3: Nö, eigentlich nicht. Ich mag keine Unordnung. Wirklich nicht.
2: Okay.
1: Dann wäre das auch geklärt. Einen Blick in ihr Wohnmobil werfen wir dann gleich nochmal in einer guten halben Stunde. Ich sag mal so, nur nach vorn.
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0: Das Wetter.
1: Es wird wieder wechselhafter. Wir kommen noch meistens aufgelockert durch den Abend und in die Nacht. In der Nacht ziehen dann mehr Wolken rein und ab der zweiten Nachthälfte gibt es schon ein bisschen Regen. Das bleibt auch morgen früh erstmal so, grau und leicht verregnet. Dazu gibt es aber noch ähnliche Werte wie heute, 19 bis 23 Grad in der Spitze und morgen lockert es dann später auch mal auf.
0: NRW Verkehr.
1: Und wir haben noch Stau auf der A3, Köln Richtung Oberhausen, zwischen Solingen und Mettmann. 2 Kilometer Stau, 12 Minuten plus. Kommt gut durch.

Kaffeetasse, Luftmatratze, alles Wichtige haben die Kolleginnen Laura und Kim schon eingepackt. Die sind nämlich in diesen Tagen für euch unterwegs in NRW, gucken sich die schönsten Campingplätze an, ob die was taugen. Die sind natürlich nicht zu Fuß unterwegs, die sind mit ihrem eigenen Camper unterwegs. Und wie das Ding aussieht, das hören wir gleich.

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0: 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Was ist das für eine schöne Zeit, wenn man sich einfach mal ein bisschen entspannen kann. Einige von euch sind ja vielleicht auch schon im Urlaub. Vielleicht steht der Urlaub auch erst noch an. Falls ihr noch einen Urlaubsplatz sucht, da testen die Kolleginnen Laura Potting und Kim Klages die schönsten Campingplätze NRWs mit dem Wohnmobil. Kim hat Laura eingesammelt und das neue Zuhause für die Woche schon präsentiert.
1: Hey, das ist aber schon ein geiles Teil, muss ich sagen.
2: 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Ne? 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
1: Ja.
2: Da kann man auch so ein bisschen ausziehen, dann kann man nämlich auch die Fahrersitze drehen.
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2: 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Genau.
1: Und der Kühlschrank ist fast so groß wie ich, das gefällt mir.
2: Genau, der ist riesig. 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
1: Das ist auch riesig einfach.
2: Mit Dusche, Toilette, Waschbecken, Spiegel.
1: Ah, krass, das ist eine Dusche? Wo ist denn da die Dusche?
2: Du kannst die ganze Wand dahinter umklappen.
1: What? Wirklich?
2: Ja.
1: Ah, da machst du hier den Haken, oder was?
2: Ja, und hast dann quasi eine komplette...
1: Wow, und dann hast du eine Duschkabine.
2: Ja.
1: Krass, das ist ja geil. Man kann hier, also, ihr müsst euch das vorstellen, das ist so ein riesengroßer Spiegel. Mit, da ist auch ganz viel an Halterung dran, wo man Kram reinpacken kann, was gut ist, weil wir haben unfassbar viele Sachen dabei.
2: Ja.
1: Und diese ganze Wand kannst du ausklappen und dann hast du halt eine Einzeldusche. Das ist geil,
2: ja.
1: Das gefällt
2: mir. Guck mal, dann stehst du auch direkt vor unserem riesigen Kleiderschrank. Perfekt einfach für uns.
1: Ja, das, also ohne Scheiß, man könnte meinen, wir würden hier einziehen.
2: Ja, ne? Ja. Obwohl, so vom Komfort her würde ich hier auch einziehen.
1: Absolut.
0: Ja, es klingt schon mal toll, ne? Aber wie fährt sich dieser Palast? Denn das hören wir gleich nochmal leinenlos und auf große Fahrt. Gleich hier.
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0: 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Einige von euch sind ja vielleicht auch schon im Urlaub, vielleicht steht der Urlaub auch erst noch an. 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
1: Eben, das ist aber schon ein geiles Teil, muss ich sagen.
2: Ja, sieht schick aus, ja, ne? Soll ich dir eine Roomtour geben?
1: Oh, ja.
2: Ja, okay, so. Komm mit.
1: Ich ins Penthouse.
2: So, wir kommen herein.
1: Das machst du schon sehr gut.
2: Ja, auf der rechten Seite haben wir eine schicke Sitzecke mit Tisch.
1: Ja.
2: Da kann man auch so ein bisschen ausziehen. Dann kann man nämlich auch die Fahrersitze drehen.
1: Oh, also das ist ja geil.
2: Man kann rein theoretisch mit 5 Leuten sitzen.
1: Vielleicht lernen wir ja noch Leute kennen. Das ist, man weiß ja nie.
2: Ja, dann direkt vor uns ist so eine kleine Küchenzeile mit Herd, Waschbecken. Genau.
1: Und der Kühlschrank ist fast so groß wie ich, das gefällt mir.
2: Genau, der ist riesig. Direkt neben dem Bett ist quasi unser Badezimmer.
1: Das ist auch riesig einfach.
2: Mit Dusche, Toilette, Waschbecken, Spiegel.
1: Ah, krass, das ist eine Dusche? Wo ist denn da die Dusche?
2: Du kannst die ganze Wand dahinter umklappen.
1: What? Wirklich?
2: Ja.
1: Ah, da machst du hier den Haken, oder was?
2: Ja, und hast dann quasi eine komplette...
1: Wow, und dann hast du eine Duschkabine.
2: Ja.
1: Krass, das ist ja geil. Man kann hier, also, ihr müsst euch das vorstellen, das ist so ein riesengroßer Spiegel. Mit, da ist auch ganz viel an Halterungen dran, wo man Kram reinpacken kann, was gut ist, weil wir haben unfassbar viele Sachen dabei.
2: Ja.
1: Und diese ganze Wand kannst du ausklappen und dann hast du halt eine Einzeldusche. Das ist geil,
2: ja.
1: Das gefällt
2: mir. Guck mal, dann stehst du auch direkt vor unserem riesigen Kleiderschrank. Perfekt einfach für uns.
1: Ja. Ja, das, also ohne Scheiß, man könnte meinen, wir würden hier einziehen.
2: Ja, ne?
1: Ja.
2: Obwohl, so vom Komfort her würde ich hier auch einziehen.
1: Absolut.
0: Ja, es klingt schon mal toll, ne? Aber wie fährt sich dieser Palast? Denn das hören wir gleich nochmal leinenlos und auf große Fahrt. Gleich hier.

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1: Ich bin Thomas Brock. Die Zahl der registrierten Fälle sexuellen Kindesmissbrauchs in Deutschland steigt weiter an. Vor allem online. Das zeigt das neue Bundeslagebild des Bundeskriminalamts. Im vergangenen Jahr registrierte die Polizei insgesamt mehr als 17.100 Fälle. Das sind rund 770 mehr als im Vorjahr.
2: Es sind erschreckende Zahlen und die Opfer waren vor allem Mädchen. Sie waren häufiger betroffen als Jungen und in mehr als der Hälfte aller Fälle kannten sich Opfer und Täter. Also sexuelle Gewalt gegen Kinder findet vor allem im familiären und persönlichen Umfeld statt. Wichtig auch, in der Statistik sind die Fälle erfasst, die der Polizei bekannt sind. Die Dunkelziffer, sagen die Behörden, die sei viel höher. Claudia Wächter, Nachrichtenredaktion.
1: Frankreich führt als erstes EU-Land ein Social-Media-Verbot für Kinder und Jugendliche unter 15 Jahren ein. Ein entsprechendes Gesetz verabschiedete das Parlament in Paris am Abend mit großer Mehrheit. Es soll nach den Sommerferien greifen. Die Deutsche Bahn plant ein Alkoholverbot an allen 5.400 Bahnhöfen in Deutschland. Künftig soll es bundesweit verboten sein, auf Bahnsteigen oder in Bahnhofshallen außerhalb der Bahnhofsgastronomie Alkohol zu trinken. Die Umsetzung soll bis Mitte Oktober abgeschlossen sein.
3: Bahnchefin Paller verspricht sich dadurch mehr Ordnung und Sicherheit auf Bahnhöfen, aber auch in Zügen.

0: Zügen. Außerdem mehr Schutz von Mitarbeitenden und Reisenden. Wer gegen das Verbot verstößt, muss mit einem Platzverweis rechnen. Bei wiederholten Verstößen droht ein dauerhaftes Hausverbot. Die Bahn hofft langfristig auch auf weniger Streitigkeiten. Erfahrungen am Hamburger Hauptbahnhof hätten gezeigt, dass Konflikte nach einem Alkoholverbot deutlich zurückgegangen sind. David Riemer, Nachrichtenredaktion.
1: Der deutsche Radprofi Florian Lipowitz kann die Tour de France nicht mehr fortsetzen. Der Vorjahresdritte stürzte beim Zeitfahren auf der 16. Etappe in einer Kurve und schied verletzt aus. Sieger der Etappe wurde der Belgier Remco Evenepoel. Der Teamkollege von Lipowitz bei Red Bull gewann vor dem gesamtführenden Tadej Pogacar aus Slowenien. Und das waren die Nachrichten mit Thomas Brockt.
2: Es wird langsam wechselhafter. Heute Abend bleiben wir noch trocken. In der Nacht werden die Wolken dann aber schon dichter und zum frühen Morgen ziehen leichte Schauer durch. Der Mittwoch bleibt dann auch erstmal grau und nass. Später lockert es aber auch öfter mal auf. Dazu gibt es die gewohnten Höchstwerte bis 23 Grad. Es staut sich jetzt noch auf der A3 Köln Richtung Oberhausen zwischen Solingen und Kreuzratingen Ost 2 Kilometer, 13 Minuten plus. Und auf der A44 Kassel Richtung Dortmund zwischen Marsberg und Lichtenau 2 Kilometer Stau, 26 Minuten plus.
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2: Ja, wir hätten auch bei Wetten, dass antreten können, ne? Die Kolleginnen Laura Potting und Kim Klages wetten, dass sie die schönsten Campingplätze NRWs für euch ausfindig machen. Aber schaffen sie es überhaupt, ihr Schiff von Wohnmobil in Bewegung zu setzen? Denn Laura fährt das Biest. Und jetzt glaubt nicht, ich sei fies. Wenn ihr Laura kennt und die Reportage aus dem Wohnmobil gleich nochmal hört, dann wisst ihr, was ich meine. Paar Minuten.
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0: Sie sind unterwegs. Mit dem Wohnmobil testen die Kolleginnen Laura Potting und Kim Klages die besten Campingplätze in NRW. Laura fährt das Wohnmobil, das Ungetüm, hat das aber noch nie gemacht. Und deshalb gab es ein bisschen Starthilfe.
1: So, ich muss Bertha fahren. Oh Gott, oh Gott. Und ich setze mich jetzt auf den Fahrersitz. Ich habe uns noch Brötchen für die Fahrt gekauft und wir haben Proviant, wir haben Babybel und Coke Zero. Okay, ach so. Vielleicht solltest du mir auch mal sagen, wenn wir ein Navi, wo fahren wir denn überhaupt hin?
2: Ach so, ja, du weißt das ja noch gar nicht. Wir fahren jetzt nach Kalka, zum Wisseler See.
1: Okay, da war ich noch nie. Das klingt gut.
3: Ja.
1: Das ist ein Schaltgetriebe, das finde ich schon mal gut, weil ich bin ja so, ich schalte ja gern.
3: Wo ist denn der Blinker hier? Ich weiß überhaupt nicht.
4: An der Seite.
3: Aha. Ja, das wusste ich. Wo ist die Notbremse?
4: Handbremse ist da.
1: Ich meinte die Handbremse.
3: Ich bin auch sehr aufgeregt. Ich kann auch gar nicht Spiegel-Schulterblick machen. Ich sag, wie es ist, wenn da jemand neben mir ist, ist er tot. So.
1: Passt das?
4: Ja, das passt.
1: Oh Gott, das ist aber groß.
4: Alles gut.
1: Ah, warte mal. Nee. So. Ja. Ich bin Gott sei Dank super entspannt immer.
4: Ja, also merkt man.
1: Wo muss ich langfahren?
4: Geradeaus.
1: Ach so, ich muss ja jetzt schalten. Oh Gott, das wird einfach, wir werden einfach alle sterben. Also, jetzt nochmal, wir fahren nach Kalka. Wenn ihr da irgendwo in der Nähe seid, fahrt am besten nicht auf die Straße, weil ich komme gleich.
2: Ich klappe die Bordsteine hoch.
1: Hinten fällt auch alles runter. Ja, ich habe gepackt. Und wir fahren jetzt los und melden uns dann, wenn wir da sind. Möchtest du mir noch irgendwas zu meinem Fahrstil sagen? Fühlst du dich wohl?
2: Bis jetzt ja.
1: Okay. Das
2: ich hoffe, du bist nicht so eine aggressive Autofahrerin. Doch.
1: Also und vor allen Dingen bin ich auch die Einzige, die Auto fahren kann. Und kein anderer kann das. Das ist immer das Problem.
0: Oh je, ob die beiden heil angekommen sind, das erfahren wir später. Also eventuell.
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0: Der Hochsommer macht weiter Pause. Wir kriegen morgen so ein bisschen Regen ab. Das geht in der zweiten Nachthälfte schon los, aber ab morgen Mittag wird es dann entspannter. Die Wolken kriegen dann auch mal Lücken. Und dazu wird es wie heute maximal 19 bis 23 Grad warm. Es staut sich noch auf der A3 Köln Richtung Oberhausen zwischen Kreuzhilden und Kreuzratingen Ost. 3 Kilometer, 13 Minuten plus. Auf der A44 Kassel Richtung Dortmund zwischen Marsberg und Lichtenau. 2 Kilometer, 24 Minuten plus. Und auf der A555 von Köln in Richtung Bonn zwischen Rodenkirchen und Godorf. Dichter Verkehr, 3 Minuten plus. Gute Fahrt.
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0: Mit Markus Steinacker, seid ihr eher Katzenmensch oder Hundemensch? Also es gibt ja eigentlich drei. Es gibt Katzenmenschen, es gibt Hundemenschen und dann gibt es Katzencafé-Menschen. Es gibt Menschen, die trauen sich in Katzencafés rein. Comedian Mirja Böß hat's gemacht und ich muss mal so sagen, ganz viel Futter kam daraus. Also nicht Futter für die Katzen, sondern Futter für die Bühne. Großartig.

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0: Der Dienstagabend mit Markus Steinacker. Wart ihr schon mal in einem Katzencafé? Müsst ihr mal machen. Comedienne Mirja Bös hat ganz viel Futter für die Bühne da bekommen.
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3: Es gibt in Köln ein Katzencafé. Da sind tierisch viele Katzen drin. Und Menschen, die Kuchen essen. Und genauso riecht's da auch. Wie Omas altes Velourledersofa, ja? Die Katzen sind überall. Die sind überall, laufen die rum. Und dann dürfen die an so Treppen und Leitern hoch bis ganz unter die Decke rennen. Die und dann haben die da so Liegeplätze und Liege. Und alles wird für die Katzen gemacht, damit die einen riesen Fun haben. Aber ich meine, hat eine Katze im Raum Fun? Nee, die liegt und schläft. Oder die glotzen einen ja immer an, ne? Die gucken so intensiv. Auch wenn unsere Kaka macht, guckt auch so. Die gucken einen ja so ganz durch. Und dann darfst du auch nichts. In dem Café darfst du nichts, weil die ja alle Angst um die Katzen haben. Du darfst dich weder schnell bewegen noch laut sprechen. Die tun nichts, die Katzen. Die tun gar nichts. Die liegen den ganzen Tag, liegen die rum. Und schlafen und glotzen. Die sind wie Ehemänner. Die machen nichts, ja?
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1: Ich bin Tine Klimach. Frankreich führt als erstes EU-Land ein Social-Media-Verbot für Kinder und Jugendliche unter 15 Jahren ein. Ein entsprechendes Gesetz, das nach den Sommerferien greifen soll, verabschiedete das Parlament in Paris mit großer Mehrheit. Es muss noch im Einzelnen geklärt werden, wie das Verbot in der Praxis tatsächlich umgesetzt und durchgesetzt werden soll. Auch andere EU-Länder wollen Altersgrenzen. Für einzelne Mitgliedsländer ist das aber nicht ohne weiteres möglich. Denn großen Plattformen wie TikTok, Instagram oder Snapchat und Co. Regeln vorschreiben, das darf eigentlich nur die EU-Kommission. In gut einer Woche soll die CDU-CSU-Bundestagsfraktion nach dem Rücktritt von Jens Spahn einen neuen Vorsitzenden wählen. Aber zu den möglichen Kandidaten gibt es bisher nur Spekulationen. CDU-Chef Merz und CSU-Chef Söder wollen der Fraktion zeitnah einen Vorschlag unterbreiten.
2: Die beiden Verantwortlichen für den Personalvorschlag lassen sich nicht in die Karten schauen. Sie wollen sich erst intern austauschen und dann einen gemeinsamen Vorschlag machen. Auch Innenminister Dobrindt, der als möglicher Kandidat für den Posten gehandelt wird, hält sich bedeckt. Er wolle zu Personalspekulationen keinen Beitrag leisten. Möglicherweise muss nach der Wahl der Unionsfraktionsspitze in der kommenden Woche auch das Kabinett umgebildet werden, denn Spekulationen gibt es nicht nur zu Dobrindt, sondern auch zu weiteren amtierenden Ressortchefs wie etwa Kanzleramtschef Rai und Gesundheitsministerin Wacken. Aus Berlin Ursula Winkler.
1: Bahnchefin Paller will das Trinken von Bier, Wein und Schnaps bis zum Herbst in allen Bahnhöfen verbieten. Bundesinnenminister Dobrindt zeigt sich offen dafür. Er sieht aber ein Problem. Wie soll ein mögliches Verbot durchgesetzt werden?
3: Innenminister Dobrindt will jetzt erstmal von der Bahnchefin wissen, was die Grundlage für ihren Vorschlag ist. Denn die Polizeigewerkschaften äußern schon Bedenken, wie ein Alkoholverbot durchzusetzen sei. Zu wenig Personal dafür, heißt es von der Gewerkschaft der Polizei, die neben der Bahn für die Sicherheit an Bahnhöfen zuständig ist. Und der Vorsitzende der Bundespolizeigewerkschaft meint sogar, dass seine Kolleginnen und Kollegen für das Durchsetzen eines

0: des Alkoholverbots gerade nicht zuständig sein. Thomas Thonfeld, Nachrichtenredaktion.
1: Zum Sport. Der deutsche Radprofi Florian Lipowitz kann die Tour de France nicht mehr fortsetzen. Der Vorjahresdritte stürzte beim Zeitfahren auf der 16. Etappe schwer und schied verletzt aus.
2: Das waren die Nachrichten mit Tine Klimach.
3: Es geht aufgelockert in den Abend und die Nacht. Dann ist es zuerst auch noch klar. Tiefstwerte zwischen 13 und 8 Grad. Am frühen Morgen ziehen schon Regenschauer rein und morgen ist es auch erstmal bewölkt und nass. Später lockert es auch mal auf. Dazu gibt es maximal noch 19 bis 23 Grad. Mit einer Warnmeldung vorab von der A4. Fahrt bitte vorsichtig, wenn ihr von Aachen Richtung Köln unterwegs seid, zwischen Aachen-Laurenzberg und Aachen-Zentrum. Ein kaputtes Auto auf dem rechten Fahrstreifen und Fußgänger auf der Fahrbahn. Es staut sich auf der A1 Osnabrück Richtung Münster, zwischen Greven und Münster-Nord, 1 Kilometer, 3 Minuten plus. Auf der A3 Köln Richtung Oberhausen, zwischen Mettmann und Kreuzratingen-Ost, 1 Kilometer, 3 Minuten plus. Und auf der A44 Kassel-Dortmund, zwischen Marsberg und Lichtenberg. Genau 1 Kilometer und 4 Minuten extra. Kommt gut durch.
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3: Sommerferien ohne Handy. Ist möglich, aber komplett sinnlos. Das werden wahrscheinlich viele Kids sagen. Ist die Frage, wie handhabt ihr das denn? Wie viel Handyzeit gibt's im Urlaub? Sprechen wir gleich mal ausführlich drüber. Markus Steinacker hier, schönen Abend.

0: Ja, let's go. Und zack ist NRW in den Sommerferien. Viele von euch zieht's ja in den Urlaub, in die Berge, ans Meer, auf den Campingplatz. Auszeit ist angesagt und einige Eltern mit Handykids, die machen sich gerade so ihre Gedanken. Wie viel Handyzeit gibt's denn jetzt im Urlaub? Wir haben festgestellt, es gibt offenbar keine klaren Regeln. Klappt das?
1: Das geht. Die kriegt es erst gar nicht. Dann gibt es die Diskussion weniger.
2: Handy kommt auf den Kühlschrank drauf oben. Da kommt da keiner dran. Und ich habe meine 6 Wochen Sommerferien ohne Fernseher verbracht.
3: Komplett sperren, einsperren das Handy in Tresor.
4: Wenn wir das sagen, das Handy kommt weg, dann kommt das Handy weg.
5: Das ist eigentlich Standard bei uns, dass wir sagen, tritt mal ein bisschen auf die Bremse. Aber zum Thema Handy finde ich gut, dass es das heute gibt. Weil ich hätte es mir damals gewünscht, mit den Freunden aus der Schule in Kontakt zu bleiben.
0: Ja, und den neuesten Klatsch und Tratsch zu teilen. Ne? Jeder, wie er möchte, aber kommt mir nicht mit viereckigen Selfie-Augen aus den Ferien zurück. Ne?
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0: Es wird wieder wechselhafter. Wir kommen noch meistens aufgelockert durch den Abend und in die Nacht. In der Nacht ziehen dann mehr Wolken rein und ab der zweiten Nachthälfte gibt es schon ein bisschen Regen. Das bleibt auch morgen früh erstmal so, grau und leicht verregnet. Dazu gibt es aber noch ähnliche Werte wie heute, 19 bis 23 Grad in der Spitze und morgen lockert es dann später auch mal auf. Wir haben eine Warnmeldung von der A1 Köln Richtung Dortmund. Vorsicht bitte zwischen Leverkusener Brücke und Kreuz Leverkusen, Gefahr durch eine Unfallstelle. Und auch auf der A57 Köln in Richtung Krefeld hat es einen Unfall gegeben. Da Vorsicht bitte zwischen Büttgen und Holzbüttgen. Es staut sich noch auf der A40 Essen Richtung Duisburg, zwischen Essen Zentrum und Holsterhausen, 2 Minuten plus. Und auf der A555 Richtung Bonn, zwischen Köln-Rodenkirchen und Godorf, 1 Kilometer Stau, eine Viertelstunde plus. Kommt gut durch.
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0: Mit Markus Steinacker und waschechte Festivalmucke habe ich gleich für euch von Ray Dalton die neue Got That High. Jetzt erstmal Alex Warren und Fever Dream. Eine entspannte Nacht euch.

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0: Macklemore, Felix Jähn, Madcon und Alvaro Soler. Also wenn der Typ keine festivaltaugliche Musik macht, wer dann? Die Rede ist von Ray Dalton. Mit denen, die ich gerade aufgezählt habe, hat er schon Musik gemacht. Ja, und Ray passt jetzt auch perfekt zum Party-, Sommer- und Festival-Feeling. Mit seinem neuen Song ist ja eine Mischung wieder aus Pop, R&B und Dance und der schlägt damit so ein bisschen neues Kapitel auf. Der Name vom Song macht schon richtig Bock auf Aufbruch, Abenteuer, Zusammenhalt, ebenso auf alles, was wir Crazy Kids verstehen. Nee, Spaß, ich bin ja auch nur ein mittellangweiliger Mit-40er. Aber der Song macht auf jeden Fall Bock und auch richtig Bock auf Festival. Sommerhit 26, meine Meinung. Viel Spaß.
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1: Ich bin Tine Klimach. Die Zahl der registrierten Fälle von sexuellen Kindesmissbrauchs in Deutschland ist weiter gestiegen. Das Bundeskriminalamt erfasste im vergangenen Jahr rund 17.100 Fälle. Das sind rund 1.600 mehr als noch vor 4 Jahren.
2: Vor allem im digitalen Raum werden Kinder immer häufiger zu Opfern. Dort suchen Täter gezielt sexuelle Kontakte zu Minderjährigen, nutzen noch neue Methoden mithilfe künstlicher Intelligenz. Bundesinnenminister Dobrindt, der spricht von einem dramatischen Anstieg der Fälle im Netz und fordert, wir müssen unsere Kinder dort besser schützen. Und er betont, die Statistik zählt nur die bekannten Fälle. Die Dunkelziffer sei weitaus höher. Claudia Wächter, Nachrichtenredaktion.
1: Frankreich hat als erstes Land in der EU ein Social-Media-Verbot für Kinder unter 15 Jahren beschlossen. Auf Wunsch von Präsident Macron sollen die neuen Regeln schon nach den Sommerferien in Kraft treten. Ab dem neuen Schuljahr sind soziale Netzwerke für Kinder unter 15 Jahren verboten, sagte Macron nach dem Parlamentsentscheid. Wie das Social-Media-Verbot genau umgesetzt werden soll, muss noch geklärt werden. Immer mehr Fahrzeuge sind weltweit unterwegs, aber die Zahl der Verkehrstoten ist gesunken. Sie sei seit 2011 um über 20% zurückgegangen, obwohl in diesem Zeitraum mehr als 1 Milliarde Fahrzeuge neu auf die Straßen kamen. Das berichtet die Weltgesundheitsorganisation.
3: Die Zahl der Unfälle ist deutlich zurückgegangen, unter anderem wegen Tempolimits und Sicherheitsstandards für Fahrzeuge. Ein Phänomen der Neuzeit verändert die Statistik allerdings. Der Boom von Lieferservices für Essen und alles Mögliche. Der hat die Zahl der Motorräder innerhalb von rund 15 Jahren weltweit verdreifacht. Und Unfälle mit Todesfolge und Verletzungen damit, die machen inzwischen fast 1/3 aller Unfälle aus. Klar ist, was die Fahrer schützen kann. Der Helm reduziert das Risiko eines folgenschweren Unfalls um mehr als das 6-fache, sagt die WHO. Aus Genf, Christiane Ölrich.
1: Eine seit fast 17 Jahren krankgeschriebene Lehrerin will nicht in den Ruhestand gehen. Die Beamtin hat beim Verwaltungsgericht Düsseldorf Klage gegen die Bezirksregierung Düsseldorf eingereicht. Sie will sich damit gegen die Anordnung der Bezirksregierung wehren, die sie in den Ruhestand versetzen will.

0: Fall der Lehrerin aus dem Ruhrgebiet hatte im vergangenen Jahr Schlagzeilen gemacht. Die Pädagogin hatte seit 2009 nicht mehr unterrichtet. Immer wieder ließ sie sich krankschreiben, ohne dass das Land eingriff und eine amtsärztliche Untersuchung einforderte.
1: Es wird langsam wechselhafter. Heute Abend bleiben wir noch trocken. In der Nacht werden die Wolken dann aber schon dichter und zum frühen Morgen ziehen leichte Schauer durch. Der Mittwoch bleibt dann auch erstmal grau und nass. Später lockert es aber auch öfter mal auf. Dazu gibt es die gewohnten Höchstwerte bis 23 Grad. Wir haben noch stockenden Verkehr auf der A40, Essen Richtung Duisburg, zwischen Essen-Zentrum und Holsterhausen, 4 Minuten plus. Und auf der A516, Oberhausen-Eisenheim Richtung Oberhausen, zwischen Sterkrade und Kreuz Oberhausen, dichter Verkehr, 4 Minuten plus. Kommt gut durch.
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1: Mit Markus Steinacker und mit dem besten Mix für die Nacht mit drei Powerfrauen jetzt für euch. Billie Eilish, Blondie und den Anfang macht Taylor Swift. Angenehme Nacht euch.

0: angenehme Nacht allerseits. Und Nacht heißt ja jetzt auch wieder Schichtwechsel in der Tierwelt. Ne? Jetzt so nachts werden die Mücken wieder wach, wollen einen pieksen, wenn man zum Beispiel noch schön auf dem Balkon sitzt oder versucht einzuschlafen im Bett. Tagsüber sind dann ja aber wieder die Wespen unterwegs, die sich über unsere Leckereien hermachen. Und ich weiß, es nervt euch auch, deshalb fragen wir bei Kollege Simon Müller nochmal nach. Simon, was sind denn generell Tricks im Umgang mit Wespen?
1: Ja, so blöd es klingt, erstmal Ruhe bewahren. Und ich weiß, das hat bestimmt schon jeder zigmal gehört, aber es stimmt halt einfach. Denn wichtig zu wissen ist, Wespen sehen von Natur aus sehr unscharf. Und ihr typischer Zickzackflug hilft ihnen, sich besser zu orientieren. Und das wirkt dann auf uns teilweise aggressiv, ist aber eigentlich ganz harmlos. Um Wespen fernzuhalten, helfen vor allen Dingen bestimmte Gerüche. Zum Beispiel, wenn man eine Zitrone aufschneidet und da getrocknete Nelken reinsteckt. Aber auch ätherische Öle, Knoblauch oder bestimmte Räucherstäbchen können helfen.
0: Guck mal, wieder was gelernt. Ich wusste gar nicht, dass Wespen auch unscharf sehen. Damit haben wir was gemeinsam. Ich bin auch kurzsichtig. Aber ich will nichts von eurem Kuchen, keine Sorge. Ich will nur Bier.
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0: Der Hochsommer macht weiter Pause. Wir kriegen morgen so ein bisschen Regen ab. Das geht in der zweiten Nachthälfte schon los, aber ab morgen Mittag wird es dann entspannter. Die Wolken kriegen dann auch mal Lücken. Dazu wird es wie heute maximal 19 bis 23 Grad warm. Und wir haben noch Stau auf der A4, Aachen Richtung Köln, zwischen Kreuz Köln-West und Klettenberg, 1 Kilometer, eine Viertelstunde plus. Und auf der A33, Bielefeld Richtung Brilon, zwischen Borchen und Kreuz Wünnenberg-Haaren, 1 Kilometer und 2 Minuten plus. Kommt gut durch.
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0: Mit Markus Steinacker und gleich haben wir wieder ein bisschen was zum Schmunzeln. Aus dem Nähkästchen plaudert er. Unser Atze Schröder erzählt uns, wie er mit dem Auto in den Urlaub fährt. Angenehme Nacht allerseits.

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0: 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Darin erfahren wir wenigstens ein paar Dinge über den Künstler, zum Beispiel, wie er in Urlaub reist.
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3: Ja, nee, ist klar.
4: Wir sind nun mal eine Autofahrernation. Nicht umsonst geht's Volkswagen so gut. Okay. Außerdem, warum in den Urlaub fliegen? Das hat doch nur Nachteile. Teuer, eng und du kannst weder deine Haustiere noch dein Viermannzelt mitnehmen. Selbst eine Kiste Bier nehmen sie dir an der Sicherheitskontrolle ab. Da hat doch mit Urlaub nichts zu tun. Dann noch lieber im Opel Mokka schön gemütlich durch den Stau cruisen. Jetzt höre ich euch schon sagen, man kann ja auch mit der Bahn fahren. Nee, kann man nicht. Erstens fährt die Bahn erst los, wenn die Fähren schon wieder rum sind. Und außerdem, was ist der größte Unterschied zwischen einem ICE und einem Opel Mokka? Richtig, im Opel funktioniert die Klimaanlage und Muttis Bordbistro hat durchgängig geöffnet. Ich bleibe übrigens in den Ferien konsequent zu Hause. Ja, weil wenn erstmal alle weg sind, dann hast du doch 6 Wochen lang freies Fahren auf der A40. Du kriegst bei jedem Italiener spontan einen Tisch. Also in Essen-Krei, in Neapel natürlich nicht. Und du kannst sogar völlig entspannt mit deiner Perle in Düsseldorf shoppen gehen. Auf der Kö, quasi Dubai to go, ohne Reisekosten.
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1: Ich bin Tine Klimach. Die Deutsche Bahn plant ein Alkoholverbot an allen 5.400 Bahnhöfen in Deutschland. Künftig soll es bundesweit verboten sein, auf Bahnsteigen oder in Bahnhofshallen Alkohol zu trinken. Die Umsetzung soll bis Mitte Oktober abgeschlossen sein.
2: Bahnchefin Palla verspricht sich dadurch mehr Ordnung und Sicherheit auf Bahnhöfen, aber auch in Zügen. Außerdem mehr Schutz von Mitarbeitenden und Reisenden. Wer gegen das Verbot verstößt, muss mit einem Platzverweis rechnen. Bei wiederholten Verstößen droht ein dauerhaftes Hausverbot. Die Bahn hofft langfristig auch auf weniger Streitigkeiten. Erfahrungen am Hamburger Hauptbahnhof hätten gezeigt, dass Konflikte nach einem Alkoholverbot deutlich zurückgegangen sind. David Riemer, Nachrichtenredaktion.
1: Die Zahl der registrierten Fälle sexuellen Kindesmissbrauchs in Deutschland steigt weiter an, vor allem online. Das zeigt das neue Bundeslagebild des Bundeskriminalamts. Im vergangenen Jahr registrierte die Polizei insgesamt mehr als 17.100 Fälle. Das sind rund 770 mehr als im Vorjahr. Bundesinnenminister Alexander Dobrindt spricht von erschreckenden Zahlen. Nach wie vor sei es schwierig, an die Täter heranzukommen.
3: Wir brauchen die IP-Adressenspeicherung, um gegen die Kriminellen und die kriminellen Machenschaften hier vorzugehen. Das notwendige Gesetz zur IP-Adressenspeicherung ist bereits im parlamentarischen Verfahren. Wir gehen davon aus, dass wir nach der Sommerpause das Gesetz abschließend entscheiden.
1: Sexuelle Gewalt gegen Kinder, Jugendpornografie, Erwachsene, die über Online-Spiele Kontakt zu Minderjährigen anbahnen. Die Polizei hat im vergangenen Jahr wieder mehr Missbrauchsfälle bei Kindern und Jugendlichen registriert. Der Krieg gegen den Iran kostet die USA nach Angaben von Verteidigungsminister Hegseth umgerechnet rund 32 Milliarden Euro. Das sagte Hegseth bei einer Anhörung im US-Senat. Er sagte auch, dass die Summe neben den bisherigen Ausgaben auch erwartete Kosten umfasse. Dazu zählten unter anderem Sollzahlungen für Militärangehörige sowie Betriebs- und Wartungskosten. Nach den Sommerferien soll in Frankreich ein Social-Media-Verbot für Kinder unter 15 Jahren gelten. Das hat das Parlament beschlossen. Damit ist Frankreich das erste EU-Land, was eine Altersgrenze bei TikTok, Snapchat und Co. einsetzen will. Künftig soll es bundesweit verboten sein, auf Bahnsteigen oder in Bahnhofshallen Alkohol zu trinken. Die Umsetzung soll bis Mitte Oktober abgeschlossen sein.
2: Bahnchefin Palla verspricht sich dadurch mehr Ordnung und Sicherheit auf Bahnhöfen, aber auch in Zügen. Außerdem mehr Schutz von Mitarbeitenden und Reisenden. Wer gegen das Verbot verstößt, muss mit einem Platzverweis rechnen. Bei wiederholten Verstößen droht ein dauerhaftes Hausverbot. Die Bahn hofft langfristig auch auf weniger Streitigkeiten. Erfahrungen am Hamburger Hauptbahnhof hätten gezeigt,

0: zeigt, dass Konflikte nach einem Alkoholverbot deutlich zurückgegangen sind. David Riemer, Nachrichtenredaktion.
1: Die Zahl der registrierten Fälle sexuellen Kindesmissbrauchs in Deutschland steigt weiter an, vor allem online. Das zeigt das neue Bundeslagebild des Bundeskriminalamts. Im vergangenen Jahr registrierte die Polizei insgesamt mehr als 17.100 Fälle. Das sind rund 770 mehr als im Vorjahr. Bundesinnenminister Alexander Dobrindt spricht von erschreckenden Zahlen. Nach wie vor sei es schwierig, an die Täter heranzukommen.
2: Wir brauchen die IP-Adressenspeicherung, um gegen die Kriminellen und die kriminellen Machenschaften hier vorzugehen. Das notwendige Gesetz zur IP-Adressenspeicherung ist bereits im parlamentarischen Verfahren. Wir gehen davon aus, dass wir nach der Sommerpause das Gesetz abschließend entscheiden.
1: Sexuelle Gewalt gegen Kinder, Jugendpornografie, Erwachsene, die über Online-Spiele Kontakt zu Minderjährigen anbahnen. Die Polizei hat im vergangenen Jahr wieder mehr Missbrauchsfälle bei Kindern und Jugendlichen registriert. Der Krieg gegen den Iran kostet die USA nach Angaben von Verteidigungsminister Hegseth umgerechnet rund 32 Milliarden Euro. Das sagte Hegseth bei einer Anhörung im US-Senat. Er sagte auch, dass die Summe neben den bisherigen Ausgaben auch erwartete Kosten umfasse. Dazu zählten unter anderem Sollzahlungen für Militärangehörige sowie Betriebs- und Wartungskosten. Nach den Sommerferien soll in Frankreich ein Social-Media-Verbot für Kinder unter 15 Jahren gelten. Das hat das Parlament beschlossen. Damit ist Frankreich das erste EU-Land, was eine Altersgrenze bei TikTok, Snapchat und Co. einsetzen will.
3: Das wird heute ein eher grauerer Tag. Schon in dieser Nacht zeichnet sich das ab. Es kommen nämlich immer mehr Wolken rein und nachher dann zum Aufstehen. Also wenn die meisten dann von euch wieder aufstehen, gibt es so ein bisschen Regen und Sprühregen. 8 bis 13 Grad erwarten wir in der Nacht. Nachher geht es dann noch hoch auf bis zu 23 Grad im Tagesverlauf. Das ist also recht sommerlich. Allerdings eher bewölkt dann nachher.
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5: A4 Aachen-Köln zwischen Kreuz Köln-West und Köln-Eiffeltor. 2 Kilometer Stau, 5 Minuten Zeitverlust. Und A57 Krefeld-Köln zwischen Dormagen und Köln-Worringen. 1 Kilometer stockender Verkehr. Wir wünschen allen unterwegs gute Fahrt.
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3: Und da sind wir drin in Ferientag Nummer 3 der XXL-Ferien am Anfang. Ja, da denkt man noch, boah, so viel Ferien liegt da vor uns und am Ende geht's immer ganz schnell vorbei. Wie sieht's aus? Diejenigen, die in die Schule gehen und gerade Sommerferien haben, seid ihr noch auf? Ja klar, ist ja egal, ihr könnt ihr morgen ausschlafen. Wir sind gerne bei euch. Jetzt ganz entspannt

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2: Sie gehen ab heute da arbeiten, wo andere Urlaub machen. Ich weiß gar nicht, ob man das über Arbeit überhaupt nennen kann, was die beiden da vorhaben. Die Kolleginnen Laura Potting und Kim Klages sind mit dem Wohnmobil durch NRW unterwegs. Dabei testen die beiden die besten Campingplätze hier bei uns. Die wichtigsten Sachen sind schon eingepackt, würde ich mal sagen. Ne?
3: Also, ich habe hier erstmal so eine riesengroße, richtig dicke Decke, die hält richtig warm. Dann habe ich dabei eine Luftmatratze für dich.
4: Oh, wie süß!
3: Süß, ne? Die ist so mit einem Netz und dann kannst du so im See da rumliegen. Dann habe ich dabei eine elektrische Luftpumpe, einen Ventilator, einen Babyventilator, ja. Den brauchen wir wahrscheinlich nicht. Ich habe eine Kaffeetasse für mich, weil ich immer sehr viel Kaffee trinke und der muss immer groß sein.
4: Und sie ist pink.
3: Sie ist pink, ja, genau. Ein scharfes Messer und eine Wärmflasche habe ich auch noch dabei.
2: Das hat also Laura eingepackt. Was hat Kim eingepackt?
3: Schüsseln.
4: Ja.
3: Im Camping-Design.
5: Da sind Camper drauf und kleine Lagerfeuer. Oh, wie süß.
4: Zelte und Bäumchen.
3: Dazu passen kleine Teller.
4: Ja.
3: Große Teller.
4: Wow.
3: Dann eine Kaffeetasse für mich. Da steht drauf, es ist an der Zeit, mehr Konfetti in dein Leben zu integrieren.
4: Das finde ich gut.
3: Ja, ne?
4: Ja, das ist eine gute Einstellung.
3: Dann natürlich eine Pfanne.
4: Die ist aber nicht so groß.
3: Und so normale Gläser. Alles fürs Campen.
4: Geil.
2: Mit kleiner Pfanne, muss ich mal ganz ehrlich sagen. Das heißt, Laura Potting hat schon Angst, dass sie nicht satt wird. Also es könnte eine Gefahr werden. Vor der Reise musste noch eine wichtige Frage geklärt werden.
4: Gibt es denn irgendein No-Go, worauf ich achten muss oder irgendwelche Spleens, die du hast? Also weil ich zum Beispiel, ich hasse es ja, mich morgen zu unterhalten vor meinem ersten Kaffee und du bist so richtig gut gelaunt morgens. Ne? Ja, solche Leute kann ich ja gar nicht mit umgehen.
3: Okay. Aber wenn ich das weiß, dann kann ich ja darauf auch achten.
4: Gibt es bei mir was, worauf ich achten soll?
3: Nö, eigentlich nicht. Ich mag keine Unordnung. Wirklich nicht.
4: Okay.
2: So, dann haben wir das geklärt. Kim holt jetzt gerade schon das Wohnmobil ab und dann hören wir gleich mal, wie das so war, auf was man da so achten muss und so. Und das erste Mal so ein Wohnmobil quasi selbst zu steuern, das hat Kim nämlich noch nie gemacht. Sind wir sehr gespannt. Ein wilder Roadtrip liegt vor uns und ihr seid die ganze Woche direkt dabei. Hier bei
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0: In dieser Nacht kommen immer mehr Wolken zu uns rein nach Nordrhein-Westfalen. Die bringen dann etwas später, wenn es so Richtung Morgen geht, auch schon lokal so ein bisschen Regen, teilweise Sprühregen mit. Temperaturen in dieser Nacht 8 bis 13 Grad. Und nachher bekommen wir dann halt ein sehr wolkiges Wetter mit Temperaturen nur noch bis 23 Grad. Der Donnerstag wird dann wieder ein bisschen sonniger.
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2: A57 Krefeld-Köln zwischen Dormagen und Köln-Worringen 1 Kilometer Stau. Wir wünschen allen unterwegs gute Fahrt.
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0: Ich glaube, dieser Song aus der Karriere von Britney Spears beschreibt so gut wie alles über Britney Spears. Toxic heißt der Song, ja. Toxic war ganz oft die Beziehung zu Männern, die sie hatte. Ja, mit Justin Timberlake war es ja auch nicht so richtig dolle. Toxic war so ein bisschen auch die Beziehung zu ihrem Dad, der ja sie dann nachher kontrolliert hat. Und toxisch war leider auch die Beziehung zum Alkohol, deswegen ist sie mal wieder in Entzug. Britney Spears, gerade nicht so die glücklichste, aber dieser Song, wie gesagt, beschreibt sehr ihr Leben und ihren Zustand. Ich wünsche euch eine schöne Nacht. Schönen Mittwoch.

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0: Schöne Nacht mit uns. Diese Songs durften wirklich auf keiner Party fehlen, auch heute noch. So, am Ende der Party, da liegen sich alle dann doch nochmal in den Armen und hey, time to wonder und Feuerzeuge raus oder... Es raucht ja keiner mehr. Ja, damals haben wir ja alle noch geraucht. Das ist ja schlimm gewesen damals. Heute machen wir die Handylichter an, wenn wir irgendwie eine romantische Stimmung haben wollen und uns gemeinsam fühlen wollen auf einer Party. Fury in the Slaughterhouse, Time to Wonder. Riesenhit damals für die Band. Und das Beste ist, sie sind zurück mit neuem Album und jetzt auch mit neuem Song. Fix This Crack. Hier ist neu bei uns, Fury in the Slaughterhouse.
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2: Ich bin Tine Klimach. Frankreich führt als erstes EU-Land ein Social-Media-Verbot für Kinder und Jugendliche unter 15 Jahren ein. Ein entsprechendes Gesetz, das nach den Sommerferien greifen soll, verabschiedete das Parlament in Paris mit großer Mehrheit.
3: Beschlossen ist damit ein Vorhaben, das Präsident Emmanuel Macron sehr am Herzen liegt. Kinder und Jugendliche sollen besser von negativen Einflüssen sozialer Medien geschützt werden. Aber wie soll die Umsetzung funktionieren? Frankreich will, dass die großen Social-Media-Plattformen für die Alterskontrolle mehrere technische Möglichkeiten anbieten. Kritiker aber bezweifeln, dass Frankreich solche Einschränkungen im Alleingang durchsetzen kann. Die Zuständigkeit dafür liegt nämlich bei der EU. Und Brüssel prüft bereits, wie eine entsprechende Regelung ausgestaltet werden kann und hält von dem französischen Vorpreschen nicht viel. Aus Paris, Michael Evers.
2: Kein Alkohol auf Bahnsteigen und in Bahnhofshallen. Die Deutsche Bahn plant einen radikalen Schnitt mit der Hoffnung auf mehr Sicherheit. Es soll künftig an allen Bahnhöfen untersagt sein, Bier, Wein, Schnaps oder anderen Alkohol zu trinken. Die Gewerkschaft der Polizei geht nicht davon aus, dass das Verbot angesichts der aktuellen Personallage konsequent umgesetzt werden kann. Gleichzeitig plädiert Alexander Peutz, stellvertretender GdP-Bundesvorsitzender beim ZDF, für ein Alkoholverbot auch in Zügen.
4: Das bringt nichts, quasi auf dem Bahnhof das Verbot auszusprechen, aber in den Zügen weiter konsumieren zu dürfen. Das muss konsequent umgesetzt werden. Und natürlich muss auch die Deutsche Bahn jetzt ihr Hausrecht durchsetzen mit der DB-Sicherheit und muss das Verbot auch kontrollieren.
2: Spätestens ab Herbst soll es keinen Alkohol mehr auf Bahnsteigen und in Bahnhofshallen geben. Nun wird darüber diskutiert, wer das kontrollieren soll. Die Polizei winkt schon ab. Nach den tödlichen Schüssen auf 6 Menschen in Stade ist der mutmaßliche Täter in Untersuchungshaft gestorben. Ein Mitarbeiter des Gefängnisses fand den 45-Jährigen leblos in seiner Zelle in Bremervörde, wie das niedersächsische Justizministerium mitteilte. Ermittler gehen von Suizid aus, es gebe keine Hinweise auf ein Verbrechen. Der Mann soll Ende Juni in einer Mutter-Kind-Einrichtung 6 Menschen getötet haben. Hintergrund war ein Sorgerechtsstreit. Zum Sport. Florian Lipowitz hat sich bei seinem schweren Sturz bei der Tour de France einen Schlüsselbeinbruch zugezogen. Das bestätigte das Radsportteam Red Bull. Der Vorjahresdritte stürzte beim Zeitfahren auf der 16. Etappe schwer und schied verletzt aus.
5: Immer mehr Wolken kommen langsam zu uns rein in dieser Nacht und dann Richtung Morgen gibt es auch ein bisschen Regen. Temperaturen in dieser Nacht 8 bis 13 Grad. Nachher wird es dann stark bewölkt und immer mal wieder kann so leichter Regen auch noch runterkommen im Tagesverlauf. Höchstwerte dann nachher so 19 bis 23 Grad. Der Donnerstag wird dann zum Glück wieder etwas sonniger.
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6: A4 Aachen-Köln zwischen Kreuz Köln-West und Köln-Klettenberg. 1 Kilometer Stau, 17 Minuten Zeitverlust. Und A57 Krefeld-Köln zwischen Dormagen und Köln-Worringen. 1 Kilometer stockender Verkehr. Wir wünschen allen unterwegs gute Fahrt.
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5: Jetzt kommt ein Song, den höre ich zu Hause sehr oft, weil es ist der aktuelle Lieblingssong meiner Frau. Kommt von Olivia Dean,

0: Es ist Reisezeit und vielleicht freut ihr euch ja schon auf eure Flugreise in den Urlaub, wenn ihr die gebucht habt. Und da erlebt man ja auch immer so im Flieger so ein paar Situationen, wo man sich fragt, was sind das eigentlich für komische Menschen hier? Und damit hat sich auch unser Hannes beschäftigt.
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2: Es gibt die verschiedensten Flugzeugtypen. Typ 1 ist der Prepper. Den erkennst du sofort beim Einsteigen. Der trägt ja schon am Gate sein Nackenkissen und die Kompressionsstrümpfe. Der Pass und die Bordkarte immer griffbereit im Brustbeutel. Er weiß, welche Boardinggruppe er hat, welche Sitznummer. Und natürlich hat er sich auch über den Flugzeugtypen informiert. In seinem Handgepäck findet man so viel Proviant und Medikamente, dass man nach einer Bruchlandung auf einer einsamen Insel 72 Stunden überleben kann. Ohne Probleme. Dann gibt's natürlich noch den Typ 2, das ist der Tourist. Für ihn ist es aufregend zu fliegen, sein Highlight wird das Bordmenü sein und er wird nach der Landung klatschen, das ist sicher. Typ 3, das ist der Lässige, kurze Hose, Tanktop, Flipflops, braun gebrannt mit Muschelkette und kein Handgepäck, denn dieser Typ lebt von Luft und Liebe. Aber egal welcher Typ ihr seid, immer dran denken, im Flugzeug sitzen wir alle im gleichen Boot.
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0: Das wird heute ein eher grauerer Tag. Schon in dieser Nacht zeichnet sich das ab. Es kommen nämlich immer mehr Wolken rein. Und nachher dann zum Aufstehen, also wenn die meisten dann von euch wieder aufstehen, gibt es so ein bisschen Regen und Sprühregen. 8 bis 13 Grad erwarten wir in der Nacht. Nachher geht es dann noch hoch auf bis zu 23 Grad im Tagesverlauf. Das ist also recht sommerlich. Allerdings eher bewölkt dann nachher.
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2: A57 Krefeld-Köln zwischen Dormagen und Köln-Worringen 1 Kilometer Stau. Und A516 Oberhausen-Eisenheim-Oberhausen zwischen Oberhausen-Sterkrade und Kreuz-Oberhausen. Dichter Verkehr, 5 Minuten Verzögerung. Wir wünschen allen unterwegs gute Fahrt.
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0: Gibt es irgendjemanden von euch, der vielleicht jetzt in den Sommerferien im Sommer nach Frankreich fährt? Was weiß ich. Côte d'Azur? Keine Ahnung. Um den kleinen Französischkurs vielleicht aufzuhellen, jetzt französische Musik. Kommt von Alizé und Moi Lolita. Ich wünsche euch eine schöne Nacht. Und falls ihr wirklich nach Frankreich fahrt, bringt mir Rotwein mit. Ja. Alizé, jetzt bei uns.

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0: Alex Warren und Ordinary und ich glaube, es ist die Tour für die Toten Hosen, weil es ist ja die Abschiedstournee der Toten Hosen sozusagen. Trink aus, wir müssen gehen. Da sind sie gerade mit unterwegs. Zwei tolle Konzerte haben sie vor ein paar Wochen in Düsseldorf gegeben. Jetzt waren sie in Köln, ja, haben dort gespielt. Und natürlich wurden sie auch in Köln abgefeiert, die Toten Hosen. Selbst als sie im Fortuna Düsseldorf-Trikot da aufmarschiert sind. Ja, und DEG-Trikot hatten sie auch an. Vollkommen egal. Es war eine große Rockgemeinde da mit den Toten Hosen. Und das Beste ist ja, sie touren ja jetzt komplett durch bis ins Jahr 2027, ja. Im Sommer 2027 werden sie ihr wirklich allerletztes Konzert geben und das machen sie dann natürlich auch wirklich in Düsseldorf. Schade für euch, wenn ihr noch keine Tickets habt. Das Ding ist schon ausverkauft. Das war ja klar. Wir hören sie jetzt mit Nur nach vorn.
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1: Ich bin Tine Klimach. In gut einer Woche soll die CDU-CSU-Bundestagsfraktion nach dem Rücktritt von Jens Spahn einen neuen Vorsitzenden wählen. Aber zu den möglichen Kandidaten gibt es bisher nur Spekulationen. CDU-Chef Merz und CSU-Chef Söder wollen der Fraktion zeitnah einen Vorschlag unterbreiten.
2: Die beiden Verantwortlichen für den Personalvorschlag lassen sich nicht in die Karten schauen. Sie wollen sich erst intern austauschen und dann einen gemeinsamen Vorschlag machen. Auch Innenminister Dobrindt, der als möglicher Kandidat für den Posten gehandelt wird, hält sich bedeckt. Er wolle zu Personalspekulationen keinen Beitrag leisten. Möglicherweise muss nach der Wahl der Unionsfraktionsspitze in der kommenden Woche auch das Kabinett umgebildet werden, denn Spekulationen gibt es nicht nur zu Dobrindt, sondern auch zu weiteren amtierenden Ressortchefs wie etwa Kanzleramtschef Rai und Gesundheitsministerin Wacken. Aus Berlin, Ursula Winkler.
1: Für den Einbau einer klimafreundlichen Heizung gibt es wieder staatliche Zuschüsse. Die neue Bundesförderung für effiziente Gebäude sei nun gestartet, sagt die Förderbank KfW. Allerdings gibt es unterm Strich nun weniger Geld vom Staat.
3: Die Bundesregierung will sparen und staffelt nun die Zuschüsse. Wer wenig verdient, der bekommt mehr Unterstützung. Relevant für die Förderung ist auch, ob Minderjährige im Haushalt leben. Der maximale Förderbetrag, der liegt nun bei 28.000 Euro und soll nach und nach weiter sinken. Wer aber schon eine Förderzusage hat oder einen Antrag gestellt hat zu alten, besseren Bedingungen, der muss sich keine Sorgen machen. Claudia Wächter, Nachrichtenredaktion.
1: Frankreich führt als erstes EU-Land ein Social-Media-Verbot für Kinder und Jugendliche unter 15 Jahren ein. Ein entsprechendes Gesetz, das nach den Sommerferien greifen soll, verabschiedete das Parlament in Paris mit großer Mehrheit. Es muss noch im Einzelnen geklärt werden, wie das Verbot in der Praxis tatsächlich umgesetzt und durchgesetzt werden soll. Nach dem Willen von Präsident Macron soll das Verbot schon nach den Sommerferien gelten. Nach dem Tod eines Einwanderers bei einem Polizeieinsatz sind in mehreren Städten Italiens wieder Tausende auf die Straße gegangen. Proteste gab es am Abend unter anderem in Mailand, Neapel und Florenz. Nach ersten Berichten verliefen sie friedlich. Am Abend zuvor war es in Bologna, wo der 42-jährige Marokkaner am Sonntag starb, zu Krawallen gekommen. Wegen des Todesfalls ermittelt inzwischen die Staatsanwaltschaft.
4: In dieser Nacht kommen immer mehr Wolken zu uns rein nach Nordrhein-Westfalen. Die bringen dann etwas später, wenn es so Richtung Morgen geht, auch schon lokal so ein bisschen Regen, teilweise Sprühregen mit. Temperaturen in dieser Nacht 8 bis 13 Grad. Und nachher bekommen wir dann halt ein sehr wolkiges Wetter mit Temperaturen nur noch bis 23 Grad. Der Donnerstag wird dann wieder ein bisschen sonniger.
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5: A4 Aachen-Köln zwischen Kreuz Köln-West und Köln-Klettenberg. 1 Kilometer Stau, 14 Minuten Zeitverlust. Und A57 Krefeld-Köln zwischen Dormagen und Köln-Worringen. 1 Kilometer stockender Verkehr. Wir wünschen allen unterwegs gute Fahrt.
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4: So, Trondheim noch von Perukaville ist ja seit ein paar Tagen mittlerweile vorbei. Das größte EDM-Festival überhaupt in Deutschland sozusagen. Das deutsche Tomorrowland in Weeze am Niederrhein. Und gleich hören wir Perukaville-Musik von Felix Jähn. Auch ein Dauergast da mittlerweile. Kommt direkt nach Somber und Homewrecker. Euch eine schöne Nacht mit uns.